0: 20 Grad. Es ist 2.03 Uhr.
1: Und damit hallo auf die Straßen. Die A4 Dresden-Görlitz ist zwischen Niederseifersdorf und Kodersdorf in beiden Richtungen wegen Wartungsarbeiten im Tunnel Königsteiner Berge bis 5 Uhr gesperrt. Die A6 Heilbronn Richtung Nürnberg ist zwischen Ansbach und Lichtenau wegen Bergungsarbeiten gesperrt. Die A7 Würzburg Richtung Fulda ist zwischen Bad Brückenau-Wildflecken und Bad Brückenau-Volkers wegen Bauarbeiten gesperrt. Die 23 Heide nach Hamburg ist zwischen Horst-Elmshorn und Elmshorn wegen Reinigungsarbeiten bis circa 2 Uhr gesperrt, steht die jetzt. Also da wird es wohl ein bisschen länger dauern. Die A29 Oldenburg Richtung Wilhelmshaven ist zwischen Oldenburg-Umstede und dem Kreuz Oldenburg-Nord bis 5 Uhr gesperrt. Die A40 Essen Richtung Dortmund ist zwischen dem Dreieck Bochum-West und Bochum-Zentrum wegen Bauarbeiten gesperrt. Und dann haben wir noch die A100. Der Stadtring Berlin-Neukölln Richtung Wedding ist zwischen dem Innsbrucker Platz und dem Hohenzollern-Damm bis 5 Uhr wegen Wartungsarbeiten gesperrt. Und das waren die Verkehrsmeldungen. Wir wünschen Ihnen eine gute Fahrt.
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1: Von MDR Thüringen, ich bin Klaus Schredergau, ich grüße Sie ja und exakt jetzt eigentlich an diesem 23. September um 2.05 Uhr ist der astronomische Herbstanfang. Herzlich willkommen.

0: Max Mutzke. Can't wait until tonight. Ja, da ist er nun, der Herbst. Der kalendarische bzw. der astronomische, der meteorologische ist ja schon am 1. September eingetreten. Und das Blöde ist natürlich, dass wir jeden Tag ab sofort 4 Minuten weniger Sonnenlicht haben. Knapp 4 Minuten, und das macht in einem Monat knapp 2 Stunden. Also da geht uns einiges an Sonnenlicht verloren in der nächsten Zeit. Und das heißt, wir schauen auch mal ein bisschen zurück auf den Sommer dieses Jahres. Was war denn Ihr Highlight in diesem Sommer?
1: Wir waren in Österreich, wir haben Verwandtschaft besucht. Fantastischer Ausflug, denn ich muss ehrlich sagen, ich bin noch nie in Österreich gewesen. Das war Highlight im Sommer.
2: Es war durchwachsen. Ich weiß das aus eigener Erfahrung betrieblich, auch weil ich auch noch bei uns das Freibad betreue mit der Schwimmhalle.

0: Und wir haben ja dann im Freibad-Saison mit fast 15.000 Besucher, war es eigentlich eine gute Saison.
1: Der war schön, der war lang, der war heiß und jetzt ist er leider vorbei.
2: Mein Sommer war viel zu trocken. Wir liegen im Windschatten vom Harz. Wir mussten sehr, sehr viel gießen, weil der angesagte Regen gar nicht da war.
3: Mein Sommer war fantastisch. Mit meinen Enkeln eine Woche Urlaub verbracht auf dem Campingplatz. Einfach immer wieder eine Schau für sich.

der unverwechselbare Sound der CLO, des Electric Light Orchestra, Living Thing. Und jetzt habe ich gleich Peter Maffay für Sie und seinen Song Eiszeit. Und da darf man im Moment unter Umständen auch von einer politischen Eiszeit sprechen, denn Peter Maffay hat dem Nachrichtenmagazin Stern ein Interview gegeben. Und da erklärt er die Wahlerfolge der AfD mit einer Unzulänglichkeit der demokratischen Parteien. Er sagte, sie haben die Bindung zu den Menschen verloren und ignorieren deren Grundbedürfnisse und Ängste. Sie sprechen nicht mehr deren Sprache. Ja, und das hat dazu geführt, dass viele Menschen plötzlich die AfD wählen würden, und die sind mit Sicherheit nicht alle rechtsradikal, so Peter Maffay. Ja, und er bringt ja ein neues Album raus. Gemeinsam mit Johannes Oerding hat er einen Longplayer aufgenommen mit dem Namen Nashville, und diese Langspielplatte erscheint am 2. Oktober. Und jetzt wird's kühl im Radio mit der Eiszeit von Peter Maffay.

0: 2.31 Uhr. Hallo unterwegs, hier ist der Verkehrsservice in der ARD-Hitnacht. Die A4 Dresden-Görlitz ist zwischen Niederseifersdorf und Kodersdorf in beiden Richtungen bis 5 Uhr gesperrt. Die A6 Heilbronn Richtung Nürnberg ist zwischen Ansbach und Lichtenau wegen Bergungsarbeiten gesperrt. Die 7 Würzburg nach Fulda ist zwischen Bad Brückenau Wildflecken und Volkers wegen Bauarbeiten gesperrt. Die A23 Heide Richtung Hamburg ist zwischen Horst Elmshorn und Elmshorn noch bis ca. 2 Uhr gesperrt. Das kann nicht ganz passen, wir haben ja schon 2:30, da müssen wir mal nachfassen, was da los ist. Die A29 Oldenburg Richtung Wilhelmshaven ist zwischen Oldenburg-Ohmstede und dem Kreuz Oldenburg-Nord bis 5 Uhr gesperrt. Die A40 Essen nach Dortmund ist zwischen dem Dreieck Bochum West und Bochum Zentrum gesperrt, wegen Bauarbeiten. Und die A100 Stadtring Berlin, Neukölln Richtung Wedding ist zwischen Innsbrucker Platz und Hohenzollerndamm bis 5 Uhr gesperrt. Und das waren die Verkehrsmeldungen. Wir wünschen Ihnen eine gute und sichere Fahrt.
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0: Und das wie immer live aus den Studios des Mitteldeutschen Rundfunks, in diesem Falle aus der wunderbaren Stadt Erfurt mit Klaus Schröder-Grau. Ich grüße Sie und das sind die Rainbirds Blueprints.

0: Ja, im Song von Bruno Mars, da läuteten die Hochzeitsglocken. In seinem richtigen Leben hat er die noch nie gehört. Da ist er nach wie vor unverheiratet, sprich ledig. Bruno Mars, 2.41 Uhr haben wir's und damit herzlich willkommen im Herbst 2026. Seit 2.05 Uhr ist auch der kalendarische bzw. astronomische Herbst angekommen. Aber wenn wir mal auf den Wetterbericht schauen, hier die Wetterfrösche vom MDR sagen, im Westen und im Südwesten wird's nochmal sommerlich warm in den nächsten Tagen. Ja, ein Indian Summer dürfen wir erleben. Und wir haben mal die Menschen hier in unserer Region gefragt, was denn ihre Lieblingsorte sind während so einer Zeit.
1: Unter dem Baum der Liebe hinter der Musikhochschule Franz Liszt, der ist dann ganz goldig, wunderbar.
2: Park St. Weimar, die bunten Blätter, die Ruhe, wenn man dann hier im Park auf der Bank sitzt, das Genießen.
3: Hainich mit dem Pfad, da geht man ja praktisch durch den Baumbewuchs durch, ja. Besonders farbenfreudig, bräunlich, gelb, rötlich.
4: Zum Beispiel am Ettersberg. Die Aussicht in Kombination mit dem herbstlich bunten Laub.
5: In der Asbachstraße in Weimar, da ist Bäume links und rechts. In den Herbst wird das ganz goldig, das sieht ganz toll aus.
6: Buchfahrt in Edschburg am Ilmtal entlang. Also an der Ilm stehen viele Bäume und wenn sie Glück haben und finden Ahornbäume, die haben ja nun das Flammen in den einzelnen Blättern, dann wird es besonders schön.
7: Großkochberg, auch ein schöner Park, wird es auch bunt. Es gibt den Weimarhallenpark, Belvedere, Tiefurt, das sind meine Lieblingsorte. Die Färbung, die Luft riecht herbstlich.

ARD Hitnacht live von MDR Thüringen aus dem Landesfunkhaus in Erfurt. Ben Morrison und damit haben wir 10 Minuten vor 3 bis zu den Nachrichten. Jetzt noch Ice House und Hey Little Girl.

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1: Die Nachrichten mit Magdalena Dietz. Guten Morgen. Kanzleramtschefin Warken hat bekräftigt, dass die Bundesregierung die geplanten Sozialreformen bei Pflege, Krankenversicherung und Rente umsetzen will. Das sagte sie am Abend vor Wirtschaftsvertretern in Berlin. Christoph Tietz berichtet.
2: Vor den Wirtschaftsverbandsbossen versprach Warken in ihrer Rede mehr Tempo und sagte, die Koalition müsse nun Knoten lösen. Der Reformkurs müsse den Menschen aber auch besser erklärt werden. Wünschen der SPD nach Änderungen an der Rentenreform nach den jüngsten Landtagswahlen erteilte die Kanzleramtschefin indirekt eine Absage. Die von der Rentenkommission vorgeschlagene Reform sei ein Gesamtkunstwerk, das sehe sie genauso wie der Kanzler und auch SPD-Arbeitsministerin Baas.
1: Der ukrainische Präsident Selenskyj warnt vor einem neuen russischen Großangriff auf sein Land. Auf Telegram schreibt er, dass es jetzt entsprechende Geheimdienstinformationen gebe. Zuvor hatte es nach einem Treffen zwischen Selenskyj und US-Präsident Trump hoffnungsvolle Nachrichten gegeben. Trump hatte sich zuversichtlich geäußert, Moskau zu Verhandlungen bewegen zu können. Und darüber wird auch noch gesprochen. Im Streit um Grönland haben die USA, Dänemark und die Arktisinsel ein Abkommen geschlossen. Über die Arktisinsel. Die Vereinbarung sieht eine Verstärkung der US-Militärpräsenz in Grönland vor, belässt die Kontrolle über die Insel jedoch bei Dänemark. Der Autobauer Ford in Köln hat auf einer Betriebsversammlung einen weiteren Stellenabbau angekündigt. 500 Mitarbeiter müssen demnächst das Unternehmen verlassen. Die Frauen von Bayern München sind mit einem Unentschieden in die Fußball-Champions League gestartet. Gegen Manchester City gab es ein 2:2. Der Münzschatz, den ein Mann in Wesseling mit einem Metalldetektor gefunden hat, ist der größte seiner Art in Deutschland. Das hat das Amt für Bodendenkmalpflege in Bonn bestätigt. Die 934 römischen Denare stammen aus der Zeit zwischen 148 und 124 vor Christus. Archäologe Erich Klaassen freut sich auf spannende neue Erkenntnisse.
3: Es ist eine wirkliche Bereicherung und es erzählt oder wird, wenn wir dann ausgewertet haben, viele neue Geschichten erzählen können.
1: Besonders lobte Klaassen den Finder Oliver Riedel, weil der den Fund gemeldet und sich auch sonst vorbildlich verhalten habe. Und das war WDR aktuell. Und jetzt der Blick aufs Wetter in Nordrhein-Westfalen. Bei Tiefstwerten zwischen 10 und 3 Grad bildet sich stellenweise Nebel, ansonsten ist es meist locker bewölkt. Und der erste Herbsttag, der geht auch vereinzelt passend mit etwas Nebel los. Dann gibt's Sonne und Wolken im Wechsel, am späten Abend dann auch vereinzelt Schauer oder Gewitter. In Menden werden bis 19 Grad erwartet, in München, in Münster bis 20 und in Troisdorf bis 21 Grad. Es ist 3:03 Uhr.
4: Hallo unterwegs. Die A4 Dresden-Görlitz ist zwischen Niederseifersdorf und Kodersdorf in beiden Richtungen bis 5 Uhr gesperrt. Die A6 Heilbronn Richtung Nürnberg ist zwischen Ansbach und Lichtenau wegen Bergungsarbeiten gesperrt. Die A7 Würzburg Richtung Fulda ist zwischen Bad Brückenau-Wildflecken und Volkers wegen Bauarbeiten gesperrt. Die 23 Heide nach Hamburg ist zwischen Horst-Elmshorn und Elmshorn nach wie vor wegen Reinigungsarbeiten gesperrt. Dann haben wir die A29 Oldenburg nach Wilhelmshaven ist gesperrt zwischen

0: Oldenburg-Umstede und dem Kreuz Oldenburg-Nord bis 5 Uhr. Die 40 im Ruhrgebiet Essen nach Dortmund ist gesperrt zwischen dem Dreieck Bochum-West und Bochum-Zentrum wegen Bauarbeiten. Und die A100 Stadtring Berlin-Neukölln Richtung Wedding ist zwischen Innsbrucker Platz und Hohenzollern-Damm bis 5 Uhr wegen Wartungsarbeiten gesperrt. Und das waren die Verkehrsmeldungen. Wir wünschen Ihnen eine gute Fahrt.
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0: Von MDR Thüringen in dieser Nacht mit Klaus Schredergau. Ich grüße Sie und hier ist die Lighthouse Family und ihr Hit High.

0: In nur knapp 10 Minuten soll Mike Rutherford den Text geschrieben haben für Follow You, Follow Me. Und die Musik kam natürlich von Genesis. 1970 kam Phil Collins zur Band hinzu. Er wurde quasi durch eine Zeitungsannonce gefunden, die damals Peter Gabriel aufgegeben hatte. Ja, und bevor überhaupt Phil Collins einen Ton gespielt hat, wusste Peter Gabriel bereits, er ist es.
1: So apparently according to Peter.
2: Peter Gabriel erzählte mir später, als ich da mein Schlagzeug aufstellte und mich hinsetzte, da strahlte ich offenbar schon so viel Autorität aus, da wusste er, der ist es, der kann spielen.
1: This guy can play.

Na, ob wir ihn nochmal auf der Bühne sehen, Marius Müller, Westernhagen, wer weiß. Also in diesem und auch im nächsten Jahr ist da nichts geplant und gelegentlich sieht man ihn ja noch in Talkshows, da äußert er sich ja auch mal zu aktuellen politischen Themen, aber eine Tour ist da nicht mehr in Sicht und das letzte Album ist ja auch schon 4 Jahre her aus dem Jahre 2022, das eine Leben und im Dezember wird er ja auch 78 Jahre alt, der Marius, und da macht man das nicht mal ebenso mit Natur. 3.22 Uhr, 8 Minuten vor 3:30. Jetzt gibt's Frühstück. Musikalisch in America mit Supertramp.

0: gleich 3:30. Einen schönen guten Morgen auf die Straßen. Die A4 Dresden-Görlitz ist zwischen Niederseifersdorf und Kudersdorf in beiden Richtungen bis 5 Uhr gesperrt. Die A6 Heilbronn Richtung Nürnberg ist zwischen Ansbach und Lichtenau wegen Bergungsarbeiten dicht. Die A7 Würzburg Richtung Fulda ist zwischen Bad Brückenau-Wildflecken und Volkers wegen Bauarbeiten gesperrt. Die 23 Heide nach Hamburg ist zwischen Horst-Elmshorn und Elmshorn wegen Reinigungsarbeiten nach wie vor gesperrt. Die A29 Oldenburg Richtung Wilhelmshaven ist zwischen Oldenburg-Ohmstede und dem Kreuz Oldenburg-Nord bis 5 Uhr gesperrt. Dann ins Ruhrgebiet, die A40 Essen nach Dortmund ist zwischen dem Dreieck Bochum-West und Bochum-Zentrum wegen Bauarbeiten gesperrt. Und die A100 der Stadtring Berlin-Neukölln Richtung Wedding ist zwischen Innsbrucker Platz und Hohenzollern-Damm bis 5 Uhr wegen Wartungsarbeiten gesperrt. Und das waren unsere Verkehrsmeldungen. Wir wünschen Ihnen eine gute Fahrt.
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0: Ich bin Klaus Schredergau und schönen Mittwochmorgen.

20 Minuten vor 4. Und die ARD-Hitnacht ist natürlich auch in dieser Nacht für Sie erreichbar. Überhaupt kein Problem. Sie können uns eine E-Mail schreiben an ard-hitnacht@mdr.de, wenn Sie ein Anliegen haben. Und da kommen manchmal sehr viele rein. Manche möchten jemanden grüßen. Onkel Peter, Tante Gabi, wie auch immer. Ist bei uns leider nicht machbar, weil wir dürfen keine Grüße senden an unsere Hörerinnen und Hörer. Leider nicht möglich. Und Musikwünsche können wir in der Nacht leider auch nicht erfüllen. Unsere Musikredaktion ist da zuständig, die macht das schon immer 2-3 Tage im Voraus und daran müssen wir uns halten, sonst kriegen wir hier auf die Finger, wir Moderatoren. Also geht leider auch nicht. Aber wenn Sie allgemeine Fragen haben zu einem Titel oder sonstige Dinge, schreiben Sie uns gerne ard-hitnacht@mdr.de. Wir haben auch einen Hörerservice hier bei uns im Haus, die kümmern sich dann gerne um Ihre Anfragen, bekommen Sie dann zeitnah Post zurück per E-Mail. Oder wenn Sie uns anrufen, geht das auch 0800. Und dann geht's weiter mit 80 80 110, muss ich jetzt gerade nochmal gucken. 0800 80 80 110, eigentlich ganz einfach. Und da läuft unser Anrufbeantworter, da können Sie uns natürlich auch eine Nachricht hinterlassen. Und da bekommen Sie auch Antwort, wenn Sie denn eine Frage an uns haben. Und es gibt auch noch ein Kontaktformular im Internet, können Sie googeln, ARD Hitnacht Kontakt, da werden Sie auf unsere Seite geleitet, da können Sie uns natürlich auch schreiben. Jetzt gibt's gleich Carly Simon und danach Mr. James Blunt.

Einen schönen guten Morgen, hier ist die ARD-Hitnacht live vom MDR aus Erfurt. In 7 Minuten erneut die Nachrichten, die Kollegen bringen sie wieder auf den neuesten Stand. Bis dahin noch die Course, genau, und jetzt T-Rex, Hot Love.

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1: Die Nachrichten mit Magdalena Dietz. Guten Morgen. Grönland, die USA und Dänemark haben sich in einem Abkommen darauf geeinigt, dass die USA ihre Militärpräsenz auf der Arktisinsel verstärken. Zugleich bleibt die Kontrolle über die Insel bei Dänemark. Jana Sinram berichtet über die Reaktionen.
2: Sowohl in Nuuk als auch in Kopenhagen gibt es erst einmal viel Erleichterung, dass der Deal mit Donald Trump unterschrieben ist. Der grönländische Regierungschef Jens Frederik Nielsen hat bei einer Pressekonferenz in New York gesagt, dass mit der Unterschrift ein sehr langer Prozess zu Ende gegangen ist. Für ihn und fast alle anderen Menschen in Grönland war immer klar, sie wollen nicht zu den USA gehören. Für viele bedeutet das Abkommen nun also, dass gut 9 Monate Unsicherheit und Angst vorbei sind, und das Gefühl teilen auch viele in Dänemark.
1: Der Drohnenfund letzte Woche in der Nähe eines Bundeswehrstandortes in Niedersachsen war offenbar gefährlicher als zunächst gedacht. Ermittler fanden eine verdächtige Substanz. Anna Kühlspieß berichtet.
3: Die kriminaltechnischen Untersuchungen der Substanz sind allerdings noch nicht abgeschlossen. Die Drohne, die offenbar in mehrere Teile zerbrochen war, wurde nur rund 1 Kilometer entfernt vom Bundeswehrfliegerhorst im niedersächsischen Wunstorf gefunden. Der Fund beschäftigt inzwischen den Generalbundesanwalt und das Bundeskriminalamt. Es wird geprüft, ob es einen Zusammenhang zum gescheiterten Drohnenanschlag am Flughafen Halle-Leipzig Anfang August gibt.
1: Und das ist auch noch Thema. Kanzleramtschefin Warken hat bekräftigt, dass die Bundesregierung die geplanten Sozialreformen bei Pflege, Krankenversicherung und Rente umsetzen will. Das sagte sie am Abend vor Wirtschaftsvertretern in Berlin. In Marsberg im Hochsauerlandkreis haben sich 2 Männer gestellt, die einen 15-Jährigen erstochen haben sollen. Nach dem 22-jährigen Griechen und dem 23-jährigen Kosovaren hatte die Polizei mit Fotos gesucht. Der Deutsche Olympische Sportbund hat die Konzepte der Bewerber für die Sommerspiele ab 2036 bewerten lassen. München liegt knapp vor Köln-Rhein-Ruhr. Wer ins Rennen gehen darf, entscheiden Sportverbände am Samstag. In Köln könnte es bald für Falschparker deutlich ungemütlicher werden. Der Verkehrsausschuss hat beschlossen, in einem Pilotprojekt Scan-Autos durch die Straßen fahren und die Tickets und Bewohnerparkausweise automatisch digital kontrollieren zu lassen. Der Test soll 3 Jahre laufen, in einem Kölner Stadtgebiet mit besonders vielen Falschparkern. Und das war WDR aktuell. Der Blick aufs Wetter in NRW. Bei Tiefstwerten zwischen 10 und 3 Grad bildet sich stellenweise Nebel. Ansonsten ist es meist locker bewölkt. Der erste Herbsttag geht dann vereinzelt auch noch mit etwas Nebel los. Dann gibt's Sonne und Wolken im Wechsel. In Monschau werden bis 19 Grad erwartet, in Bielefeld bis 20 und in Ratingen bis 21 Grad. Es ist 4.03 Uhr.
4: Einen schönen guten Morgen auf die Straßen. Die A4 Dresden-Görlitz ist zwischen Niederseifersdorf und Kudersdorf in beiden Richtungen bis 5 Uhr gesperrt. Die A6 Heilbronn Richtung Nürnberg ist zwischen Ansbach und Lichtenau wegen Bergungsarbeiten gesperrt. Dann die 7 Würzburg nach Fulda ist gesperrt zwischen Bad Brückenau-Wildflecken und Volkers wegen Bauarbeiten. Die A29 Oldenburg Richtung Wilhelmshaven ist zwischen Oldenburg-Umstede und dem Kreuz Oldenburg-Nord bis 5 Uhr gesperrt. Im Ruhrgebiet die A40 Essen nach Dortmund ist gesperrt zwischen dem Dreieck Bochum-West und Bochum-Zentrum, ebenfalls wegen Bauarbeiten. Und die A100, der Stadtring in Berlin-Neukölln Richtung Wedding, ist zwischen Innsbrucker Platz und Hohenzollern-Damm bis 5 Uhr wegen Wartungsarbeiten gesperrt. Und das waren die Verkehrsmeldungen. Wir wünschen Ihnen eine gute Fahrt.
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4: Mit Klaus Schräder-Grau. Hallo.

0: Minuten nach vier. Einen schönen guten Morgen. Jetzt gleich der kleine Ire mit der großen Stimme, Chris de Burgh. Im kommenden Jahr ist er auch bei uns wieder live zu sehen. Und jetzt feiert er erstmal Geburtstag. In knapp 3 Wochen, am 15. Oktober, wird er 78 Jahre alt. Aber das heißt natürlich nicht, dass Chris de Burgh nicht mehr auftreten möchte. Auch im hohen Alter will er seine Fans noch beglücken. Er muss allerdings selbst sagen, dass sich seine Stimme im Laufe der Jahre schon ein bisschen verändert hat.
1: Well, I give you an example. The song,
2: ich gebe mal ein Beispiel. Don't Pay the Ferryman. Dieser Song hat ziemlich hohe Noten.
3: Don't Pay the Ferryman.
2: Und ich kann das immer noch. Meine Stimme hat sich allerdings in den letzten 25 Jahren doch ein bisschen verändert. Wenn ich meine alten Platten höre, dann denke ich, Mensch, da hast du dich echt jung angehört. Jetzt habe ich ein tieferes Timbre in der Stimme. Aber die Stimme ist wie jeder andere Muskel. Man muss sich drum kümmern. Man muss ständig üben, sonst verkümmert das Ganze. Und man muss viel Wasser trinken.

macht auf jeden Fall jetzt weiter. Am 19.12. in Münster, wenn Sie da Lust und Laune haben, schauen Sie mal im Netz, da gibt es bestimmt noch Karten. Oder gibt es jetzt bei uns aus der Konserve, du knallst in mein Leben.

0: halb fünf. Einen schönen guten Morgen auf die Straßen. Die A4 Dresden-Görlitz ist zwischen Niederseifersdorf und Kodersdorf in beiden Richtungen noch ein halbes Stündchen gesperrt. Die A6 Heilbronn Richtung Nürnberg ist zwischen Ansbach und Lichtenau wegen Bergungsarbeiten gesperrt. Die A7 Würzburg-Fulda ist zwischen Bad Brückenau-Wildflecken und Volkers wegen Bauarbeiten gesperrt. Die 29 Oldenburg nach Wilhelmshaven ist zwischen Oldenburg-Umstede und Kreuz Oldenburg-Nord bis 5 Uhr noch gesperrt. Und die A40 Essen nach Dortmund ist zwischen dem Dreieck Bochum-West und Bochum-Zentrum wegen Bauarbeiten gesperrt. Und das waren die Verkehrsmeldungen. Wir wünschen Ihnen eine gute Fahrt.
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0: Mit Klaus Schrader-Grau. Hallo.

0: Bee Gees und Night Fever. Und jetzt ein Künstler aus Texas, der 1980 aus den USA nach Deutschland, genauer gesagt nach Mannheim kam, um bei der US Army seinen Wehrdienst abzuleisten und um Popstar zu werden.
1: 1980 ist Sidney Youngblood nach Deutschland gekommen, mit dem Traum, als Popstar in seine Geburtsstadt San Antonio in Texas zurückzukehren. Nur der Musik wegen hatte sich bei der Armee verpflichtet, denn seine Eltern hatten nicht das Geld, um eine Musikkarriere in Europa zu unterstützen. Und der große Durchbruch, der kam dann 1989 mit If Only I Could. Es folgten Sit and Wait und I'd Rather Go Blind, mit dem Sidneys Traum in Erfüllung ging. Er erreichte die amerikanischen Top 30 und kam als Popstar nach Texas zurück.

0: Bye.
1: Wobei ihn die Musik und seine Erfolge allerdings auch die erste Ehe gekostet haben.
2: Ich habe zwei Töchter, die sind 14 und 12. Und vielleicht gehen wir irgendwo essen oder Frühstück zusammen. Ich holte meine Tochter bei meiner Ex-Frau. Und die gibt es immer Hip-Hop-Partys. Und ich fahre sie hin. Ja? Und ich gehe zu einem Café oder ein paar Freunde bezogen. Also, so 2 bis 3 Stunden. Und es wird so 11 oder so, also 10:30, 11. Den hole ich bei dir ab und dann ich fahre zum Zuhause.
1: Als nächstes will er gerne unter anderem mit Chaka Khan arbeiten.
2: Chaka, die ist sehr Disziplin und sie ist in der Studio. Und ich weiß nicht, ich finde, jeder braucht, also gleich das Neid, sie wäre Disziplin. Aber bei mir war das nur Chaka Khan.

Wir live in der ARD-Hitnacht um 5:08. Ja, die Hörer von Bayern 1, die haben sich schon heimlich still und leise davon geschlichen. Um 4.30 Uhr war das der Fall. Und jetzt folgt ein weiterer großer Schwung. Da beginnen um 5:15 die Morgensendungen. Die ausgeschlafenen Kolleginnen und Kollegen stehen schon in den Startlöchern. Außer bei WDR 4 und SWR 4. Da geht's erst um 6 los. Und daher gibt's dort noch eine Stunde ARD-Hitnacht mit mir, mit Klaus Schröder-Grau. Ich wünsche Ihnen einen schönen Start in diesen Mittwoch.

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1: Die Nachrichten mit Magdalena Dietz. Guten Morgen. Kanzleramtschefin Wagen hat bekräftigt, dass die Bundesregierung die geplanten Sozialreformen bei Pflege, Krankenversicherung und Rente umsetzen will. Das sagte sie am Abend vor Wirtschaftsvertretern in Berlin. Christoph Tietz berichtet.
2: Vor den Wirtschaftsverbandsbossen versprach Wagen in ihrer Rede mehr Tempo und sagte, die Koalition müsse nun Knoten lösen. Der Reformkurs müsse den Menschen aber auch besser erklärt werden. Wünschen der SPD nach Änderungen an der Rentenreform nach den jüngsten Landtagswahlen erteilte die Kanzleramtschefin indirekt eine Absage. Die von der Rentenkommission vorgeschlagene Reform sei ein Gesamtkunstwerk, das sehe sie genauso wie der Kanzler und auch SPD-Arbeitsministerin Baas.
1: Der ukrainische Präsident Selenskyj warnt vor einem neuen russischen Großangriff auf sein Land. Auf Telegram schreibt er, dass es jetzt entsprechende Geheimdienstinformationen gebe. Zuvor hatte es nach einem Treffen zwischen Selenskyj und US-Präsident Trump hoffnungsvolle Nachrichten gegeben. Trump hatte sich zuversichtlich geäußert, Moskau zu Verhandlungen bewegen zu können. Und darüber wird auch gesprochen. Im Streit um Grönland haben die USA, Dänemark und die Arktisinsel ein Abkommen geschlossen. Die Vereinbarung sieht eine Verstärkung der US-Militärpräsenz in Grönland vor, belässt die Kontrolle über die Insel jedoch bei Dänemark. Der ADAC fordert, dass die 12-Uhr-Regel an den Tankstellen abgeschafft wird. Nach Ansicht des Automobilclubs hat die Regel zwar die Zahl der täglichen Preisänderungen reduziert, dafür habe sich aber auch die Preisdifferenz innerhalb eines Tages deutlich ausgeweitet. Wer nach 12 Uhr tanken müsse, habe erhebliche Zusatzkosten, die nicht gerechtfertigt seien. Am Flughafen Düsseldorf musste eine Maschine mit knapp 150 Menschen an Bord kurz nach dem Start wieder landen. Sie war auf dem Weg nach Italien, als plötzlich Rauch durch die Kabine zog. Die Frauen von Bayern München sind mit einem Unentschieden in die Fußball-Champions League gestartet. Gegen Manchester City gab es ein 2:2. In Düsseldorf testet die Rheinbahn jetzt Überwachungskameras mit künstlicher Intelligenz. Hintergrund ist, dass sich immer mehr Menschen in Bus und Bahn unsicher fühlen. Laut einer aktuellen WDR-Umfrage gilt das für fast die Hälfte der Fahrgäste. Die Testkameras in der Rheinbahn sollen so Gefahrensituationen und aggressives Verhalten automatisch erkennen und Alarm schlagen. Aktuell werden sie von echten Menschen angelernt. Wenn der Test erfolgreich ist, will die Rheinbahn die KI-Kameras flächendeckend einsetzen. Und das war WDR aktuell. Und das Wetter in NRW. Der erste Herbsttag geht passend, vereinzelt mit etwas Nebel los. Dann gibt's Sonne und Wolken im Wechsel. In Rheine bis 19 Grad, in Siegen bis 20 und in Jülich bis 21 Grad. Es ist 5.03 Uhr.
3: Einen schönen guten Morgen unterwegs. Die A6 Heilbronn Richtung Nürnberg ist zwischen Ansbach und Lichtenau wegen Bergungsarbeiten im Moment gesperrt. Und die A40 Essen Richtung Dortmund ist zwischen dem Dreieck Bochum West und Bochum Zentrum wegen Bauarbeiten gesperrt. Und das waren die Verkehrsmeldungen. Wir wünschen Ihnen eine gute Fahrt.
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3: Letzte Stunde an diesem Mittwochmorgen. Ich bin Klaus Schredderau und das hier ist Peter Gabriel and the Sledgehammer.

0: Ja, für alle Träumer an diesem Morgen. Ozzy Osbourne. 10:05 haben wir's. Die US-Schauspielerin Hayden Panettiere haben viele gekannt aus den Serien Heroes und Nashville. Ja, und außerdem hatte sie ja eine Tochter mit dem Ex-Boxstar Wladimir Klitschko, weshalb sie immer wieder in den Schlagzeilen war. Am 16. August ist die 36-Jährige in den USA gestorben und die zuständige Gerichtsmedizin hat jetzt bekannt gegeben, dass die Todesursache ein Drogencocktail war. Gabi Wiesinger ist unsere ARD-Korrespondentin in Los Angeles. Gabi, was weiß man denn bisher über den Fall?
1: Ja, die Gerichtsmedizin spricht von einer versehentlichen Überdosis mehrerer Substanzen und im Körper der Schauspielerin, da wurde eine Kombination gefunden aus unter anderem dem starken Schmerzmittel Fentanyl, dem angstlösenden Medikament Alprazolam und Psychopharmaka. Als Hayden Panettiere im August nach einem Notruf bewusstlos in ihrer Wohnung gefunden wurde, da hatten Sanitäter ja noch 40 Minuten lang versucht, sie wiederzubeleben, was leider nicht gelungen ist. Schon damals hatte die Polizei mit Blick auf die Todesursache erklärt, es habe keine Hinweise auf äußere Gewalteinwirkung gegeben. Das heißt jetzt aber nicht, dass die Untersuchungen abgeschlossen sind. Die Polizei ermittelt weiter und eine Sprecherin der Familie hat gegenüber Medien erklärt, der Fall sei komplex. Dabei dürfte es jetzt darum gehen, wo Panettiere diese Medikamente her hatte, wer sie ihr verschrieben hat, ob sie aus dubiosen Quellen stammten und wie es zu dieser Überdosis gekommen ist. Als sie gefunden wurde, da waren ja auch ihr zeitweiliger Lebensgefährte Brian Hickerson und dessen Bruder in der Wohnung. Ja, und dass Hayden Panettiere psychisch labil war, darüber hat sie offen geredet. Sie hat über ihre Alkoholsucht gesprochen und die Wochenbettdepression, die sie 2014 nach der Geburt ihrer Tochter Kaya hatte. Das ist ja die Tochter aus der Beziehung mit dem ukrainischen Boxer Wladimir Klitschko, dem sie dann das vollständige Sorgerecht für die gemeinsame Tochter eingeräumt hat. Und erst im Mai, da waren Hayden Panettieres Memoiren erschienen und darin beschreibt sie die lebenslangen Spuren, die der frühe Ruhm als Kinderstar bei ihr hinterlassen hat. Und auch persönliche Schicksalsschläge hatte sie zu tragen. Ihr jüngerer Bruder Jensen, auch Schauspieler, der war mit nur 28 Jahren an einer Herzkrankheit gestorben.
0: Und das war zugeschaltet aus Los Angeles meine Kollegin Gabi Wiesinger zum Tod der Schauspielerin Hayden Panettiere. Vielen Dank.

Ende 60. Und dann zwei Schauspielerinnen, die auch durch die ZDF-Serie Die Schwarzwaldklinik bekannt und berühmt wurden. Zum einen Ilona Grübel, sie spielte damals die Ehefrau von Dr. Udo Brinkmann, sprich von Sascha Hehn, sie wird heute 76. Und Gabi Dohm, sie spielte wiederum die Ehefrau von Professor Brinkmann, von Klaus-Jürgen Wusso, sie wird heute 83. Ja, und dieser Sänger, dieser spanische Sänger, soll nach eigenen Angaben mehr als 3000 Frauen vernascht haben. Julio Iglesias, er wird heute 83. Und dann hätten wir noch The Boss, Bruce Springsteen. Er feiert heute seinen 77. und wir gratulieren.

0: Halb sechs haben wir's. Guten Morgen auf die Straßen. Die A6 Heilbronn Richtung Nürnberg ist zwischen Ansbach und Lichtenau wegen Bergungsarbeiten gesperrt. Die A40 Essen nach Dortmund ist zwischen dem Dreieck Bochum West und Bochum Zentrum wegen Bauarbeiten gesperrt. Und dann haben wir noch die A60 Mainz nach Rüsselsheim. Die Abfahrt Rüsselsheim-Königstetten ist wegen einer Baustelle bis Donnerstagabend gesperrt. Und das waren unsere Verkehrsmeldungen. Wir wünschen Ihnen eine gute Fahrt.
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0: Und das wie immer live vom MDR aus Erfurt mit Klaus Schräder-Gau. Letzte halbe Stunde ARD-Hitnacht. Los geht's mit Diane Warwick.

0: Adel Tawil, 5.37 Uhr. Ja, und damit herzlich willkommen im Herbst. Ja, heute war Herbstanfang um exakt 2 Uhr und 5 Minuten. Und das nicht nur kalendarisch, auch astronomisch, ja, und das ist aber auch schon alles, denn in den nächsten Tagen soll es ja nochmal sommerlich werden, was die Temperaturen angeht, gerade im Westen und Südwesten nochmal Temperaturen über 25 Grad und das heißt ja, dann ist eigentlich nochmal ein Sommertag, ja, also auf dem Kalender ist Herbst und wir haben Sie mal gefragt hier in Thüringen, ja, was sind denn so Ihre Lieblingsorte im Indian Summer?
1: Unter dem Baum der Liebe, hinter der Musikhochschule Franz Liszt. Der ist dann ganz goldig. Wunderbar.
2: Parks in Weimar. Die bunten Blätter. Die Ruhe, wenn man dann hier im Park auf der Bank sitzt. Das Genießen.
3: Hainich mit dem Pfad. Da geht man ja praktisch durch den Baumbewuchs durch. Ja. Besonders farbenfreudig. Bräunlich, gelb, rötlich.
4: Zum Beispiel am Ettersberg. Die Aussicht in Kombination mit dem herbstlich bunten Laub.
5: In der Asbachstraße in Weimar. Da ist Bäume links und rechts. Und im Herbst wird das ganz goldig. Das sieht ganz toll aus.
6: Buchfahrt in Hedge. Am Ilmtal entlang. Also an der Ilm stehen viele Bäume und wenn sie Glück haben und finden Ahornbäume, die haben ja nun das Flammen in den einzelnen Blättern, dann wird es besonders schön.
7: Großkochberg, auch ein schöner Park, wird es auch bunt. Es gibt den Weimarhallenpark, Belvedere, Tiefert, das sind meine Lieblingsorte. Die Färbung, die Luft riecht herbstlich.
0: Ja, aber sie wird tatsächlich nochmal sommerlich. Temperaturen im Westen am Sonntag beispielsweise 25, 26 Grad im Südwesten bis 29 Grad. Ja, also der Spätsommer kehrt auf jeden Fall auf dem Thermometer noch einmal zurück. Das einzig Ärgerliche ist jetzt eigentlich, dass wir jeden Tag ab sofort knapp 4 Minuten Sonnenlicht verlieren. Und das ist innerhalb eines Monats mal knapp 2 Stunden.

Ja, das war Musik aus den Niederlanden. Das war Taco und sein Hit Putten on the Ritz. Und damit geht die ARD-Hitnacht auch allmählich zu Ende. Auch bei WDR 4 und SWR 4 starten um 6 Uhr die Morgensendungen. In Dortmund steht mein Kollege Bastian Bender für Sie bereit. Und in Stuttgart Jörg Assenheimer, der steht auch schon in den Startlöchern. Liebe Grüße an die Kollegen hier aus Erfurt. Ich bin Klaus Schröder-Grau. Bleiben Sie fit und fröhlich. Schönen Mittwoch.

0: Nick Kershaw, White Boy, bei uns. Das Herbstwetter bekommen sie auch bei uns immer kurz wieder Nachrichten hier im schönen Morgen bei WDR 4. Der erste Herbsttag, der geht mit so ein bisschen Nebel wieder los. Dann haben wir später Sonne und Wolken im Wechsel. Am späten Abend auch mal ein Schauer, vielleicht ein Gewitter. Temperaturen heute im Laufe des Tages. In Rheine bis 19 Grad, in Siegen 20, in Jülich bis 21.
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2: Die Nachrichten mit Ablo Afakama. Guten Morgen. Nach der Wahlniederlage in Mecklenburg-Vorpommern hat die Unionsfraktion Bundeskanzler Merz den Rücken gestärkt. Fraktionschef Frei forderte aber auch Tempo, die vereinbarten Reformen jetzt schnell umzusetzen.
3: Darüber zu reden bringt nichts, sondern wir müssen es jetzt in Gesetzesform gießen, wir müssen es beschließen, es muss wirksam werden.

0: Nur dann ist es echte Politik.
1: Auch Kanzleramtschefin Waken rief die schwarz-rote Koalition dazu auf, die Reformen schneller umzusetzen. Benjamin Großkopf, WDR Berlin.
2: Politik müsse liefern, die Koalition Knoten lösen, forderte die CDU-Politikerin bei einem Termin mit Wirtschaftsverbänden in Berlin. Die SPD pocht darauf, noch einmal zu prüfen, ob die abschlagsfreie Rente nach 45 Beitragsjahren wirklich abgeschafft werden soll. Waken betonte gestern Abend erneut, alle zugrunde liegenden Vorschläge der Rentenkommission seien als Gesamtkunstwerk zu sehen und als solches umzusetzen.
1: Bei der deutschen Bewerbung für die Olympischen Sommerspiele läuft es auf einen Zweikampf hinaus. Der Deutsche Olympische Sportbund hat die Konzepte bewerten lassen. Dabei liegt München knapp vor Köln-Rhein-Ruhr, Berlin deutlich dahinter. Am Samstag entscheiden unter anderem die Sportverbände, wer sich für Olympia ab 2036 bewirbt. Die Bewertung ist dafür nicht bindend. Am Flughafen Düsseldorf gab es gestern am späten Nachmittag Aufregung. Ein Flugzeug von Eurowings meldete kurz nach dem Start Probleme. Was passiert ist, berichtet Magdalena Dietz.
3: Das Flugzeug sollte eigentlich Richtung Brindisi in Italien fliegen. 144 Passagiere waren an Bord. Kurz nach dem Start wurde aber in der Kabine eine leichte Rauchentwicklung entdeckt. Der Flieger drehte also um und führte eine Sicherheitslandung in Düsseldorf durch. Auch etwa 70 Einsatzkräfte von Feuerwehr und Rettungsdienst waren vor Ort. Wegen der Sicherheitslandung war der Flugverkehr auch für kurze Zeit unterbrochen. Die Passagiere konnten das Flugzeug über eine mobile Treppe verlassen. Zwei Reisende wurden vorsichtshalber in Krankenhäuser gebracht. Warum es Rauch in der Eurowings-Maschine gab, wird jetzt untersucht.
1: Und auch das ist wichtig. US-Präsident Trump hat seine Rede in der UNO-Vollversammlung gehalten. Er sprach von seinen Erfolgen, die er erreicht habe. So stellte er einen Frieden im Iran und Ukraine-Krieg in Aussicht. Der ADAC fordert, dass die 12-Uhr-Regel an den Tankstellen abgeschafft wird. Wer nach 12 Uhr tanken müsse, habe erhebliche Zusatzkosten, die nicht gerechtfertigt seien. In Marsberg im Hochsauerlandkreis haben sich zwei Männer gestellt, die einen 15-Jährigen erstochen haben sollen. Nach dem 22-jährigen Griechen und dem 23-jährigen Kosovaren hatte die Polizei mit Fotos gesucht. Eine 6-jährige Chinesin hat mit dem Zauberwürfel einen neuen Rekord aufgestellt. Sie drehte den Würfel in 4,27 Sekunden in die richtige Position, also so, dass auf jeder Seite nur eine Farbe ist. So schnell war noch nie eine Frau vor ihr. Laut ihrer Mutter übt das Mädchen täglich 2 bis 3 Stunden mit dem Zauberwürfel. Das war wieder aktuell.
4: Wir möchten, dass Sie gut ankommen. 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Eine Baustelle auf der A1 Köln Richtung Münster zwischen Schwerte und Unna dauert eine Viertelstunde länger, 4 Kilometer Stau. Sperrung bis Freitag, die A40 Essen Richtung Dortmund ist es zwischen Dreieck Bochum West und Bochum Zentrum, weil da auch gebaut wird. Und A57 Krefeld Richtung Köln zwischen Krefeld Zentrum und Kreuz Meerbusch. Ein Unfall ist eine halbe Stunde plus, 4 Kilometer Stau. Im Kreuz Meerbusch werden Sie einspurig über die Nebenfahrbahn geleitet. 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Ein schöner Morgen. Genau 2.05 Uhr war kalendarischer Herbstbeginn. Also willkommen im Herbst. Jetzt erst recht. Gibt ja mal diese 2 Herbstbeginne irgendwie, ne? Tina Turner jetzt aus den 80ern, The Best. Ich bin Bastian Bender. Ein schöner Morgen bei WDR 4.

0: seit 1979 zu Ende an einer komischen Stelle. Die Spinners bei WDR 4. 12 Minuten oder 6 ist es genau. Guten Morgen nach Wolbeck, das ist in Münster. Da ist der Yannick. Wie ist die Lage?
1: Ja, sehr gut. Aufgestanden, Kaffee gemacht und Zeitung lesen.
0: Super, das klingt gemütlich. Sie sind dann später wieder auf der Baustelle als Polier unterwegs, ne?
1: Ja, richtig, genau.
0: Wie ist das so, wenn man der Boss ist?
1: Ach, Boss ja nicht wirklich, sondern nur die Führungsperson von 3 Leuten, aber relativ entspannt.
0: Kleiner Moment. Die Führungsperson von 3 Leuten. Boss.
1: Ja, da kommt wahrscheinlich bestimmt was anderes raus.
0: Nee, ja, ehrlich gesagt, soll ich hier erstmal anklicken, dass ich kein Roboter bin und jetzt muss ich Ampeln anklicken. Aber ich würde sagen Boss. Nein, das Internet sagt Teamleiter oder Gruppenleiter. Sie haben völlig recht, Yannick.
1: Okay.
0: Weshalb ich gerade so auf dem Boss rumreite, ist das WDR4-Schätzchen. Ich stelle ja immer eine Schätzfrage um die Zeit oder eben die Katharina Thiule. Wir wechseln uns ja ab hier bei WDR4. Schönen Morgen. Und heute geht es um den Boss. An wen denken Sie da?
1: Bruce Springsteen aus dem Radio vielleicht.
0: Yes! Heute wird er 77 Jahre alt.
1: Ja.
0: Und jetzt ist die Frage, wenn der Boss auf der Bühne steht, dann dauert das oft sehr lange, bis so ein Konzert vorbei ist. Sein bislang längstes Konzert war 2012 in Helsinki. In Minuten.
1: Boah.
0: Wie lang war das wohl?
1: Ich würde sagen, das waren so 300.
0: Das ist nah dran an den 246 Minuten, die er gegeben hat.
1: Okay.
0: Da fragt man sich, warum macht der Mann das? Und die Antwort ist sehr schön.
2: Those are the only 4 hours I actually get to be boss.
0: Das sind die einzigen 4 Stunden, wo ich mal der Boss bin. Damit gewinnen Sie unser WDR4-Schätzchen.
1: Brettchen.
0: Und hier ist er. Komm, das sagen Sie jetzt an.
1: Jetzt kommt Bruce Springsteen, Glory Days. 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
0: Yeah!

0: Alois haucht diesen WDR4-Klassiker I Love You Always Forever. Gleich die 80er mit Fleetwood Mac. 6.21 Uhr am Mittwoch. Ein schöner Morgen. Ich frage Sie und auch mich, wie sehr kann man das, was da gerade zu Ende gegangen ist, eigentlich überhaupt gar nicht mögen und sich so freuen, dass jetzt der Herbst beginnt. Liebe Sonja aus Rheinberg, Sie werden gleich verstehen, was ich da meine. WDR 4, ein schöner Morgen. Wir grübeln heute früh gemeinsam so ein bisschen rum. Heute Nacht war ja der kalendarische Herbstbeginn um genau 2.05 Uhr. Über die ARD Sounds App kommen ja immer Ihre Sprachnachrichten rein. Also einfach WDR4 da als Favorit auswählen und abschicken. Sonja schickt eine Sprachnachricht und da zeigt sie so ein bisschen, sie ist einfach Fan des Herbstes und das mit dem Sommer, naja.
1: Endlich Herbst, keine übelriechenden, schwitzenden Leute mehr, keine ungepflegten Füße in offenen Sandalen. Endlich mal wieder deftige Sachen kochen, nicht immer nur Salate oder kalte Suppen. Also ich liebe den Herbst.
0: Okay, beim deftigen Essen, da hatten Sie mich, Sonja.
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0: wird aus dem Fiat Punto mal kurz ein 66er Ford Thunderbird. John Denver bei WDR 4. Ist perfekt für den Weg zur Arbeit. Und das Ding hier bei dieser Musik, 80er und die größten Klassiker, da beamen wir sie ja immer wieder so kurz raus aus dem Alltag. Bei dem hier denke ich an einen Hafenplatz in Münster diesen Sommer. Das war so ein schönes Konzert.
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0: Spiele ich ihn jetzt aus den 80ern. Weil der kann mit seiner Band original 80er-Sound, der kann aber auch Solo, hat ganz am Ende so alleine gesungen, ohne ein einziges Instrument. War wunderschön. Sidney Youngblood, gleich.
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0: Um 6.30 Uhr mit Ablo Afakama. Guten Morgen. Bei der deutschen Bewerbung für die Olympischen Sommerspiele läuft es auf einen Zweikampf hinaus. Der Deutsche Olympische Sportbund hat die Konzepte bewerten lassen. Dabei liegt München knapp vor Köln-Rhein-Ruhr, Berlin deutlich dahinter. Am Samstag entscheiden unter anderem die Sportverbände, wer sich für Olympia ab 2036 bewirbt. Die Bewertung ist dafür nicht bindend. US-Präsident Trump hat sich am Rande der UNO-Vollversammlung in New York mit dem ukrainischen Präsidenten Selenskyj getroffen. Beide haben über Möglichkeiten gesprochen, den Ukraine-Krieg zu beenden. Selenskyj hofft, dass die USA den Druck auf Russland erhöhen, und er sagte, sowohl die USA als auch sein Land wollten, dass der Krieg vor dem Winter ende. Bundeskanzler Merz hat in der Sitzung der Unionsfraktion im Bundestag Rückendeckung nach den letzten Wahlergebnissen bekommen. Fraktionschef Frei sagte, jetzt müssten vor allem die Reformen auf den Weg gebracht werden. Einige Politiker kritisierten Merz bei dem Treffen auch, unter anderem wegen seiner Kommunikation. In Hamburg geht es ab heute darum, wie Deutschland sich besser an Extremwetterereignisse wie Dürren oder Starkregen anpassen kann. Forscher stellen dazu Projekte vor, die zum Beispiel das Leben in der Stadt bei Hitze erträglicher machen sollen. Auf dem Extremwetterkongress vernetzen sie sich auch mit Politikern und Akteuren aus der Wirtschaft. Das war WDR aktuell.
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4: Direkt aus dem Studio Bielefeld. Ich bin Steven Meyer. Guten Morgen. Wer heute einen Fahrdienst braucht, um aus dem Krankenhaus oder vom Arzt nach Hause zu kommen, der könnte dort sitzen bleiben, zumindest wenn man gesetzlich versichert ist. Die Krankenverdienste in NRW drohen mit einem Streik.
5: Ja, das hatte einfach den Grund, dass die Fahrten schon seit langem nicht mehr auskömmlich sind, dass wir für eine Krankenfahrt 60 Euro bekommen für eine Stadtfahrt. Da habe ich seit Februar bis jetzt 20.000 Euro zusätzlich an Kraftstoffkosten, die mir auch bis dato noch niemand refinanziert hat.
4: Das ist André Blaschke, ein Transportunternehmer, und er findet, dass die Krankenkassen mehr zahlen sollten. Der Verband von Krankentransportunternehmen hat den Streik empfohlen. In Lemgo geht's ab heute um diese Fragen. Könnte ein Roboter mit zwei Armen, zwei Beinen und einem freundlichen Gesicht bald in einer Fabrik arbeiten? Und welche Aufgaben könnte der da übernehmen? Und wie gehe ich sicher, dass ich keinen Terminator erschaffe? Das soll ein Labor für humanoide Roboter herausfinden. Das Fraunhofer-Institut eröffnet das auf dem sogenannten Innovation Campus in Lemgo. Es ist eins von drei in ganz Deutschland. Und viele Firmen aus OWL sind zu Besuch. Und noch eine Meldung aus der Politik. Die Verpackungssteuer kommt doch nicht nach Bad Oeynhausen. Das hat der Stadtrat gestern beschlossen. Dagegen waren CDU und AfD. Andreas Edler von den Grünen sagt, dass sich viele Menschen über Müll in der Innenstadt beschweren.
6: Und das ist durchaus auch Verpackungsmüll. Das ist natürlich unschön, gerade in einer Kurstadt. Und mit so einer Steuer könnte man dem entgegenwirken.
4: Bad Oeynhausen wäre damit die erste Stadt in NRW mit einer Verpackungssteuer gewesen. Dann kommen wir zum Wetter mit Lars Schmidt.
7: Guten Morgen. Ja, lokal begrenzt kann es in Ostwestfalen-Lippe zwar noch neblig sein, im Verlauf gibt es aber einen freundlichen Tag ohne Regen und mit relativ viel Sonne. Lichtenau erreicht 19 und Hille 20 Grad. Erst in der Nacht ziehen dann einige Schauer durch. Dahinter geht es dann mit Sonne und Wolken weiter bei 15 bis 18 Grad morgen.
8: Wir möchten, dass Sie gut ankommen. 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Baustelle auf der A1 Köln Richtung Münster zwischen Schwerte und Kamen Zentrum. Viertelstunde plus 7 Kilometer stockend. A4 Aachen Richtung Köln zwischen Kreuz Köln West und Köln Klettenberg. 10 Minuten 3 Kilometer Stau. A30 Rheine Richtung Osnabrück zwischen Ibbenbüren West und Laggenbeck. 4 Kilometer stockend. Sperrung bis Freitag auf der A40 Essen Richtung Dortmund zwischen Dreieck Bochum West und Bochum Zentrum, weil gebaut wird. Und eine Sperrung nach einem Unfall. Die A57 Krefeld Richtung Köln ist in Kreuz Meerbusch gesperrt. Der Verkehr wird über die A44 abgeleitet. Wir haben 6 Kilometer Stau ab Krefeld-Gartenstadt. 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

0: ein Rockset-Klassiker zum Aufstehen bei WDR 4 um 6.41 Uhr. Sleeping in my car. Ich verstehe nicht, was hier gerade los ist bei uns in Nordrhein-Westfalen. Und das ist nicht oft der Fall. In Duisburg gibt es eine kleine Stelle, ich glaube, da vibriert der Boden schon vor Aufregung. Das ist nämlich die Stelle rund um Nadine. Weil eine Band nach Nordrhein-Westfalen kommt, die hatte ich ehrlich gesagt seit 15, 20 Jahren nicht mehr auf dem Schirm. Die Backstreet Boys kommen nach Nordrhein-Westfalen. Guten Morgen!
1: Guten Morgen, Bastian.
0: Was ist los mit den Backstreet Boys? Ich verstehe das nicht. Die Katharina Tüüle ist ja auch schon ganz aufgeregt, dass die am Freitag in Nordrhein-Westfalen sind. Warum lieben sie die so?
1: Weil sie einfach die beste Boyband der Welt sind. Wir sind mit denen groß geworden. Die tanzen heute noch so wie vor 30 Jahren, sehen noch top aus. Und die Songs sind einfach, ja, moderne Klassiker geworden.
0: Der Witz ist, wir sind ja alle älter geworden. Und ich frage mich immer, wenn die sich dann so aufwärmen, ob die auch so diese Geräusche machen, die wir alten Männer halt manchmal machen, so dieses... wenn man sich streckt.
1: Das glaube ich schon. Also ich habe da auch schon mal etliches im Internet gesehen, wenn sie ihr Tanztraining haben. Ich denke, die haben die gleichen Bewegchen wie wir alle so in den Jahren. Ne?
0: Ja, finde ich irgendwie auch beruhigend, ehrlich gesagt.
1: Ja.
0: So, jetzt wollten sie unbedingt Tickets haben für die 10 Konzerte in Düsseldorf. Man würde denken, wenn so eine Band 10 Konzerte am Stück gibt, dann ist das einfach. Ist es aber nicht. Also das gleiche wie in Las Vegas, da gab es ja auch schon so eine Konzertreihe. Aber wir haben uns ja was ausgedacht mit der ARD Sounds App. Nämlich was? Erklären Sie mal für alle, die sie nicht kennen.
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0: Ja, und nicht nur vielleicht, sondern garantiert. Ich hätte das nicht besser erklären können. Also ich glaube, Sie können meinen Job jetzt haben.
1: Ja.
0: Nadine, Freitag geht's los, da ist die erste Show in Düsseldorf, 10 am Stück. Ich drücke sehr die Daumen, Nadine, dass Sie von Duisburg aus da auch hinfahren.
1: Ja, danke schön.
0: Tschüss.

0: Guten Morgen, ich bin Katharina Theole. Würde sie sagen, wenn sie da wäre, aber wir wechseln es ab. Deswegen guten Morgen, ich bin Bastian Bender. Es ist 11 vor 7.
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0: 6:07 Guten Morgen. Sie sind bei WDR 4 und die machen wirklich seit Sonntagnacht keine Pause in Bielefeld.
1: Wir hier im Franziskushospital Bielefeld versuchen, den Weltrekord im Dauerreanimieren zu knacken. Und dazu brauchen wir eure Hilfe. Kommt vorbei, vor allen Dingen am Nachmittag, am Abend, in der Nacht. Und ihr könnt dann an unserer Weltmeisterpuppe mitwirken.
0: Professor Nils Rahe-Meyer, er ist der Chefarzt, organisiert diesen Weltrekordversuch 7 Tage, 7 Nächte ohne Pause. Ich sehe gerade, ja, ein Mann in einem olivgrünen T-Shirt ist da am Pumpen, denn die haben wirklich eine Webcam aufgestellt. Sie können das rund um die Uhr gucken. Haben wir verlinkt im Studioblog auf wdr4.de. Toi, toi, toi für den Weltrekordversuch.

0: Desmond Dekker mit einem Klassiker. Das Wetter, wir haben noch so ein bisschen Dunst und Nebel, stellenweise dauert aber nicht mehr lang. Dann gibt es Sonne und ein paar Wolken, die durchziehen und meistens bleibt es heute trocken. Die Temperaturen in Paderborn bis 20 Grad, in Hagen 21, in Mönchengladbach bis 22 Grad. Und morgen ganz freundlich, so ein Mix aus Sonne und Wolken bei bis 20.
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2: Die Nachrichten mit Ablo Afakama. Guten Morgen. Am Samstag fällt die Entscheidung, ob die Olympischen Sommerspiele ab 2036 nach NRW kommen könnten oder nicht. Ein offizieller Prüfbericht sieht jetzt München knapp vor der Region Köln-Rhein-Ruhr und den dritten Bewerber Berlin deutlich dahinter. Holger Kühner berichtet.
3: Die Prüfer der Bewerbungen haben keine Empfehlung ausgesprochen. Hätten sie machen können, bei dem knappen Ergebnis zwischen München und Köln-Rhein-Ruhr, wäre das aber nicht wirklich fair gewesen. München hat beispielsweise eine sehr hohe Bewertung bekommen. Für die kurzen Reisezeiten zwischen dem geplanten olympischen Dorf und den Sportstätten, da schnitten Köln und Co. schlechter ab. Köln, das mit insgesamt 15 Städten antritt, hat Bestwerte bekommen beim Eventpotenzial. Wie viele Tickets bekommen die Besucher und wie groß ist die Strahlkraft Sport? Da ist die Rhein-Ruhr-Region unschlagbar.
2: Die Stadt Köln will in Zukunft neue Wege gegen Falschparker gehen. Der Mobilitätsausschuss hat für ein Pilotprojekt gestimmt. Scan-Autos sollen geparkte Autos digital kontrollieren. David Rühle erklärt das Projekt.
4: Autos ohne Parkticket oder mit abgelaufenem Bewohnerparkausweis. Der Stadt entgehen so Einnahmen. Aber laut Stadt Köln geht es auch um die Sicherheit. Nämlich, wenn Autos falsch stehen und Kreuzungen, Geh- und Radwege oder Busspuren behindern. Und fast jeder fünfte Unfall mit verletzten Fußgänger oder Radfahrer stehe in direktem oder indirektem Zusammenhang mit dem Parken. Die Scan-Autos mit ihren Kameras sollen die Kontrollen schneller und günstiger machen. Erfahrungen aus anderen Städten wie Düsseldorf zeigen den Befürwortern zufolge, die Scan-Fahrzeuge schaffen es in gleicher Zeit bis zu 10-mal so viele Autos zu kontrollieren wie Streifen zu Fuß. Das Pilotprojekt in Köln soll 3 Jahre lang laufen. Wann es losgeht, ist noch nicht klar.
2: Und auch das ist wichtig. US-Präsident Trump hat sich am Rande der UNO-Vollversammlung in New York mit dem ukrainischen Präsidenten Zelensky getroffen. Beide haben über Möglichkeiten gesprochen, den Ukraine-Krieg zu beenden. Bundeskanzler Merz hat in der Sitzung der Unionsfraktion im Bundestag Rückendeckung nach den letzten Wahlergebnissen bekommen. Fraktionschef Frei sagte, jetzt müssten vor allem die Reformen auf den Weg gebracht werden. Bei den Kölner Bühnen gibt es kurz vor der Eröffnung technische Probleme. Nach 14 Jahren Sanierung und inzwischen 1,5 Milliarden Euro Kosten wird bekannt, dass unter anderem Podien auf der Bühne nicht bewegt werden können. Heute fängt der Herbst an und damit in den Wäldern auch wieder die Pilzsaison. Wegen der afrikanischen Schweinepest gilt in vielen Regionen zwar ein striktes Gebot, die Wege zu benutzen. Pilzexpertin Christine Speck sagt, dass Sammler aber trotzdem gute Chancen haben.
5: Man findet auch am Wegesrand Pilze, meistens auch häufiger, weil natürlich jetzt durch die Dürre die Feuchtigkeit ja eher an den Freiflächen in das Erdreich kommt.
2: Und wie immer gilt, auf Nummer sicher gehen und nur bekannte Pilze sammeln. Das war WDR aktuell.
0: 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A3 Arnheim Richtung Köln zwischen Oberhausen-Holten und Duisburg-Wiedau. 4 Kilometer stockend. Eine Sperrung, weil gebaut wird auf der A40 Essen Richtung Dortmund zwischen Dreieck Bochum-West und Bochum-Zentrum bis Freitag. A40 Dortmund Richtung Duisburg zwischen Dreieck Bochum-West und Dreieck Essen-Ost, 4 Kilometer stockend. Das gleiche auf der A46 Wuppertal Richtung Düsseldorf zwischen Wuppertal-Faresbeck und Hahn-Ost, 4 Kilometer. Sperrung wahrscheinlich bis 9 Uhr. Die A57 Krefeld Richtung Köln ist gesperrt in Kreuz-Meerbusch. Gibt es außerdem 8 Kilometer Stau ab Krefeld-Gartenstadt, gab einen Lastwagenunfall. Unfall auf der A59 Bonn Richtung Köln zwischen Spich und Flughafen Köln-Bonn, 1/2 Stunde, 4 Kilometer. Und A59 Dienstlaken Richtung Duisburg zwischen Duisburg-Marxloh und Kreuz Duisburg, 3 Kilometer stockend. Alle Staus auch bei WDR 4 in der neuen ARD Sounds App. Jetzt dieser Michael Jackson Song mit der Jacke. Ah, welcher kann das sein, hä? Haben Sie eine Idee? Bad spiele ich Ihnen aus den 80ern. Also der Song mit dieser Lederjacke vom Plattencover habe ich mir gerade nochmal in Ruhe angeschaut. Das sind Reißverschlüsse und Riemen und Nieten und auch so asymmetrisch. Gibt's sie noch, habe ich mich gefragt. Und ja, die ist vor knapp 15 Jahren versteigert worden, ist mittlerweile im Privatbesitz. Das muss ein echter Fan sein. Ein Modefan. Die 80er mit Michael Jackson. Ich bin Bastian Bender. Schönen guten Morgen.

0: 12 Minuten nach 7, Lionel Richie hier bei WDR 4 im schönen Morgen.
1: Sie hat ja nur gegrinst. Also der Traum ist voll in Erfüllung gegangen für sie. Voll. Ich bin froh und stolz, mit euch, mit WDR 4, einer Dame wie der Diane, einen Traum zu erfüllen.
0: Dieses Dauergrinsen, das hält an. Diane aus Sprockhövel ist bei Trucker Daniel mitgefahren, also dem Mann, den Sie gerade gehört haben. Einmal den Alltag im 40-Tonner erleben. Also wie so ein echter LKW-Fahrer.
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0: Das sind Katharina Theule und ich, Bastian Bender. Wir erfüllen ihre Träume, also Dinge, die sie mit Geld nicht kaufen können. Und wir setzen dafür alles in Bewegung. Klar, wir können das nicht alleine. Wir brauchen da Menschen, die uns unterstützen. Also Komplizen, so wie Daniel, unser Komplize auf dem Bock.
1: Der Traum ist so gut in Erfüllung gegangen. Wir haben hier so eine Freude gemacht, das ist unfassbar.
4: I had the time of my life.
1: Freut mich, dass es dir gefallen hat.
4: Dankeschön. Danke WDR 4. Danke, danke, danke. Mein Traum ist erfüllt.
0: Ja, und auch danke Daniel, unser Komplize, dass wir das Ding für Diane aus Sprockhövel gemeinsam durchgezogen haben. Ja, durchziehen, Komplizen, da sind wir doch direkt beim nächsten Traum.
5: Guten Morgen, hier ist die Daniela aus Gelsenkirchen. Ich möchte einmal im Leben ins Gefängnis. Aber am Ende möchte ich gerne wieder raus.
0: Ja, da stecken wir sie doch einfach in den Knast, haben wir uns gesagt, die Katharina und ich. Das ist ehrlich gesagt ganz schön Organisationsarbeit, aber es klappt. Morgen erfüllen wir den Traum von Daniela aus Gelsenkirchen. Und ihren kriegen wir auch noch hin.
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0: Wir sprechen Hochdeutsch, wir sprechen ein bisschen Münsterländer platt und wir sprechen auch Rock Asia aus dem Jahr 82 bei WDR 4.
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0: Smokey bei WDR 4. Heute Nacht um 2.05 Uhr ist es passiert. Kalendarischer Herbstbeginn ist auch ein Thema im Autohaus.
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1: Passenger. Zum kurz Durchatmen bei WDR 4. Gleich die 80er mit Dusty Springfield und vorher alles, was wichtig ist.
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1: Um 7.30 Uhr mit Abdul Afakama. Guten Morgen. Der ADAC fordert, dass die 12-Uhr-Regel an den Tankstellen abgeschafft wird. Nach Ansicht des Automobilclubs ändern sich die Preise dadurch zwar nicht mehr so oft, dafür sei aber die Preisdifferenz innerhalb eines Tages deutlich größer. Das sei unfair für die, die es nicht schaffen, vor 12 Uhr zu tanken. US-Präsident Trump hat sich am Rande der UNO-Vollversammlung in New York mit dem ukrainischen Präsidenten Selenskyj getroffen. Beide haben über Möglichkeiten gesprochen, den Ukraine-Krieg zu beenden. Selenskyj hofft, dass die USA den Druck auf Russland erhöhen und er sagte, sowohl die USA als auch sein Land wollten, dass der Krieg vor dem Winter ende. Bei der deutschen Bewerbung für Olympische Sommerspiele läuft es auf einen Zweikampf hinaus. Der Deutsche Olympische Sportbund hat die Konzepte bewerten lassen. Dabei liegt München knapp vor Köln-Rhein-Ruhr, Berlin deutlich dahinter. Am Samstag entscheiden unter anderem die Sportverbände, wer sich für Olympia ab 2036 bewirbt. Die Bewertung ist dafür nicht bindend. Bis Mitte September sind in diesem Jahr in NRW mehr Menschen ertrunken als im Vorjahr. Laut DLRG gab es 54 Badetote. Der heiße Sommer zeigt sich auch in der Statistik. Der Juni war der Monat mit besonders vielen Todesfällen. Die meisten Unglücke gab es in Flüssen und die meisten der Opfer waren männlich. Das war WDR aktuell.
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1: Direkt aus dem Studio Bielefeld. Ich bin Steven Meyer. Guten Morgen. Sie sollen aussehen wie ein Mensch, bestehen aber aus Metall, Silikon und Gummi und arbeiten könnten Sie bald bei Firmen in OWL. Es geht um humanoide Roboter. Ein neues Forschungslabor beschäftigt sich mit denen und es eröffnet heute in Lemgo. Das Fraunhofer-Institut hat es auf die Beine gestellt und lädt Firmen aus ganz OWL ein. Die Forschenden sollen dann in Zukunft herausfinden, wo und wie man die Roboter einsetzen könnte und wie die sicher bleiben. Wer heute einen Fahrdienst braucht, um aus dem Krankenhaus oder vom Arzt aus nach Hause zu kommen, könnte dort sitzen bleiben, zumindest wenn man gesetzlich versichert ist. Der Verband für Krankenfahrdienste ruft seine Mitglieder dazu auf, weniger Aufträge anzunehmen, die nicht die eigenen Kosten decken.
2: Ja, das hat einfach den Grund, dass die Fahrten schon seit langem nicht mehr auskömmlich sind, dass wir für eine Krankenfahrt 60 Euro bekommen für eine Stadtfahrt. Da will ich Ihnen sagen, da habe ich seit Februar bis jetzt 20.000 Euro zusätzlich an Kraftstoffkosten, die mir auch bis dato noch niemand refinanziert hat.
1: Das ist Adrian Blaschke, ein Transportunternehmer aus dem Kreis Warendorf. Er findet, dass die Krankenkassen mehr zahlen sollten. In anderen Bundesländern gäbe es deutlich mehr Geld, sagt der Verband der Krankentransportunternehmen. Und noch eine Meldung aus der Politik. Die Verpackungssteuer kommt doch nicht nach Bad Oeynhausen. Das hat der Stadtrat gestern Abend beschlossen. Gegen die Steuer waren CDU und AfD. Andreas Edler von den Grünen sieht das anders. Er sagt, dass die Innenstadt dadurch sauberer werde. Bad Oeynhausen wäre damit die erste Stadt in NRW mit einer Verpackungssteuer gewesen. Und dann kommen wir auch schon zum Wetter mit Lars Schmidt aus der WDR-Wetterredaktion.
3: Guten Morgen. Ja, lokal begrenzt kann es in Ostwestfalen-Lippe zwar noch neblig sein, im Verlauf gibt es aber einen freundlichen Tag ohne Regen und mit relativ viel Sonne. Lichtenau erreicht 19 und Hille 20 Grad. Erst in der Nacht ziehen dann einige Schauer durch, dahinter geht es dann mit Sonne und Wolken weiter bei 15 bis 18 Grad morgen.
4: Wir möchten, dass Sie gut ankommen. 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A3 Arnhem Richtung Köln zwischen Kreuz Oberhausen und Kreuz Kaiserberg. 10 Minuten plus 6 Kilometer stockend. Sperrungen bis Freitag auf der A40. Essen Richtung Dortmund. Die ist zwischen Dreieck Bochum West und Bochum Zentrum gesperrt, weil gebaut wird. A40 Dortmund Richtung Duisburg zwischen Bochum Hamme und Dreieck Essen Ost. 10 Minuten 5 Kilometer stockend. Sperrungen nach Unfall und das dauert länger. Die A57 Krefeld Richtung Köln ist im Kreuz Meerbusch gesperrt. Wahrscheinlich bis 9 Uhr. 8 Kilometer Stau, dazu ab Krefeld-Gartenstadt nach dem Lastwagenunfall. Unfall auf der A59, Bonn Richtung Köln, zwischen Spich und Flughafen Köln-Bonn ist es eine halbe Stunde, 5 Kilometer Stau, eine Spur frei. A59, Dienstlaken Richtung Duisburg, zwischen Duisburg-Fahren und Kreuz-Duisburg, halbe Stunde, 5 Kilometer. Und A448, Südumfahrung Bochum, zwischen Dreieck Bochum-West und Bochum-Wiemelhausen, 10 Minuten plus 5 Kilometer stockend. 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
4: 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Guten Mittwochmorgen mit WDR 4. Ich habe die 80er für Sie, Dusty Springfield jetzt. Ich bin Bastian Bender, hallo.

0: Bee Gees hier bei WDR 4. Mensch, diese Puppe in Bielefeld, die macht was mit. Ein schöner Morgen. Aber dafür wird aus ihr, wenn es gut läuft, eine Weltrekordspuppe im Franziskus-Hospital in Bielefeld. Also mitten im Foyer läuft der Weltrekordversuch im Dauerreanimieren 7 Tage lang. Und den Chef hören Sie jetzt, Chefarzt Nils Rahe-Meyer aus der Anästhesie. Hallo.
1: Ja, schönen guten Morgen.
0: Ich habe ihn vorab gefragt, wie schwer ist denn das eigentlich, also rund um die Uhr, klar, also nachts auch um 2, 3 Uhr, Leute zu finden, die freiwillig eine Puppe Dauerreanimieren.
1: Ja, das ist unheimlich schwer. Nachts schlafen halt auch die Leute. Aber es gibt ein paar, die kommen. Und das ist natürlich richtig, richtig toll. Also das finde ich fantastisch. Und die haben uns auch sehr geholfen. Ich und viele andere, die hier stehen, bin super stolz auf alle, die mitgemacht haben bisher.
0: Ich war gestern im Fitnessstudio, 3/4 Stunde. Ich habe sehr geschwitzt, ich bin stolz. Aber das ist ja so kräftemäßig. Also bei jemandem, der nach einer 3/4 Stunde Crosstrainer sagt, das reicht dann auch. Wie lange schaffe ich Reanimation?
1: Ja, Sie sollten bei uns jetzt 2 Minuten schaffen, müssen das nicht unbedingt, aber 2 Minuten ist so die Portion, die wir uns selber auch zumuten, und dann machen wir einen Wechsel. Und wenn Sie dann noch Kraft haben, und das ist nicht so anstrengend, wenn man es richtig macht, dann können Sie auch irgendwann nochmal 2 Minuten und nochmal 2 Minuten. Und wir zeigen natürlich ganz genau, wie es richtig geht. Wir haben nicht nur unsere sozusagen Weltrekordpuppe, sondern wir haben ja auch noch andere Puppen zum Üben. Und wenn jemand ein bisschen unsicher ist, dann wird er da vorher nochmal richtig instruiert und eingewiesen.
0: Für alle, die noch unsicher sind, es gibt eine 24-Stunden-Webcam, haben wir mal in Studioblock gepackt. Ich drücke weiter die Daumen, Herr Professor, dass das gut ausgeht.
1: Vielen, vielen Dank. Können wir gut gebrauchen. Und danke, dass Sie mit uns dabei sind.

0: die 80er mit Lisa Stansfield bei uns.
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8 vor 8, die Supremes bei WDR 4. Wenn es das nächste Mal einfach zu viel wird bei Ihnen, wenn es irgendwie nicht mehr geht, vielleicht hilft dieser eine Spruch von einem Mann, der gerade eine Pause braucht. Er sagt, manchmal muss man einen Schritt zurückgehen, um stärker zurückzukommen. Und Eros Ramazzotti sagt das nicht in einem seiner tollen Songs, er sagt das, weil er nicht kommt, beziehungsweise er kommt später. Sein Düsseldorfer Konzert jetzt im Frühjahr wird um ein Jahr verschoben. Neuer Termin ist 1. April 2028, weiter präsentiert von WDR 4. Und wenn Sie schon Karten haben, dann bleiben die gültig. Stimme kaputt, ne? Also Stimmband-OP gab es bei ihm. Das ist für einen Sänger ja sicher das Schlimmste. Also alles gerade verschoben. Und Eros meldet sich bei uns und sagt, meine Genesung hat begonnen, ich freue mich drauf, euch bald wiederzusehen. Und eben dann dieser Satz. Manchmal muss man einen Schritt zurückgehen, um stärker zurückzukommen. Gute Besserung, lieber Eros Ramazzotti. Wir warten sehr gerne auf dich und freuen uns auf 2028 mit WDR 4.

0: Ja, blauer Himmel. Wetter, viel Blau haben wir heute, aber auch Wolken, die durchziehen. Ein bisschen Dunst ist es im Moment noch. In Herford kriegen sie heute bis 20 Grad, in Dienstlaken später bis 21, in Euskirchen bis 22 Grad.
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2: Die Nachrichten mit Ablo Opakama. Guten Morgen. Der ADAC ist dafür, die 12-Uhr-Regel an den Tankstellen wieder abzuschaffen. Die Regelung habe sich nicht bewährt. Was der ADAC genau kritisiert, dazu Daniel Schwingenheuer.
3: Also im Schnitt sind die Preise laut ADAC durch diese Regelung nicht runtergegangen, sondern das, was sich verändert hat, sei die Preisspanne. Kurz vor 12 Uhr mittags sind Diesel und Benzin vergleichsweise günstig. Kurz nach 12 ist das Tanken dann deutlich teurer. Teilweise liegt der Unterschied bei deutlich mehr als 10 Cent pro Liter. Die Kritik, wer mittags um kurz nach 12 tankt, hat erhebliche Zusatzkosten, die nicht gerechtfertigt seien.
2: Bei den Kölner Bühnen gibt es kurz vor der Premiere am Sonntag technische Probleme. Offenbar ist die Bühnentechnik nicht komplett einsatzbereit. Klaus Jansen, was sind denn die Probleme?
4: Es gibt Probleme mit den Podien auf der Opernbühne. Die soll man eigentlich rauf und runter fahren können, schräg stellen oder auch drehen. Aber die Technik funktioniert nicht zuverlässig. Es gibt mechanische und auch Softwareprobleme, wohl auch bei der Beleuchtung. Darüber ärgert sich auch die Grünen-Politikerin Brigitta von Bülow.
5: Natürlich ist es bitter, dass jetzt zur Eröffnung dann doch nicht alles funktioniert. Ich finde das hochtragisch. Ich finde das enttäuschend. Aber ich hoffe immer noch das Beste, dass das Stück trotzdem gut stattfinden kann.
4: Die Operninszenierung vom Rosenkavalier ist wegen der Mängel jetzt verändert worden. Die Sanierung der Kölner Bühnen hat 14 Jahre gedauert.

0: gedauert und 1,5 Milliarden Euro gekostet, viel länger und teurer als ursprünglich geplant.
1: In Düsseldorf ist eine Maschine von Eurowings kurz nach dem Start zum Flughafen zurückgekehrt. An Bord war Rauch entdeckt worden. Die Piloten leiteten deshalb eine Sicherheitslandung ein. Die 144 Passagiere konnten das Flugzeug über mobile Treppen verlassen. Die Maschine wird jetzt technisch untersucht. Und auch das ist wichtig heute Morgen. US-Präsident Trump hat sich am Rande der UNO-Vollversammlung in New York mit dem ukrainischen Präsidenten Selenskyj getroffen. Beide haben über Möglichkeiten gesprochen, den Ukraine-Krieg zu beenden. Am Samstag fällt die Entscheidung, ob die Olympischen Sommerspiele ab 2036 nach NRW kommen oder nicht. Ein offizieller Prüfbericht sieht München knapp vor der Region Köln-Rhein-Ruhr. In Marsberg im Sauerland haben sich zwei Männer der Polizei gestellt. Dem Griechen und dem Kosovaren wird vorgeworfen, einen 15-Jährigen erstochen zu haben. Im Kreis Coesfeld werden heute die besten Azubis geehrt. Eine davon ist Bankkauffrau Pia Mengelkamp, die den Abschluss mit einer 1 geschafft hat. Ihr Erfolgsrezept? Teamwork.
2: Also ich denke, ich bin auf jeden Fall nicht die Person gewesen, die am wenigsten von allen gelernt hat, aber mit Sicherheit auch nicht die, die am meisten gelernt hat. Ich glaube, dass wir uns gegenseitig, also wir sind eine Freundesgruppe und wir haben fast alle eine 1 geschrieben, ehrlicherweise. Und wir haben uns gegenseitig so ein bisschen gepusht und ich glaube, das hat einfach enorm viel geholfen.
1: Im Kreis Coesfeld haben 38 von 500 Azubis die Spitzennote bekommen. Das war wieder aktuell.
3: Das ist eine Freundesgruppe, wir haben alle eine 1 geschrieben. Warum war ich nie in so einem Freundeskreis? Wir möchten, dass Sie nicht nur eine 1 schreiben, sondern auch, dass Sie gut ankommen. Hier ist der WDR4-Verkehr. A3 Arnheim Richtung Köln zwischen Kreuz Oberhausen und Kreuz Kaiserberg. Viertelstunde plus, 8 Kilometer stockend. Wir haben eine Sperrung, die geht noch bis Freitag. Die A40 Essen Richtung Dortmund ist gesperrt zwischen Dreieck Bochum West und Bochum Zentrum. Da wird gebaut. A40 Dortmund Richtung Duisburg zwischen Bochum Hamme und Dreieck Essen Ost. Viertelstunde, 8 Kilometer stockend. A44 Mönchengladbach Richtung Düsseldorf zwischen Münchheide und Osterrad. 20 Minuten, 4 Kilometer. Sperrung dauert länger. Die A57 Krefeld Richtung Köln ist in Kreuz Meerbusch gesperrt nach einem Lastwagenunfall. Wahrscheinlich noch bis 9 Uhr. 9 Kilometer Stau ab Krefeld im Moment. Bergungsarbeiten auf der A59 Bonn Richtung Köln zwischen Troisdorf und Flughafen Köln-Bonn. Viertelstunde 7 Kilometer stockend. Und A59 Dienstlaken Richtung Duisburg zwischen Duisburg-Fahrn und Kreuz-Duisburg. Viertelstunde und 5 Kilometer Stau. 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Ich gestehe, gestern Abend habe ich es gemacht. Ein schöner Morgen. Abendspaziergang durch Wuppertal. Ich habe gesagt, jetzt es langt mir, ich ziehe jetzt den Schal an. Das ist doch, kommen Sie, das ist doch abends und morgens. Das kann man doch jetzt kalt so sagen, oder? Heute Nacht, 2.05 Uhr, war kalendarischer Herbstbeginn. Kastanien lieben das und klopfen zustimmend auf ihr Autodach, wenn die so hui, plopp von den Bäumen runterfallen. Und wir liefern die 80er dazu, jetzt mit Madness.
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0: 11 nach 8 gleich. WDR 4, ein schöner Morgen, immer abwechselnd mit Katharina Theule oder mir. Morgen ist Halbzeit erst in Bielefeld und wir fragen uns gerade, packen die das? 7 Tage lang läuft der Weltrekordversuch im Dauerreanimieren im Franziskushospital. Also wirklich mitten im Foyer ist das Ganze. Eine hat gerade den Überblick und das ist die Yvonne. Ich grüße Sie.
1: Ja, guten Morgen. Ich grüße Sie auch.
0: Das ist lustig. Ich sehe auf der Webcam, bei euch in der Klinik ist die Hölle los.
1: Ja, aktuell schon, ne? Also das war in der Nacht auch ganz gut. Waren wohl voll viele Leute da. Die kamen dann nachts einfach rein. Momentan kommt auch Polizei jede Nacht vorbei und drückt. Das ist ganz toll.
0: Moment, die Polizei kommt rein? Wenn die keine Einsätze haben?
1: Genau, also wenn die zwischen dem Einsatz sind oder wenn sie auf dem Weg zum Schichtwechsel sind, also wenn die Gefahrenlage es natürlich zulässt, ne? Dann halten die hier kurz, drücken ein paar Mal und fahren wieder ab. Jetzt das ist toll.
0: Für alle, die das noch nicht gesehen haben, wir haben das

0: mal verlinkt auf wdr4.de im Studioblog. Also es ist so viel los. Eben hat jemand Wäsche durchgeschoben, weil das ist ja wirklich ein echtes Klinikfoyer im Hospital.
1: Das ist korrekt, genau. Der Klinikbetrieb läuft normal weiter.
0: Warum malt denn da einer was mit dem Edding an die Wand?
1: Wir haben ja ein riesiges Banner, das kann man ja im Livestream sehen. Und wir finden, es ist eine ganz nette Idee, wenn die Leute sich da einfach drauf verewigen, wenn sie gedrückt haben.
0: Jetzt, wir müssen uns erklären, die Yvonne ist ja eigentlich Sekretärin in der Anästhesie. Also sie ist jetzt extra früher reingekommen, damit das auch immer weiterläuft mit dem Dauerwiederbeleben dieser vier Puppen sind es mittlerweile. Also eine ist die Rekordpuppe, die anderen sind die Übungspuppen.
1: Ja, genau. Genau, man sieht drei Übungspuppen. Die sind hauptsächlich für Laien, die noch nie gedrückt haben, und natürlich für die Schüler. Und manche üben dann das erste Mal hier, ne? Und dann gehen sie an die Rekordpuppe. Und wenn sie fertig sind, dann können sie gerne auf das Banner was draufschreiben, ihren Namen verewigen. Und das ist, glaube ich, eine ganz schöne Erinnerung dann.
0: Da pumpt ja gerade eine Frau. Können Sie mal kurz zu dir rüberlaufen?
1: Zu der Frau, die jetzt pumpt? Mache ich gerne.
0: Einfach auf Lautsprecher.
1: Ja, okay, sehr gerne. Einen Moment. Ich habe hier den WDR 4 dran, den Bastian Bender.
2: Hallo?
0: Hallo, weitermachen, nicht aufhören. Wie läuft's?
2: Ja, läuft ganz gut, denke ich. Ich bin jetzt das zweite Mal im Wechsel.
0: Man merkt, Frauen können Sachen gleichzeitig. Wie anstrengend ist das? Ich glaube, 2 Minuten macht ihr immer am Stück, ne?
2: Genau, 2 Minuten, finde ich, ist okay. Wenn ich mir vorstelle, dass ich 10 Minuten durchhalten müsste, bis so ein Rettungswagen kommt, glaube ich, wird das ganz schön anstrengend.
0: Mensch, ich habe größten Respekt. Weiter so, ganz, ganz viel Erfolg und wir behalten euch alle im Blick hier in Nordrhein-Westfalen.
1: Danke. Dankeschön.
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0: 19 nach 8. Die Sonja aus Rheinberg, hören Sie jetzt bei WDR 4. Sie ist so durch mit dem Sommer. Heute Nacht 5 nach 2 war ja Herbstbeginn.
1: Endlich Herbst. Keine übelriechenden, schwitzenden Leute mehr. Keine ungepflegten Füße in offenen Sandalen. Endlich mal wieder deftige Sachen kochen. Nicht immer nur Salate, Salate, Salate oder kalte Suppen. Also ich liebe den Herbst.
0: Okay, Sonja. Beim deftigen Essen, da hatten Sie mich. Hier ist WDR 4.

0: Also hier beim nächsten WDR4-Sänger können wir sagen, wie gut, dass sich die Band getrennt hat. Nick Kershaw ist in einer Band, die trennt sich aber, er hat kein Geld mehr und denkt, na, muss ich halt solo irgendwie Geld verdienen und wird in den 80ern ein Star. Unter anderem mit dem hier. Won't Let the Sun Go Down on Me. Hören Sie jetzt bei WDR 4 und dazu Raymond ganz entspannt. 80er und die größten Klassiker gibt's hier.
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3: Direkt aus dem Studio Bielefeld. Ich bin Steven Meyer. Guten Morgen. Ein neues Forschungslabor kommt nach Lemgo. Es soll an humanoiden, also menschenähnlichen Robotern forschen. Heute um 10 ist die Eröffnung. Aufgebaut hat es das Fraunhofer Institut und es lädt Firmen aus ganz OWL ein. Die Forschenden sollen in Zukunft dann herausfinden, wo und wie man die Roboter in Produktionsfirmen einsetzen kann. Wir sind später dabei und berichten. Außerdem, wer heute im Krankenhaus war und nicht selbst fahren kann, könnte eventuell keinen Fahrdienst finden. Zumindest, wenn man gesetzlich versichert ist. Der Verband für Krankenfahrdienste empfiehlt seinen Mitgliedern, weniger kurzfristige Aufträge anzunehmen, die nicht die eigenen Kosten decken.
4: Ja, das hat einfach den Grund, dass die Fahrten schon seit langem nicht mehr auskömmlich sind. Dass wir für eine Krankenfahrt 60 Euro bekommen. Da will ich Ihnen sagen, da habe ich seit Februar bis jetzt 20.000 Euro zusätzlich an Kraftstoffkosten, die mir auch bis dato noch niemand refinanziert hat.
3: Das ist Adrian Blaschke, ein Transportunternehmer aus dem Kreis Warendorf. Er und der Verband der Krankentransportunternehmen finden, dass die Krankenkassen mehr zahlen sollten. Und noch eine Meldung aus der Politik. Die Verpackungssteuer kommt doch nicht nach Bad Oeynhausen. Das hat der Finanzausschuss gestern Abend beschlossen. Gegen die Steuer waren CDU und AfD. Andreas Edler von den Grünen ist dafür. Er sagt, dass viele Menschen sich über den Müll in der Innenstadt beschweren.
5: Und das ist durchaus auch Verpackungsmüll. Das ist natürlich unschön, gerade in einer Kurstadt. Und mit so einer Steuer könnte man dem entgegenwirken.
3: Bad Oeynhausen wäre damit die erste Stadt in NRW mit einer Verpackungssteuer gewesen. Dann kommen wir zum Wetter mit Lars Schmidt.
6: Guten Morgen. Ja, wenn sich örtlicher Nebel in Ostwestfalen-Lippe verzogen hat, gibt es heute viel Sonne, wenig Wolken und sowieso keinen Regen. Und das in Bad Wünnenberg bei 19 und in Rödinghausen bei 20 Grad am Nachmittag. Heute Nacht ziehen dann so ein paar Schauer durch. Morgen gibt es dann wieder Sonne und Wolken bei 15 bis 18 Grad.
0: Wir möchten, dass Sie gut ankommen. Hier ist der WDR 4 Verkehr. A4 Olpe Richtung Köln zwischen Overath und Köln-Merheim.

0: Eine Viertelstunde plus 8 Kilometer stockend. Es wird gebaut, deswegen eine Sperrung auf der A40 Essen Richtung Dortmund zwischen Dreieck Bochum West und Bochum Zentrum. Bis Freitag die Sperrung. A44 Mönchengladbach Richtung Düsseldorf zwischen Münchheide und Osterrad 20 Minuten 4 Kilometer Stau. A46 Wuppertal Richtung Düsseldorf zwischen Wuppertal-Barmen und Hahn-Ost Viertelstunde 8 Kilometer stockend. A57 Nijmegen Richtung Köln zwischen Mörskapellen und Krefeld-Oppum eine halbe Stunde 7 Kilometer Stau. A57 Krefeld Richtung Köln zwischen Holzbüttgen und Neuishafen Viertelstunde 6 Kilometer und A59 Dienstlaken Richtung Duisburg zwischen Duisburg-Fahn und Duisburg-Meiderich eine Viertelstunde 5 Kilometer Stau. Ich bin Bastian Bender, wünsche Ihnen eine gute Fahrt und alle Staus gibt's auch bei WDR4 in der neuen ARD Sounds App.
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0: passieren gerade Sachen. 8.39 Uhr, Sie sind bei WDR 4. Kennen Sie das, wenn um Sie herum plötzlich Menschen anders sind und Sie wissen nicht, was da los ist? Ein schöner Morgen. Also zumindest bei mir ist es so, eine Band, die ich die letzten 15, 20 Jahre echt nicht auf dem Schirm hatte. Diese Band sorgt für Gefühlsausbrüche bei uns im Land und für Rekorde. Lassen Sie uns drüber sprechen. Nadine aus Duisburg, hallo.
1: Guten Morgen, Bastian.
0: Was ist los mit den Backstreet Boys? Ich verstehe das nicht. Die Katharina Tiule ist ja auch schon ganz aufgeregt, dass die am Freitag in Nordrhein-Westfalen sind. Warum lieben Sie die so?
1: Weil sie einfach die beste Boyband der Welt sind. Wir sind mit denen groß geworden. Die tanzen heute noch so wie vor 30 Jahren. Sehen noch top aus. Und die Songs sind einfach, ja, moderne Klassiker geworden.
0: Der Witz ist, wir sind ja alle älter geworden. Und ich frage mich immer, wenn die sich dann so aufwärmen, ob die auch so diese Geräusche machen, die wir alten Männer halt manchmal machen. So dieses, wenn man sich streckt.
1: Das glaube ich schon. Also ich habe da auch schon mal etliches im Internet gesehen, wenn sie ihr Tanztraining haben. Ich denke, die haben die gleichen Bewegungen, wie wir alle so in den Jahren, ne?
0: Ja, finde ich irgendwie auch beruhigend, ehrlich gesagt.
1: Ja.
0: So, jetzt wollten Sie unbedingt Tickets haben für die 10 Konzerte in Düsseldorf. Man würde denken, wenn so eine Band 10 Konzerte am Stück gibt, dann ist das einfach. Ist es aber nicht. Also das gleiche wie in Las Vegas, da gab es ja auch schon so eine Konzertreihe. Aber wir haben uns ja was ausgedacht mit der ARD Sounds App. Nämlich was? Erklären Sie mal für alle, die Sie nicht kennen.
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0: Ja, nicht nur vielleicht. Und das Ding ist, jetzt haben sie noch keine Karten, aber es gibt ja eine Kleiderordnung bei den Backstreet Boys, habe ich erfahren. Ne?
1: Ja, genau. Man muss in weiß erscheinen. Man darf nur etwas Babyblau dabei haben, aber eigentlich in weiß.
0: Das heißt, sie werden jetzt alle ihre weißen Klamotten einfach nie wieder anziehen, bevor diese 10 Konzerte vorbei sind. Nur falls es noch schnell Tickets gibt.
1: Ja, genau. Wahrscheinlich.
0: Mensch, Freitag geht's los. Da ist die erste Show in Düsseldorf. 10 am Stück. Ich drücke sehr die Daumen, Nadine, dass Sie von Duisburg aus da auch hinfahren.
1: Ja, danke schön.
0: Tschüss.
1: Tschüss.
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0: Das ist unser Werkzeug. Die Katharina Theule und ich, Bastian Bender, wir bringen sie ja abwechselnd hier in den Morgen bei WDR 4. Und da gibt es 80er und Klassiker dazu. Gleich die 80er mit den Blues Brothers.
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2: Ich bin Jürgen Weiß aus Neukirchen und lebe seit 18 Jahren hier.
1: Und was machen Sie?
2: Als Natur- und Landschaftsführer betreibe ich hier hobbymäßig einen Wanderblog über die Wanderwege in Neukirchen, in Flüen und am Niederrhein. Und das seit 2011.
1: Was gibt es nur hier?
2: In meinen Augen den Neukirchener Kalender. Das ist sowas Einzigartiges. Seit 1890 wird der Kalender produziert, weltweit exportiert. In der Regel ist es ein Abreißkalender mit Bibelsprüchen und Sinnsprüchen fürs Leben. Findet man, ich glaube, im nahezu jedem Krankenhaus in der Umgebung an der Wand hängen.
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2: Warum hört er nicht endlich auf und gönnt sich seinen Ruhestand? Ich sitze mit einigen Leuten im Restaurant und wir sind beim Thema Rente gelandet. Konkret bei einem Politiker, der dem Hörensagen nach bei der nächsten Wahl nochmal antreten will, trotz seines Alters. Die Meinungen gehen auseinander. Was kann einem besseres

0: passieren, als endlich nur noch freie Zeit zu haben, so fasse ich mal die eine Position zusammen. Und die andere, diese ganze Freiheit kann ganz schön Angst machen. Mein Renteneintritt liegt noch in ziemlich ferner Zukunft, aber ich kann mit beidem was anfangen. Manchmal denke ich schon jetzt. Dann habe ich endlich mehr Zeit für das, was jetzt zu kurz kommt. Und zugleich wird es komisch sein, nach so vielen Jahren keine vorgegebene Tagesstruktur mehr zu haben. Als wir an diesem Abend im Restaurant darüber sprechen, gucke ich in die Runde und stelle fest, halbe halbe. Die Hälfte ist schon im Ruhestand, bei den anderen dauert es noch. Und die, die schon soweit sind, nicken wissend, als es darum geht, wie herausfordernd das sein kann, sich an diese neue Lebensart gewöhnen zu müssen. Einer bringt das ins Wort. Die ganze Erfahrung, die man hat, ist nicht mehr gefragt. Da kann man sich ganz schön unnütz vorkommen. Und da herrscht Einigkeit am Tisch. Sich unnütz vorkommen ist kein gutes Gefühl. Wenige Tage später sitze ich in einer anderen Runde. Alle sind deutlich jünger als ich und sie haben gerade ganz andere Herausforderungen. Nämlich die, nach dem Abschluss an der Uni einen Job zu finden. In vielen Bereichen ist das derzeit ein großes Problem. Es gibt wenige Stellen und die, die es gibt, werden für Menschen ausgeschrieben, die schon Berufserfahrung mitbringen. Weil viele Unternehmen Mitarbeitende wollen, die direkt einsatzfähig sind und nicht erst den Weg von der Theorie in die Praxis üben müssen. Einige in dieser Runde schreiben seit Monaten Bewerbungen und kassieren nur Ablehnungen. Auch von denen höre ich, dass sie sich mitunter ganz schön unnütz vorkommen. Und da frage ich mich, warum bringt man diese Menschen nicht zusammen? Vielleicht gibt es sowas ja schon, eine Art Mentorenprogramm für solche, die reich an Berufserfahrung sind und auch aus dem Ruhestand heraus Lust haben, das weiterzugeben. Und solche, die überhaupt erst in die Erwerbstätigkeit reinkommen wollen. Aber so richtig flächendeckend ist das noch nicht angekommen, ist mein Eindruck. Was für eine Verschwendung. Ich bin zutiefst davon überzeugt, dass kein Mensch unnütz ist und dass sich niemand so vorkommen sollte. Jeder Mensch sollte die Möglichkeit haben, seine Fähigkeiten einzubringen und weiterzuentwickeln. Und dazu braucht es Gelegenheit für echten Erfahrungsaustausch. Kann mir doch keiner erzählen, dass das nicht absolut nützlich wäre.
1: 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Sie hörten einen Beitrag der katholischen Kirche.
2: Heute Nacht war ja meteorologischer Herbstbeginn. Hier ist es das Herbstwetter mit Sonne, ein paar Wolken, die durchziehen und diesen schönen gefärbten Blättern. In Paderborn bis 20 Grad, in Hagen bis 21, Mönchengladbach später bis 22 Grad.
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4: Die Nachrichten mit Abelo Offerkama. Guten Morgen. Der ADAC fordert, die 12-Uhr-Regel beim Tanken abzuschaffen. Aus seiner Sicht hat sich die Vorgabe an den Zapfsäulen nicht bewährt. Warum, berichtet Christina Wilkes.
5: Der Autoclub findet die Regel nämlich unfair. Er hat ausgewertet, dass Benzin und Diesel dadurch jetzt um kurz vor 12 am günstigsten sind, und zwar teilweise deutlich. Denn gleichzeitig waren die Unterschiede innerhalb eines Tages noch nie so groß. Manchmal gehen die Preise um 12 Uhr um 20 oder sogar um 30 Cent pro Liter nach oben. Und wer auf der Arbeit nicht einfach weg kann oder es aus anderen Gründen einfach nicht um kurz vor 12 zur Tankstelle schafft, der hat laut ADAC auch nie die Chance, mal günstiger zu tanken. Deshalb sollte die Regel wieder abgeschafft werden. Auch Wissenschaftler haben sich mit der 12-Uhr-Regel schon beschäftigt und sie danach kritisiert.
4: Am Flughafen Düsseldorf gab es gestern am späten Nachmittag Aufregung. Ein Flugzeug von Eurowings meldete kurz nach dem Start Probleme. Magdalena Dietz berichtet.
6: Das Flugzeug sollte eigentlich Richtung Brindisi in Italien fliegen. 144 Passagiere waren an Bord. Kurz nach dem Start wurde aber in der Kabine eine leichte Rauchentwicklung entdeckt. Der Flieger drehte also um und führte eine Sicherheitslandung in Düsseldorf durch. Auch etwa 70 Einsatzkräfte von Feuerwehr und Rettungsdienst waren vor Ort. Wegen der Sicherheitslandung war der Flugverkehr auch für kurze Zeit unterbrochen. Die Passagiere konnten das Flugzeug über eine mobile Treppe verlassen. Zwei Reisende wurden vorsichtshalber in Krankenhäuser gebracht. Warum es Rauch in der Eurowings-Maschine gab, wird jetzt untersucht.
4: Am Landgericht in Karlsruhe geht es ab heute vor Gericht um den Online-Shop der Drogeriekette DM. Ein Verein, der unter anderem Spitzenverbände der deutschen Wirtschaft vertritt, hat dagegen geklagt, dass DM dort Medikamente vertreibt. DM argumentiert, dass die rezeptfreien, apothekenpflichtigen Arzneimittel über eine Tochtergesellschaft verkauft werden, die als Online-Apotheke gelte. Und auch das ist wichtig. Am Samstag fällt die Entscheidung, ob die Olympischen Sommerspiele ab 2036 nach NRW kommen oder nicht. Ein offizieller Prüfbericht sieht München knapp vor der Region Köln-Rhein-Ruhr. Bei den Kölner Bühnen gibt es kurz vor der Eröffnung

0: Ordnung technische Probleme. Nach 14 Jahren Sanierung und inzwischen 1,5 Milliarden Euro Kosten wird bekannt, dass unter anderem Podien auf der Bühne nicht bewegt werden können. In Hamm haben sich zwei Männer gestellt, die einen 15-Jährigen in Marsberg im Sauerland erstochen haben sollen. Nach dem Griechen und dem Kosovaren hatte die Polizei mit Fotos gesucht. Heute fängt der Herbst an und damit in den Wäldern auch wieder die Pilzsaison. Wegen der afrikanischen Schweinepest gilt in vielen Regionen zwar ein striktes Gebot, die Wege zu benutzen. Pilzexpertin Christine Speck sagt aber, dass Sammler trotzdem gute Chancen haben.
1: Man findet auch am Wegesrand Pilze, meistens auch häufiger, weil natürlich jetzt durch die Dürre die Feuchtigkeit ja eher an den Freiflächen in das Erdreich kommt.
0: Wie immer gilt, natürlich auf Nummer sicher gehen und nur bekannte Pilze sammeln. Das war WDR aktuell.
2: 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Die A40 Essen Richtung Dortmund ist gesperrt, weil gebaut wird, geht noch bis Freitag zwischen Dreieck Bochum West und Bochum Zentrum. A40 Dortmund Richtung Duisburg zwischen Bochum Hamme und Dreieck Essen Ost, eine Viertelstunde 8 Kilometer stockend. A44 Mönchengladbach Richtung Düsseldorf zwischen Münchheide und Osterrad, Viertelstunde 3 Kilometer. A45 Hagen Richtung Dortmund zwischen Westhofener Kreuz und Kreuz Dortmund-Witten, halbe Stunde 5 Kilometer Stau. A46 einmal Heinsberg Richtung Düsseldorf zwischen Grevenbroich und Kreuz Neuss-West, 10 Minuten 5 Kilometer stockend. Dann A46 Wuppertal Richtung Düsseldorf zwischen Wuppertal-Katernberg und Hahn-Ost, Viertelstunde 6 Kilometer. Und A57 Nemwegen Richtung Köln zwischen Mörskapellen und Krefeld-Oppum, eine halbe Stunde 7 Kilometer Stau. 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Also Benny und Björn von ABBA, sie hatten recht, will ich direkt sagen. Aber trotzdem, da sitzen die in den 80ern zusammen und schreiben ein Konzeptalbum für ein Musical. Und der Inhalt ist Schach. Also ein Musical über eine Schachweltmeisterschaft. Und das hier ist der größte Hit aus Chess, gesungen von Murray Head, also dem Sänger und Schauspieler aus Großbritannien. One Night in Bangkok, die 80er, jetzt bei WDR 4. Ich bin Bastian Bender, hallo.

0: ein Gesicht, das aussieht wie ein Standbild. Guten Morgen, 16 Minuten nach 9, hier ist WDR 4. Dieses Gesicht können Sie sich mal vorstellen gerade.
1: Sie hat ja nur gegrinst. 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
0: Ach, Diane aus Sprockhövel. Sie ist ja mitgefahren bei Trucker Daniel. Das ist der Mann, den Sie gerade gehört haben. 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Also leben wie ein echter Trucker.
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0: Ja, wir zwei, Katharina Theule und ich, Bastian Bender, wir erfüllen ihre Träume. 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Da setzen wir alles in Bewegung, damit das klappt. 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
1: Der Traum ist so gut in Erfüllung gegangen. Wir haben hier so eine Freude gemacht, das ist unfassbar.
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1: Freut mich, dass es dir gefallen hat.
4: Dankeschön. Danke WDR 4. 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
0: Und auch nochmal danke an Daniel, den Trucker, dass wir das Ding gemeinsam durchgezogen haben. 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Durchziehen, Komplizen. Sie merken, welche Richtung das hier gerade geht, ne?
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6: Achtung.

0: geht nicht aus den Ohren raus seit den 80ern. Cyndi Lauper für ihren Morgen mit WDR 4. Gleich die Beach Boys.
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0: Billy Joel im schönen Morgen, Uptown Girl. Und bevor hier Laura Branning weiter singt mit Gloria aus den 80ern, alles, was wichtig ist.
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2: Direkt aus dem Studio Bielefeld. Ich bin Steven Meyer. Guten Morgen. Ein neues Forschungslabor kommt nach Lemgo. Es soll an humanoiden, also menschenähnlichen Robotern forschen. Heute um 10 ist die Eröffnung. Aufgebaut hat es das Fraunhofer Institut und es lädt Firmen aus ganz OWL ein. Wir sind später dabei und berichten. Außerdem, wer heute im Krankenhaus war und nicht selbst fahren kann, könnte eventuell keinen Fahrdienst finden. Zumindest, wenn man gesetzlich versichert ist. Der Verband für Krankenfahrdienste empfiehlt seinen Mitgliedern, weniger Aufträge anzunehmen, die nicht die eigenen Kosten decken.
3: Ja, das hat einfach den Grund, dass die Fahrten schon seit langem nicht mehr auskömmlich sind. Dass wir für eine Krankenfahrt 60 Euro bekommen. Da will ich Ihnen sagen, da habe ich seit Februar bis jetzt 20.000 Euro zusätzlich an Kraftstoffkosten, die mir auch bis dato noch niemand refinanziert hat.
2: Das ist Adrian Blaschke, ein Transportunternehmer aus dem Kreis Warendorf. Er und der Verband der Krankentransportunternehmen finden, dass die Krankenkassen mehr zahlen sollten. Der Streit läuft schon seit mehreren Jahren. Kommen wir zu einem Gerichtsprozess. 11 Millionen Euro hinterzogene Steuern und Sozialabgaben. Das wird 7 Männern vorgeworfen. Sie stehen heute vor dem Landgericht Bielefeld. Zwischen 2011 und 2015 sollen die Angeklagten über Servicefirmen Scheinrechnungen für Bauarbeiten geschrieben haben, die nie gemacht wurden. Das soll unter anderem in Bielefeld, Bad Salzuflen und Herford passiert sein. Dann kommen wir noch zu einem Vermissten. Die Polizei sucht weiter nach Oskar von der Linden, einem Studenten aus Paderborn. Er ist seit dem 9. September verschwunden. Wer Hinweise hat, soll sich bei der Paderborner Polizei melden. Ein Foto des Vermissten gibt es im Internet. Dann kommen wir zum Wetter mit Lars Schmidt.
4: Ja, das wird heute ein sonniger Tag in Ostwestfalen-Lippe mit wenig Wolken. Regen ist eh nicht mit dabei und Bahndrupp erreicht dazu heute 19 und Altenbeken 20 Grad. Heute Nacht ziehen dann allerdings Schauer durch. Dahinter gibt es dann morgen Sonne und Wolken und es wird etwas kühler mit 15 bis 18 Grad.
0: Wir möchten, dass Sie gut ankommen. 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A4, Aachen Richtung Köln, zwischen Frechen Nord und Köln-Klettenberg. 10 Minuten plus 4 Kilometer stockend. Bauarbeiten, deswegen eine Sperrung auf der A40, Essen Richtung Dortmund, zwischen Dreieck Bochum West und Bochum Zentrum, bis Freitag. A40, Dortmund Richtung Duisburg, zwischen Bochum Hamme und Dreieck Essen Ost, Viertelstunde 8 Kilometer stockend. A44, Kassel Richtung Dortmund, zwischen Kreuz Werl und Kreuz Dortmund Unna, Viertelstunde 7 Kilometer stockend. A46, Heinsberg Richtung Düsseldorf, zwischen Grevenbruch und Kreuz Neuss West, 10 Minuten, 4 Kilometer stockend. Nochmal A46, Wuppertal Richtung Düsseldorf, zwischen Wuppertal-Katernberg und Hahn-Ost, 10 Minuten, 4 Kilometer. Und A57, Nemwegen Richtung Köln, zwischen Mörskapellen und Krefeld-Oppum, eine halbe Stunde, 7 Kilometer Stau. 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
0: 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Guten Mittwochmorgen, hier im schönen Morgen. Ich bin Bastian Bender.

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1: Leute, ich hab mir was überlegt.
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0: Mit Jör aus den 80ern hier bei WDR 4. Können wir mal alle gemeinsam anerkennend nicken, bitte? Weil morgen ist Halbzeit und wir können jetzt schon sagen, Respekt Bielefeld. Im Franziskus-Hospital läuft ein Weltrekordversuch. Der Weltrekordversuch im Dauerwiederbeleben, also Reanimation, Tag und Nacht, eine ganze Woche lang. Die Yvonne ist eigentlich Sekretärin in der Anästhesie, ist heute aber extra früher reingekommen in die Klinik, damit sie einen Überblick hat und ein bisschen was organisieren kann. Und hören Sie mal, sie klingt sehr zufrieden.
1: Das war in der Nacht auch ganz gut. Es waren wohl voll viele Leute da. Die kamen dann nachts einfach rein. Momentan kommt auch Polizei jede Nacht vorbei und drückt. Das ist ganz toll.
0: Moment, die Polizei?
1: Genau, also wenn die zwischen dem Einsatz sind oder wenn sie auf dem Weg zum Schichtwechsel sind, dann halten die hier kurz, drücken ein paar Mal und fahren wieder ab.
0: Für alle, die das noch nicht gesehen haben, wir haben das mal verlinkt auf wdr4.de im Studioblog. Also es ist so viel los. Eben hat jemand Wäsche durchgeschoben, weil das ist ja wirklich ein echtes Klinikfoyer im Hospital.
1: Das ist korrekt, genau. Der Klinikbetrieb läuft normal weiter.
0: Ihr seid so toll. Wir drücken alle gemeinsam die Daumen für den Weltrekordversuch.
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0: Und dann gucken wir auf das Wetter für heute. Wie sieht's denn aus? Es gibt noch ein paar Dunst- und Nebelfelder, habe ich bei mir am Niederrhein auch entdeckt. Ja, sind schöne Fotomotive. Ansonsten gibt es heute Sonne und ein paar durchziehende Wolkenfelder. Es bleibt bis heute Abend trocken und es ist wärmer als gestern. In Bad Salzuflen bei Ihnen 20 Grad, in Ratingen 21 und Eschweiler kommt sogar auf 22 Grad.
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2: Die Nachrichten mit Simone von der Forst. Guten Tag. Beim Wettbewerb um die deutsche Bewerbung für die Olympischen Sommerspiele ab 2036 deutet sich ein enges Rennen zwischen NRW und München an. Eine Prüfkommission sieht München knapp vor der Region Köln-Rhein-Ruhr. Der dritte Bewerber Berlin folgt erst mit deutlichem Abstand. Otto Fricke, Vorstandsvorsitzender des Deutschen Olympischen Sportbundes DOSB, betonte im WDR aber, dass das Rennen noch offen ist.
3: Das ist ja gerade der Sinn von Demokratie. Entscheiden tut ja nicht irgendein Funktionär des DOSB, sondern es entscheiden die Mitglieder. Und diesen Mitgliedern geben wir einen ausgebreiteten Informationsfluss. Die entscheiden, haben eine gute Basis, auf der sie entscheiden können.
2: Am Samstag entscheiden die Verbände der olympischen Sportarten, mit welcher Region Deutschland sich für die Sommerspiele 2036, 40 oder 44 bewirbt. Die Entscheidung wird live in der ARD übertragen. Eine AfD-Mitgliedschaft allein rechtfertigt nicht, Vereinsmitglieder von bestimmten Funktionen auszuschließen. Das hat die Oberfinanzdirektion NRW in einem konkreten Fall entschieden. Es ging um einen jungen Schiedsrichterbetreuer in Euskirchen. Christian von Stülpnagel berichtet.
4: Der dortige Beauftragte für die Nachwuchsschiedsrichter ist gleichzeitig im AfD-Kreisvorstand aktiv und Mitglied der AfD-Nachwuchsorganisation Generation Deutschland. Diese ist laut Verfassungsschutz des Landes ein rechtsextremistischer Verdachtsfall. Aus Protest waren 8 ehrenamtliche Funktionsträger im Fußballkreis zurückgetreten. Vom Fußballverband Mittelrhein hieß es, die reine AfD-Zugehörigkeit sei kein Grund, den Schiedsrichter von seiner Position zu entfernen, und der pauschale Ausschluss könne dem Neutralitätsgebot des Vereins entgegenstehen. Eine Einschätzung, die die Oberfinanzdirektion NRW jetzt bestätigt hat. Es ist eine Einzelfallentscheidung, die aber von vielen Vereinen in Deutschland beobachtet werden dürfte.
2: Und das ist heute auch Thema. Der ADAC fordert, dass die 12-Uhr-Regel an den Tankstellen abgeschafft wird. Nach Ansicht des Automobilclubs liegen die Preise innerhalb eines Tages jetzt deutlich weiter auseinander. Am Landgericht Karlsruhe geht es ab heute um den Online-Shop der Drogeriemarktkette DM. Ein Verein, der unter anderem Spitzenverbände der deutschen Wirtschaft vertritt, hat dagegen geklagt, dass DM da auch Medikamente verkauft. In Hamm haben sich 2 Männer gestellt, die einen 15-Jährigen in Marsberg im Hochsauerlandkreis erstochen haben sollen. Nach dem Griechen und dem Kosovaren hatte die Polizei mit Fotos gesucht. Am Kölner Dom wird zurzeit wieder ein Kran aufgestellt. Allerdings kein moderner, sondern eine Nachbildung des mittelalterlichen Geräts, das jahrhundertelang als Symbol für die unvollendete Kathedrale stand. Das Original wurde vermutlich ab 1360 gebaut und war damals wohl eine der größten Baumaschinen Europas. Die Kopie wird mit 15 Metern nur etwa halb so hoch wie das Original. Heute ist Richtfest am Kölner Dom. Das war WDR aktuell.
0: Danke dir und hallo unterwegs. 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Autobahn 4, Olpe nach

0: Aachen zwischen Kreuzköln Ost und Kreuzköln Süd. 4 Kilometer stockender Verkehr, 10 Minuten brauchen Sie da länger. Dann zur A40. Einmal die A40 Essen nach Dortmund zwischen Dreieck Bochum West und Bochum Zentrum. Die Autobahn ist nach wie vor wegen Bauarbeiten bis Freitag gesperrt. Dann die A40 Dortmund nach Duisburg zwischen Bochum Hamme und Dreieck Essen Ost. 5 Kilometer stockender Verkehr, 10 Minuten plus. A44 Dortmund nach Kassel zwischen Lichtenau und Marsberg, 10 Minuten plus. 5 Kilometer stockender Verkehr. Die 44 nochmal. Kassel nach Dortmund zwischen Kreuzwerle und Kreuz Dortmund-Unna, 4 Kilometer stockend. 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
0: Einen schönen Mittwoch. Wir freuen uns auf den Herbst, zumindest viele von uns. Mir gefällt ehrlich gesagt auch der Herbst, ne? Also ich bin ein Sommerfan, aber auch ein Herbstfan. Von mir aus könnten wir den Winter komplett überspringen. Also wenn man so will, bin ich auch ein Frühjahrsfan. Also Frühjahr, Sommer, Herbst mit ohne Winter. Sagen wir mal so, wie geht's da Ihnen? Klären wir gleich. Sie können ja der erste Kandidat sein oder die erste Kandidatin bei Ja, Nein, Vielleicht. Wir suchen immer noch diesen Ort. Eine Stadt in Nordrhein-Westfalen. Sie trägt ein Prädikat, das wir häufig auf Biergläsern und Flaschen sehen. Aber der gesuchte Ort hat nichts mit dem Bier zu tun. Es ist ein Wort, das eng mit dem gesuchten Ort verbunden ist und ihn auszeichnet. 0800 5678 444.

0: Ein schönes Bild von OMD, Walking on the Milky Way. Anderen reicht es, da lecker reinzubeißen, ne? Da hat man nur immer die ganze Schnüss voll Schokolade. Muss man ein bisschen aufpassen, deswegen mache ich das jetzt nicht. Denn wir sind vorbereitet für unser nächstes Quiz. Ja, nein, vielleicht. Immer vormittags bei WDR 4 zwischen 10 und 12. Und wir suchen ja immer noch das Herbstziel. Eine schöne Stadt mit einem besonderen Prädikat. Das machen wir jetzt mit Claudius Bambeck in Bad Lippspringe. Claudius, moin.
1: Guten Morgen, Stefan.
0: Willkommen bei WDR 4. Claudius war lange bei der Polizei, sowohl bei der Schutzpolizei als auch bei der Kriminalpolizei. Da haben Sie ja einiges zu erzählen. Wenn Sie jetzt mal ganz kurz zurückspulen, gibt es da ein Erlebnis, eine Erinnerung, die Sie sofort drauf haben?
1: Man erinnert sich ja gerne an schöne Sachen. Und ja. Eine schöne Sache, an die ich mich sehr gerne, und zwar habe ich mal irgendwann, schon einige Jahre her, im Streifendienst, da war ich allein unterwegs, ein junges, ein kleines Kind aufgegriffen, das bitterlich weinte und auch nicht wusste, wo es hingehört. Ich konnte dann ermitteln, wo es hingehört, habe es nach Hause gebracht. Die Mama hat sich gefreut, das Kind hat sich gefreut und die haben uns beide nachher nochmal auf der Wache besucht. Mir eine Tafel Schokolade gebracht, die ich natürlich eigentlich nicht annehmen durfte. Ich habe sie aber angenommen und einen Dankesbrief geschrieben. Das finde ich total lieb von den beiden.
0: Ja, es gibt doch nicht nur die bösen Sachen, sondern auch so schöne Sachen, ne? Die man im Dienst dann erlebt, lieber Claudius.
1: Das ist richtig. Und an die erinnert man sich gerne.
0: Wenn Sie Kriminalbeamter waren, dann können Sie sich wahrscheinlich sehr gut zurechtfinden in Nordrhein-Westfalen und vielleicht so die ein oder andere Sache kombinieren. Also wir suchen eine Stadt, sie trägt ein Prädikat als besondere Auszeichnung. Das Prädikat lesen wir als Wort schon mal auf Biergläsern und Flaschen. Es hat aber nichts mit Bier zu tun. Ich sage das doch mal jetzt für alle, ja, damit wir den Gleichstand haben. Wir sind weit weg von Grevenbroich und auch von meiner Heimatstadt Strahlen, das haben wir gestern schon festgestellt. Die gesuchte Stadt liegt in einer ganz anderen, auch sehr schönen Ecke von Nordrhein-Westfalen. Das sind alle Fakten. So, Herr Kriminalkommissar, dann sind Sie jetzt dran. 45 Sekunden haben Sie Zeit. Los geht's.
1: Eine kleinere Stadt würde ich vermuten. Ich frage einfach mal, eine Stadt unter 100.000 Einwohnern.
0: Ja.
1: Dann will ich den Bereich mal eingrenzen, weil ich komme aus einem wunderschönen Gebiet, und zwar in Ostwestfalen. Ich würde Ostwestfalen tippen.
0: Nein.
1: Ei, schade.
0: Nein. Welche schöne Stadt haben Sie denn da gerade ermitteln wollen?
1: Ja, ich hatte an Bad Lippspringe gedacht, meine Heimatstadt.
0: Ach so,
1: weil
0: ja.
1: Da zurzeit, war mal die Gartenschau, zurzeit ist das Kürbisfestival in der Gartenschau. Und Bad Lippspringe hat ein Prädikat, und zwar ist ein heilklimatischer Kurort der Premium-Class. Und deswegen kam ich Premium als Auszeichnung.
0: Ja, sehr, sehr, sehr clever kombiniert, lieber Claudius. Aber es ist leider nicht diese Stadt. Aber Sie haben das Wort schon ausgesprochen, auf Premium. Das es ankommt. Ja, das ist schon richtig. Aber
1: ich hoffe, ich konnte vielen weiterhelfen damit.
0: Vielleicht konnten Sie anderen beim Ermitteln helfen. Großartig.
1: Ja.
0: Claudius Bambeck, schöne Grüße nach Bad Lippspringe.

0: Gleich bei uns Blondie.
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0: Da müsste Musik sein.
1: 10:30 und da müssten die Kollegen aus den Regionalstudios sein.
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3: Direkt aus dem Studio Bielefeld. Ich bin Steven Meyer. Guten Morgen. Wann sollten Senioren noch Auto fahren? Darüber macht sich Ferris Fechner aus Bad Oeynhausen Gedanken. Im Juli ist sein 59-jähriger Vater von einer 86-jährigen Autofahrerin angefahren worden und ist dann an seinen Verletzungen gestorben.
4: Auf irgendeine Art und Weise war die Fahrerin nicht fahrtauglich. Das ist für uns und alle Beteiligten klar. Und da stellt sich die Frage, wie es jemals dazu kommen kann, dass jemand, der in der Art und Weise nicht fahrtauglich ist, fahren kann. Deswegen haben wir die Petition gestartet.
3: In seiner Petition fordert Ferris Fechner regelmäßige Fahrtauglichkeitsprüfungen. Und vor allem wünscht er sich einen Schutzmechanismus, zum Beispiel durch Ärzte und Ärztinnen. Sie sollen melden können, wenn sie merken, dass ihre Patienten nicht mehr fit fürs Auto sind. Inzwischen haben über 50.000 Leute die Petition unterschrieben. Laut Zahlen des Statistischen Bundesamtes verursachen aber auch junge Menschen viele Autounfälle, nicht nur ältere. Außerdem ein neues Forschungslabor vom Fraunhofer-Institut kommt nach Lemgo. Es soll an humanoiden, also menschenähnlichen Robotern für Produktionsfirmen forschen. Vor rund einer halben Stunde hat die Eröffnung angefangen. Das Fraunhofer-Institut hat Firmen aus ganz OWL eingeladen. Die Forschenden sollen dann in Zukunft herausfinden, wo und wie man die Roboter in der Produktion einsetzen kann. Wir sind dabei und berichten später. 11 Millionen Euro hinterzogene Steuern und Sozialabgaben. Das wird 7 Männern vorgeworfen. Sie stehen heute vor dem Landgericht Bielefeld. Zwischen 2011 und 2015 sollen die Angeklagten in OWL Scheinrechnungen für Bauarbeiten geschrieben haben, die nie gemacht wurden. Dann kommen wir zum Wetter mit Lars Schmidt.
5: Ja, heute gibt's in Ostwestfalen Lippe viel Sonne, wenig Wolken und kein Regen, zumindest am Tag. 19 bis 22 Grad erreichen die Temperaturen heute Nachmittag. Erst in der Nacht, da ziehen dann Schauer durch und morgen gibt's dann wieder Sonne und Wolken, allerdings ein paar Wolken mehr und nur noch 15 bis 18 Grad.
1: Dankeschön, Lars. 10:35. Wir möchten, dass Sie gut ankommen. 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Autobahn 4 Aachen nach Köln zwischen Kreuz Köln West und Klettenberg. 4 Kilometer, 10 Minuten dauert es länger. Nochmal die A4 jetzt von Olpe nach Aachen zwischen Kreuz Köln Ost und Kreuz Köln Süd. 4 Kilometer stocken, 10 Minuten plus. Dann zur A40. Die bleibt ja gesperrt. Essen nach Dortmund zwischen Dreieck Bochum West und Bochum Zentrum wegen der Bauarbeiten noch bis Freitag. 44 Dortmund nach Kassel zwischen Kreuz Wünnenberg-Haaren und Marsberg 7 Kilometer. 10 Minuten plus. Nochmal die 44 jetzt von Kassel nach Dortmund zwischen Kreuz Werl und Unna Ost 3 Kilometer wegen eines Unfalls. 10 Minuten plus. 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
2: Einen schönen Vormittag hier, Stefan Verhasselt. Erreichen wir gleich gemeinsam unser gesuchtes Ziel bei Ja, Nein, Vielleicht. Gleich die nächste Runde. Ich bin sehr gespannt.

0: 20 vor 11 WDR 4 am Mittwoch. Kommissar Claudius aus Bad Liebspringe hat den Fall ziemlich weit nach vorne gebracht. Quasi kein Cold, sondern wirklich ein Hot Case. Und Gabi Köpp aus Kempen ist die nächste Kandidatin. Hallo Gabi.
1: Hallo Stefan.
0: Wir suchen ja immer noch einen Ort in Nordrhein-Westfalen. Vorher verorten wir Sie. Sie sind jetzt gerade in Kempen hingezogen. Vorher haben Sie in Viersen gelebt. Und Sie arbeiten da so nebenbei als Hobby in der Beatles-Galerie. Das müssen Sie mal ganz kurz unserem ganzen Land erklären. Was ist das?
1: Die Beatles-Galerie haben mein Mann und ich 2019 eröffnet.
0: Ja.
1: Das ist ein ganz kleines Museum und quasi ein Treffpunkt von Beatles-Fans für Beatles-Fans. Wir haben also auch schon Besuch aus Argentinien, aus Australien, aus Brasilien gehabt. Das ist einfach, macht einfach totalen Spaß.
0: Also da kann man alles bei Ihnen finden rund um die Beatles?
1: Ja, genau.
0: Haben Sie da mal ein Beispiel? Also was haben Sie da Besonderes?
1: Ja, wir haben zum Beispiel ein originales Schnittmuster der Beatles-Anzüge, weil wir den Schneider der Beatles kennen oder quasi seinen Sohn. Oder wir haben Interviews geführt, weil wir auch nebenbei noch ein bisschen Radio machen mit der Schwester, Halbschwester von John Lennon. Und nächstes Jahr planen wir auch ein ganz, ganz großes Event auf der Burg Brüggen. 60 Jahre Magical Mystery Tour.
0: Also, liebe Gabi,
1: Teilzeugen.
0: Ja. Ich glaube, WDR 4 wird sich nochmal bei Ihnen melden.
1: Sehr gerne.
0: Sie haben was zu erzählen und das passt ja auch zu unseren großen Klassikern, die wir neben den 80ern spielen. Liebe Gabi, Wir gucken auf unser Quiz. Ja?
1: Ja,
0: wir suchen immer noch dieses schöne Herbstziel. Der Kommissar hat uns ziemlich weit nach vorne gebracht. Das Wort Premium spielt eben da eine ganz große Rolle. Sind Sie bereit für Ihre Fragen?
1: Jawohl.
0: 45 Sekunden ab jetzt.
1: Hat das was mit Wandern zu tun?
0: Ja.
1: Hat es was mit einer Zertifizierung dieser Stadt zu tun?
0: Ja.
1: Dann geht es vielleicht um Premium-Wanderwege.
0: Das habe ich jetzt akustisch nicht verstanden.
1: Geht es um Premium-Wanderwege?
0: Ja.
1: Dann würde ich sagen, ist es Bad Berleburg.
0: Wieso meinen Sie, ist es Bad Berleburg?
1: Bad Berleburg hat, glaube ich, als erste Stadt überhaupt eine Zertifizierung für Premium-Wanderwege bekommen. Da gibt es ganz viele Wanderwege wie Märchenwege, Rothaarsteig und so weiter.
0: Sie bekommen von mir die goldene Wandermedaille. Das ist richtig.
1: Juhu.
0: Absolut alles richtig gesagt, genau. Es ist der erste Premium-Wanderort bei uns in Nordrhein-Westfalen, Bad Berleburg. Schöne Grüße in den Kreis Siegen-Wittgenstein. Ja, genau. Bad Berleburg liegt im wunderschönen Rothaargebirge. Und natürlich lesen wir dieses Wort Premium oft auf Biergläsern und Bierflaschen. Das war der Hinweis dazu. Also, liebe Gabi, alles richtig gemacht.
1: Super.
0: Also, und wir melden uns nochmal wegen der Beatles-Galerie. Das ist ja eine tolle Story. Also, Sie bekommen die WDR 4 Soundbox und ich wünsche Ihnen einen schönen Tag. Viele Grüße nach Kempen.
1: Danke zurück.
0: Dankeschön. Und das sind Rocksets.

Immer erst bei 3:40 setzt dieses Drum-Solo hier ein, dann hören wir das im Radio bei In the Air Tonight von Phil Collins. WDR 4, 9 Minuten vor 11 und nochmal Glückwunsch nach Kempten. Gabi Köpp von der Beatles-Galerie da in Dülken hat heute gelöst. Bad Berleburg war der gesuchte Premium-Wanderort. Das ist die Bezeichnung, Premium-Wanderort. Gleich starten wir nach den 11 Uhr Nachrichten ein neues Quiz und was wir dann suchen, verrate ich Ihnen gleich. Sie wissen ja, wir starten neu und das heißt für die Ersten, die hier mitmachen, die Ja-Nein-Vielleicht-Tasse bekommen Sie, denn die ersten Fragen sind die schwersten. Also gleich alles wieder auf Null, alles wieder auf Neu bei WDR 4. Aber zuerst erstmal Cloud

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0: Wenn das so einfach wäre, ne? Aus den Träumen raus und dann bitte einsteigen ins Auto. Billy Ocean, get out of my dreams, get into my car. Und wir gucken auf das WDR4-Wetter vor den 11 Uhr Nachrichten. In Schleiden bei Ihnen heute 20 Grad, in Lünen 21 und Meerbusch kommt sogar auf 22 Grad. Der Tag ist heute sonnig, es ziehen aber immer wieder ein paar Wolkenfelder durch. Bis heute Abend bleibt es trocken und es wird wärmer, haben wir schon gerade gemerkt, als gestern. Morgen übrigens ähnliches Wetter, Freitag sollen sogar 24 Grad werden.
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2: Die Nachrichten mit Simone von der Forst. Guten Tag. Nach dem Fund eines riesigen Waffenlagers in Remscheid sind heute die ersten Urteile gegen zwei geständige Kriegswaffenhändler gefallen. Sie müssen für 2,5 und 3,5 Jahre in Haft. Aus dem Landgericht in Wuppertal, Wolfram Lumpe.
3: Die beiden Männer aus Remscheid haben schon früh im Prozess zugegeben, am Handel mit scharfen Maschinen, Gewehren und Pistolen beteiligt gewesen zu sein. Die hatten sie demnach vom Hauptangeklagten, einem 60 Jahre alten Mann, ebenfalls aus Remscheid. In dessen Werkstatt hatte die Polizei im vergangenen Herbst 4 versteckte Waffenkammern ausgehoben und eine Menge scharfer Waffen sichergestellt. Von hier und von ihm, so die Überzeugung der Anklage, stammten auch die Waffen, mit der die beiden Angeklagten gehandelt haben. Der Hauptangeklagte sei der Drahtzieher und Hintermann mit Kontakten in die organisierte Kriminalität als Kundschaft.
2: Der neue Weltrisikobericht warnt vor katastrophalen Unwetterfolgen durch den Klimawandel und nachlassende humanitäre Hilfen. Das Bündnis Entwicklung hilft hat den Bericht heute auf dem Extremwetterkongress in Hamburg vorgestellt. Klaus Jansen, was steht drin?
4: Im Bericht steht, dass Wirbelstürme zwar nicht häufiger werden, dafür aber immer intensiver. Zur Katastrophe wird das laut Risikobericht vor allem dann, wenn Länder nicht vorbereitet sind. In der Karibik zum Beispiel kommt die Dominikanische Republik bei Stürmen oft glimpflich davon, weil Warnketten funktionieren und die Infrastruktur gut ist. Das Nachbarland Haiti ist dagegen politisch instabil und wird immer wieder folgenschwer getroffen. Deutschland hat ein vergleichsweise geringes Sturmrisiko, muss sich vor allem aber wegen Dürren und Starkregen besser anpassen und laut Risikobericht mehr Entwicklungshilfe leisten. Die wird aber gerade immer weiter gekürzt.
2: Und das beobachten wir auch noch. Die Bundesregierung hat einen Gesetzentwurf auf den Weg gebracht, mit dem die Bonpflicht wegfallen soll. Kassenbons aus Papier sollen bis 2028 durch digitale Alternativen ersetzt werden. Beim Wettbewerb um Olympische Sommerspiele liegt laut einer Untersuchung des Deutschen Olympischen Sportbundes München knapp vor Rhein-Ruhr. Die Entscheidung fällt am Samstag. Der ADAC fordert, dass die 12-Uhr-Regel an den Tankstellen abgeschafft wird. Nach Ansicht des Automobilclubs liegen die Preise innerhalb eines Tages jetzt deutlich weiter auseinander. An der Zugspitze ist ein größerer Felsbrocken abgebrochen. Das Gestein im oberen Bereich von Deutschlands höchstem Berg wird durch Dauerfrost zusammengehalten, der wegen steigender Temperaturen immer mehr abnimmt. Im Kreis Coesfeld gibt es heute Lob für die besten Azubis. Eine von ihnen ist Bankkauffrau Pia Mengelkamp. Sie hat zusammen mit anderen einen 1er-Abschluss geschafft.
5: Also wir sind eine Freundesgruppe und wir haben fast alle eine 1 geschrieben, ehrlicherweise. Und wir haben uns gegenseitig so ein bisschen gepusht und ich glaube, das hat einfach enorm viel geholfen.
2: Im Kreis Coesfeld haben 38 von 500 Azubis die Spitzennote geholt und werden dafür jetzt geehrt. Das war WDR aktuell.
0: Simone, danke schön. 3 Minuten nach 11. Hallo unterwegs. Wir möchten, dass Sie gut ankommen. Hier ist der WDR 4 Verkehrsservice. Die A40 bleibt ja noch gesperrt bis Freitag Essen nach Dortmund zwischen Dreieck Bochum West und Bochum Zentrum wegen der Bauarbeiten da. Dann habe ich noch eine Meldung von der A44 Dortmund nach Kassel zwischen Lichtenau und Marsberg. 5 Kilometer stockender Verkehr, 10 Minuten plus. 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

0: einen schönen Mittwoch. Ja, nein, vielleicht Neustart. Wir suchen ab sofort ein Herbst-Event in Nordrhein-Westfalen. Und mein erster Tipp dazu lautet, das Event hat zwei Enden. Ich weiß, die ersten Fragen sind die schwersten. Also die Mutigen nach vorne, gehen Sie direkt über los und wählen Sie 0800 567 8444. Sie wissen, für die ersten Fragen gibt es in jedem Falle, auch wenn Sie das Ziel nicht erreichen, die Ja-Nein-Vielleicht-Tasse, die kann man nirgendwo kaufen, die gibt's nur bei uns.
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0: Können Sie das hören? Da, jetzt kann man es hören. Mit einer Tasse mache ich in jedem Falle jemanden happy. In der neuen Runde von Ja, Nein, Vielleicht. Denn mit der WDR 4 Ja, Nein, Vielleicht-Tasse macht man immer all die Leute glücklich, die sich hier als Erster melden. Oder als Erste. In diesem Falle ist es Anke Degarski in Schalksmühle. Anke, hallo.
1: Hallo, Stefan.
0: Das ist Ihre... Jetzt klingelt es nicht so richtig hier.
1: Live. Ich habe Klopfen gehört.
0: Ja, da. Ja, nein, vielleicht, Tasse. Sie ist auf jeden Fall echt. Schön mit WDR4-Logo drauf und ja, nein, vielleicht auch zum Ankreuzen mit einem kleinen Bleistift. Sieht cool aus. Gucken Sie sich mal das Foto dazu an bei uns im Netz, im Blog auf wdr4.de. Liebe Anke, der Herbst ist da. Schalksmühle, schöne Gegend bei Ihnen. Sind Sie auch so ein Herbsttyp oder lieber Sommertyp oder was?
1: Nein, ich bin so ein Herbsttyp, wo es schön draußen ist, muss nicht zu kalt sein, darf aber, also es braucht auch für mich nicht richtig heiß sein, dann kann ich nicht richtig mit meinem Hund spazieren gehen und mit meinem Hund gehe ich halt gerne in den Wald.
0: Ah, super.
1: Weil da oben Kuhwiesen und Schafwiesen sind.
0: So? Oberhalb von Schalksmühle?
1: Oberhalb von Schalksmühle. Das ist einfach wunderbar.
0: Das hört man schon, wie begeistert Sie sind. Also, dann sind wir doch eigentlich genau richtig bei Ihnen, denn wir haben ja ein Herbstevent in der Pipeline jetzt. Das suchen wir in Nordrhein-Westfalen und Sie müssen sich da jetzt ranfragen. Ja, der erste Tipp von mir lautete, das Event hat zwei Enden. Anke, 45 Sekunden ab jetzt.
1: Hat das Event mit vielen Menschen zu tun?
0: Ja.
1: Handelt es sich um ein Festival?
0: Also Festival eigentlich nein. Ich sag jetzt mal vielleicht, damit Sie noch eine Frage stellen können. Also Festival direkt ist es nicht.
1: Ich wäre bei den Foodtrucks.
0: Nein.
1: Schade.
0: Nein. Warum kommen Sie auf Foodtrucks?
1: Weil jetzt wieder diese ganzen Events sind, wo viele Leute sind, wo wieder diese Food Street Festivals sind, die immer zwei Tage gehen.
0: Okay. Aber das ist es nicht.
1: Na gut.
0: Anke, Sie bekommen in jedem Falle die Tasse. Die schicke ich Ihnen. Ja?
1: Ich danke Ihnen, Stefan.
0: Gerne. Machen Sie dir schöne Grüße nach Schalksmühle. Nächste Runde und letzte für heute, 20 vor 12. 0800 5678 444.

0: Kaltes Eis. Da taut es langsam auf. 1977 von Foreigner, damals rausgebracht. Da war ich gerade 12. Gleich bei uns, Annie Lennox.
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0: die Nase voll. No more I love yous. Es ist 11:30. Wir schalten in unsere Regionalstudios.
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2: Direkt aus dem Studio Bielefeld. Ich bin Steven Meyer. Hallo. Ab wann sollten Menschen nicht mehr Auto fahren? Darüber macht sich Ferris Fechner aus Bad Oeynhausen Gedanken. Im Juli ist sein Vater von einer 86-jährigen Autofahrerin angefahren worden und an seinen Verletzungen gestorben.
3: Auf irgendeine Art und Weise war die Fahrerin nicht fahrtauglich. Das ist klar. Und da stellt sich die Frage, wie es jemals dazu kommen kann, dass jemand, der in der Art und Weise nicht fahrtauglich ist, fahren kann. Deswegen haben wir die Petition gestartet.
2: In seiner Petition fordert Ferris Fechner ab einem gewissen Alter regelmäßige Fahrtauglichkeitsprüfungen. Er möchte aber keinen Generationenkonflikt, sagt er selbst. Laut Zahlen des Statistischen Bundesamtes verursachen auch junge Menschen viele Autounfälle. 11 Millionen Euro hinterzogene Steuern und Sozialabgaben, das wird 7 Männern vorgeworfen. Sie stehen heute vor dem Landgericht Bielefeld. Zwischen 2011 und 2015 sollen die Angeklagten in OWL Scheinrechnungen für Bauarbeiten geschrieben haben, die nie gemacht wurden. Das Amtsgericht Detmold schickt einen 23-jährigen Mann in Untersuchungshaft. Er soll mehrere Brände gelegt haben. Die Polizei hatte ihn vor einer Woche nach einer Brandserie in Bentrup festgenommen. Der Haftrichter ließ ihn wieder frei. Jetzt gibt es den Verdacht, dass der Mann auch mehrere Brände in Detmold gelegt haben könnte. Außerdem, die Herforder Polizei sucht einen Mann, dessen Hunde im April ein trächtiges Reh in Bünde getötet haben. Er habe das verletzte Tier laut Zeugenberichten einfach verenden lassen und sei weggegangen. Nach einem Beschluss des Bielefelder Amtsgerichtes sind jetzt Zeugenfotos von dem Mann und seinen Hunden auf dem Fahndungsportal der Polizei im Internet. Wer ihn erkennt, soll sich bei der Herforder Polizei melden. Dann kommen wir zum Wetter mit Lars Schmidt.
4: Ja, heute gibt's in Ostwestfalen Lippe viel Sonne, wenig Wolken und kein Regen, zumindest am Tag. 19 bis 22 Grad erreichen die Temperaturen heute Nachmittag. Erst in der Nacht, da ziehen dann Schauer durch und morgen gibt's dann wieder Sonne und Wolken, allerdings ein paar Wolken mehr und nur noch 15 bis 18 Grad.
0: Dankeschön, Lars. 11:30, wir möchten, dass Sie gut ankommen. Hier ist der WDR 4 Verkehr. Mit der Sperrung, die noch bis Freitag gilt, die A40 Essen nach Dortmund zwischen Dreieck Bochum West und Bochum Zentrum, da sind auch Bauarbeiten im Gange. Dann habe ich noch die A44 Dortmund nach Kassel zwischen Lichtenau und Marsberg, 4 Kilometer, 15 plus und alle Staus auch bei WDR 4 in unserer neuen App ARD Sounds.
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0: Scarborough Fair, das ist ein Markt in dieser gleichnamigen Stadt im Norden von England. Simon & Garfunkel. Aber da geht's eher gemächlich zu, wie man gehört hat, ne? Bei uns sind wir auf der Suche, in a hurry. Und gucken mal, ob wir unser Ziel noch erreichen, denn wir sind in der letzten Runde bei Ja, Nein, Vielleicht. Sie wissen, wir suchen ein Herbstevent in Nordrhein-Westfalen. Jetzt machen wir das mit Klaus Schlüchtermann in Ennigerloh. Hallo Klaus.
1: Ja, hallo Stefan.
0: Ich habe gerade schon mit Klaus gesprochen. Er hat mir gesagt, er ist eher ein Sommertyp. Kommen Sie mit dem Herbst denn trotzdem so ein bisschen zurecht?
1: Ja, ich habe gesagt, ich bin vornehmlich ein Sommertyp, aber Herbst und Frühling liegen mir auch, der Winter nicht so sehr.
0: Genau, da sind wir beide gleich. Ich habe es ganz genauso. Den Winter kann man quasi überspringen, ne?
1: Ja, genau. Mit Schnee habe ich es nicht so.
0: Bei Ihnen in der Gegend ist es aber auch schön. Wie geben Sie da mit dem Herbst um? Haben Sie da irgendwo eine tolle Spazierlandschaft? Gibt es da was Besonderes?
1: Ja, im Herbst ist natürlich bietet sich der Wald an. Wir haben hier ziemlich viel Fläche und haben auch ziemlich viel Wald. Ich bin gerne mit dem Rad unterwegs.
0: Ja.
1: In der Nähe haben wir sehr schöne Ausflugsorte. Geisterholz nach Oelde hin zum Beispiel, die Host in Ennigerloh.
0: Geisterholz. Das ist ja auch schon ein schöner Name. Ne? Traut man sich da abends noch rein ins Geisterholz?
1: Da würde ich mich auch abends noch reintrauen.
0: Ja, ah, genau. Das ist hier aus berufenem Munde.
1: Da gibt es zwar ein Hausgeist, aber ich glaube, die Geister sind ausgeflogen.
0: Na wunderbar, da wissen wir wenigstens Bescheid. Also, wir suchen ein Herbstevent in Nordrhein-Westfalen. Erster Tipp von mir lautete, das Event hat zwei Enden und wir haben eben durch unsere erste Kandidatin Anke schon erfahren, es gehen viele Menschen dahin. Das waren bisher die ersten Tipps. Also, dann sind Sie jetzt 45 Sekunden haben Sie Zeit, ab jetzt.
1: Okay, handelt sich das um ein Volksfest mit Markt- und Kirmesgeschehen?
0: Ja.
1: Ist dieses Event im Kreis Warendorf?
0: Ja.
1: Ist das Event jetzt am kommenden Wochenende?
0: Ja.
1: Dann tippe ich auf den Mettbusmarkt in Ennigerloh.
0: Warum?
1: Jo, alles hat ein Ende, nur die Wurst hat zwei. Das sind wir direkt ein, als ich das gehört habe.
0: Das ist richtig.
1: Ja, super.
0: Ganz genau, das war die Umschreibung dazu. Der Mettwurstmarkt in Ennigerloh im Kreis Warendorf. Seit 1885 feiert die Gemeinde immer am letzten Wochenende im September den Mettwurstmarkt. Und da gibt es ja quasi auch alles. Ne? Das ist auch so ein Gemischtwarenmarkt und vor allen Dingen eine große Kirmes.
1: Eine super große Kirmes. Natürlich gibt es auch die Mettwurst, standesgemäß. Aber sehr viel Aussteller. Schausteller. Schon eine interessante Sache, geht über mehrere Tage, musikalisches Programm.
0: Guck mal hier.
1: Lohnt sich schon hinzugehen.
0: Der Mann kennt sich aus. Das Volksfest in der Region, sagt die Stadt Ennigerloh auf der Internetseite dazu. Und die wichtigste Frage haben Sie gerade schon erwähnt. Es gibt natürlich auch Mettwürste dort. Und für Sie gibt es wahrscheinlich eine ganz große Mettwurst, weil Sie das hier so im Radio so präsent erwähnt haben. Ich habe für Sie noch die WDR 4 Soundbox, Klaus.
1: Ja, prima, coole Sache.
0: Schöne Grüße nach Ennigerloh und machen Sie gut.
1: Ja, vielen Dank.
0: Und das sind Cool and the Gang mit Celebration.

WDR 4, 11 vor 12. Als ich vor 2 Wochen in Berlin war, ist mir nochmal die Größe unserer Hauptstadt aufgefallen. Ich bin mit dem Fahrrad durch Berlin geradelt und wie viele Menschen da leben. Vielleicht geht es Ihnen genauso, wenn Sie mal in Berlin sind. Und nur mal angenommen, da jetzt jemanden zu treffen, wo es so ein bisschen Bling macht. Hey, wer bist du denn? Du bist ja nett. Das wäre ein besonderer Moment. Und genau das meint er, Max Giesinger, mit seinen 80 Millionen. Jetzt bei uns hier auf WDR 4.

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0: Klingt so cool, so aside, ne? Crazy Little Thing Called Love von Queen. Und ich guck mal schnell auf unser WDR4-Wetter vor dem Nachrichtenmagazin Tag um 12. Viel Sonnenschein heute im ganzen Land. Ein paar harmlos Wolken sind unterwegs, die tun nichts. Bis zum Abend bleibt es trocken. Es kann in der Nacht etwas regnen. In Steinfurt heute 20 Grad, Mülheim an der Ruhr kommt auf 21 und Bergisch Gladbach auf 22 Grad.
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2: Hallo, Martin Günther hier und ein Olympia-Funktionär, der auch als Rheinländer auf seine Neutralität pocht.
3: Es ist mir scheißegal, wer es wird, solange am Ende Deutschland es bekommt. Das ist für mich, das ist für den Sport das Entscheidende.
2: Ja, der DOSB-Vorsitzende Fricke sagt, es muss nicht Köln-Rhein-Ruhr werden bei der Olympia-Bewerbung, aber es könnte. In einem ersten Experten-Ranking liegt Köln nur ganz knapp hinter München. Wir sprechen gleich drüber, was das für die Entscheidung am Samstag bedeutet. Vorher, der ADAC fordert, die 12-Uhr-Tankregelung wieder abzuschaffen und die Drogeriekette DM kämpft vor Gericht dafür, dass sie auch Online-Apotheke sein darf. Das Wetter, Sonne und Wolken und nochmal ein bisschen wärmer. Wenn Sie uns gerade im Autoradio hören und in der Schlange an der Tankstelle stehen, dann steigt in Ihnen vermutlich in diesem Moment langsam der Ärger hoch. So ein Mist, nicht bis 12 an die Tanksäule geschafft und das heißt gleich auf der Rechnung wieder ein paar Euro mehr. Seit 1. April gilt in Deutschland die 12-Uhr-Tankregel. Sprit darf nur noch einmal am Tag teurer werden, billiger aber jederzeit. Das gibt Autofahrern die Sicherheit, dass es um kurz vor 12 am günstigsten ist zu tanken, aber eben auch um kurz nach 12 gerne auf einen Schlag deutlich teurer. Jetzt sagt der große deutsche Autofahrer-Lobbyverein ADAC, bitte wieder weg mit der Regel. Daniel Schwingheuer kann uns sagen, warum.
4: Du hast das Argument vom ADAC eigentlich schon genannt. Plötzlich steigen die Spritpreise von einer Minute auf die nächste. Johannes Giewald vom ADAC NRW sagt.
5: Naja, die Tankstellen dürfen ja nur einmal am Tag eben um 12 Uhr die Preise erhöhen. Das machen sie auch ganz kräftig. Da sind teilweise 30 Cent mehr dann angeschlagen. Nicht jeder kann vor 12 Uhr tanken. Manche müssen nachher tanken, dementsprechend dann auch höhere Preise in Kauf nehmen.
4: Um das einfach mal zu beziffern, da kann dann plötzlich die Tankfüllung auch mal 10 bis 15 Euro mehr kosten, nur weil ich eine Minute zu spät getankt habe. Und das ist eine Situation, die der ADAC kritisiert. Das seien eben ungerechtfertigte Zusatzkosten. Und dazu kommt dann auch noch eine zweite Entwicklung. Das ZEW, das Leibniz-Zentrum für europäische Wirtschaftsforschung, hat Ende April schon in einer Auswertung darauf hingewiesen, dass diese Regel in Summe zu höheren Durchschnittspreisen führt. Also entgegen der Erwartung, wenn die Preise vergleichbarer sind, dann gehen sie eigentlich durch die Konkurrenzsituation auch runter. Scheint genau das Gegenteil der Fall zu sein.
2: Welche Gründe sprechen denn trotzdem dafür, die 12-Uhr-Regel beizubehalten?
4: Diese Regelung wurde ja vor allem eingeführt, weil die Preiserhöhungen und Senkungen am Tag so undurchsichtig waren. Das Bundeskartellamt spricht von bis zu 50 Preisänderungen am Tag, die es vor der 12-Uhr-Regel gab. Selbst wenn ich mich da informiere und beispielsweise über eine App schaue, wo es gerade günstig ist, dann kann es immer noch passieren, dass ich an der Tankstelle ankomme und die Preise schon wieder viel teurer sind. Das hat sich natürlich geändert. Wer günstig tanken will, der weiß, zwischen 11 und 12 Uhr bekomme ich definitiv die günstigsten Preise. Ich kann es vergleichen und solange ich vor 12 an der Tanke bin, bekomme ich auch den günstigen Preis, den ich vorher in der App gesehen habe oder sogar günstiger.
2: Der Tank um 12, Daniel Schwingenheuer. Vielleicht sind Sie auch empfänglich für so Apps von Supermärkten und Apotheken und vielleicht ist Ihnen auch in letzter Zeit mal aufgefallen, ach, guck mal hier, in der DM-App, da gibt's ja jetzt auch den Bereich DM-Med und da kann man Dinge kaufen, die es im Gesundheitsregal in der Filiale gar nicht gibt, nämlich zum Beispiel nicht nur irgendwelche Vitaminpräparate, sondern auch sowas wie Schmerztabletten. DM hat da vor einigen Monaten ein neues Geschäftsfeld entdeckt und macht digital jetzt auch auf Online-Apotheke. Das geht nicht, meint der Verein Wettbewerbszentrale und hat geklagt. Seit heute Vormittag ist das Thema am Landgericht Karlsruhe und Heiner Kunold aus unserer Rechtsredaktion erklärt uns die juristischen Hintergründe.
6: Nun, es geht um Schmerzmittel, Allergie oder auch um Schlaftabletten. Solche Medikamente dürfen aus bestimmten Gründen in Drogerien in Deutschland schon deshalb nicht verkauft werden, weil selbst rezeptfreie Medikamente mit Risiken verbunden sein könnten, weil es zum Missbrauch kommen könnte. Deswegen hat man in Deutschland eigentlich gesagt, das gibt's nur in der Apotheke. Aus EU-rechtlichen Gründen musste Deutschland aber auch Versandapotheken zulassen. Und da sagen die Wettbewerbshüter nun, bei DM würden die Angebote Angebote zu sehr durcheinander geraten, weil da zum Beispiel kein Apotheker da ist, der über mögliche Gefahren aufklären könnte. Es gibt eben gute Gründe, warum auch rezeptfreie Medikamente in Apotheken verkauft werden. Und dieses Prinzip wird mit dem Online-Verkauf von DM Med untergraben, meinen die Kläger.
2: Welche Medikamente darf DM wie online verkaufen, bis das endgültig geklärt ist, dürfte es noch eine Weile durch die juristischen Instanzen gehen. Seit heute läuft der Prozess. In Marsberg gab es am Wochenende einen tödlichen Messerangriff. Jetzt haben sich die beiden Tatverdächtigen gestellt. Gestern Abend auf einer Polizeiwache in Hamm. Mehr dazu in den Kurznachrichten mit Ulrike Frohleichs.
7: Nach den 22 und 23 Jahre alten Männern war intensiv gefahndet worden. Laut Staatsanwaltschaft wollen sie sich derzeit nicht weiter zu den Vorwürfen äußern. Gegen die beiden waren bereits Untersuchungshaftbefehle wegen Totschlags und schwerer Körperverletzung erlassen worden. Ihnen wird vorgeworfen, einen 15-jährigen Dortmunder am Samstagabend in Marsberg bei einer Geburtstagsfeier getötet zu haben. Bei den Kölner Bühnen gibt es kurz vor der Eröffnung technische Schwierigkeiten. Es können Podien im Bühnenbereich nicht bewegt werden, auch bei der Beleuchtung hakt es. Die geplante Operninszenierung wurde verändert, da nicht alle geplanten technischen Möglichkeiten genutzt werden können. Nach 14 Jahren Sanierung und 1,5 Milliarden Euro an Kosten findet heute Abend ein großer Festakt im Opernhaus statt. Am Freitag folgt die erste Premiere im Schauspiel, am Sonntag in der Oper. Die Bonner Kirchen laden zu einem ökumenischen Gedenkgottesdienst für die Hitzetoten des vergangenen Sommers ein. Wir können und wollen die bedrückenden Erfahrungen dieses Sommers nicht einfach sang- und klanglos hinter uns lassen, hieß es. In dem Gottesdienst sollen auch Pflegekräfte von Caritas und Diakonie zu Wort kommen. Beginn ist um 17.30 Uhr in der Evangelischen Kreuzkirche in Bonn.
2: Die Kurzmeldungen. In 10 Jahren oder später hätte der Deutsche Olympische Sportbund gerne Olympia im eigenen Land. Und der DOSB-Vorsitzende Fricke hat heute im WDR auch nochmal gesagt, dass er dafür Deutschland gute Chancen sieht.
3: Weil wir eine Unterstützung nicht nur von der Bundesregierung, nicht nur vom Bundestag, nicht nur von der Wirtschaft haben, nicht nur vom Sport haben, sondern, das ist der wichtigste Punkt, von den Bürgerinnen und Bürgern haben, sowohl in München als auch in Berlin über das Parlament, als auch in NRW durch die Bürger direkt.
2: Aber mit welchem dieser Bewerber geht Deutschland jetzt ins Rennen? Darüber stimmen knapp 150 Sportbunddelegierte am Samstag ab. Und gestern Abend haben sie eine Entscheidungshilfe bekommen. Eine Bewertungsgruppe des DOSB hat in diversen Kategorien für die 3 Bewerber Punkte vergeben. 100 waren möglich und da liegen München und Köln-Rhein-Ruhr mit 87 bzw. 85 Punkten sehr dicht beieinander und Berlin mit knapp 75 Punkten etwas abgeschlagen. Christoph Ulrich hat sich die Bewertungen mal genauer angeschaut und kann uns erstmal sagen, in welchen Kategorien NRW am stärksten ist.
8: NRW punktet mit den Tickets. 17,6 Millionen könnte man verkaufen. Das wären dann die größten Olympischen Spiele, die es dann bisher gab. Auch bei der Strahlkraft, was Events angeht, da ist das Land vorne. So insgesamt alles, was mit der schieren Größe zu tun hat, da punktet Köln-Rhein-Ruhr immens. Da sieht man wirklich, wie groß diese Region ist und welches sportliche Potenzial sie hat. Das ist dann aber zugleich auch eine Schwäche. Vor allem das Verkehrskonzept schneidet überhaupt nicht gut ab. So reisen Sportler und Sportlerinnen in den erhobenen Daten durchschnittlich nur 15 Minuten in München. In Nordrhein-Westfalen sind sie dagegen so 35 Minuten unterwegs. Ein an sich großer und sicher auch problematischer Unterschied.
2: Diese Rangliste jetzt ist ja nur eine unverbindliche Orientierungshilfe vor der Abstimmung. Ist sie trotzdem aussagekräftig für Samstag?
8: Also die Papiere sind vor allem für die Olympischen Sportverbände eine Hilfe. Die stimmen in der Hauptsache am Samstag ab, wer der deutsche Bewerber werden soll. Und da ist dieser Bericht eben nicht bindend. Aber wir können mit einem genaueren Blick in den Bewertungsbericht des DOSB eine Tendenz erkennen. Es hat nämlich nicht nur eine Kommission sich alle 3 Bewerbungen angeschaut, also die aus Nordrhein-Westfalen, München und Berlin, sondern in großen Teilen haben auch die Sportverbände schon einzelne Bewertungen abgegeben. Und da gab es dann eine krasse Diskrepanz, wo die Kommission Nordrhein-Westfalen vorne sah, da haben die Verbände die Bewerbung konsequent hinter München gesetzt. Teilweise gab es da Unterschiede von bis zu 20 Prozentpunkten, und deshalb glaube ich da aktuell so ein bisschen bei den am Ende entscheidenden Verbänden. Da hat München die Nase noch vorne.
2: Samstagnachmittag wissen wir mehr. Ab 13.45 Uhr überträgt das Erste dann live die Abstimmung, wer deutscher Olympiabewerber wird und sich dann natürlich noch gegen den Rest der Welt durchsetzen muss. Und einige freut es natürlich auch, wenn das nicht klappt. Auch das wollen wir hier nicht unterschlagen. Genauso wenig wie das Wetter. Herbstbeginn steht heute im Kalender. Marcel Klär, hält sich das Wetter dran?
9: Ja, ich glaube schon. Also aktuell haben wir viel Sonnenschein im Land, nur ein paar harmlose Wolken. Ja, die Temperaturen sind schon fast sommerlich im Herbst. In Detmold immerhin 21, in Düren 23 Grad. Zum Abend hin, da ziehen dichtere Wolken auf und die bringen dann spätestens in der Nacht so ein paar Schauer, vor allen Dingen in Ostwestfalen. Da kann auch mal ein kurzes Gewitter mit dabei sein. Wenn die aber morgen abgezogen sind, ja, da wird es wieder freundlich. Sonne und Wolken in der Mischung, 11 Grad im Bergland teilweise, sonst wieder bis zu 20 Grad.
2: Und dann geht's ja schon Richtung Wochenende.
9: Ja, richtig. Und das sieht noch besser aus. Freitag kommen wir nämlich in der Spitze auf 24 Grad, auch oft Sonnenschein. Am Samstag, da können ja tagsüber vielleicht vereinzelte Schauer mit dabei sein. Es wird aber noch wärmer, in der Spitze bis zu 25 Grad. Ja, und am Sonntag schießen wir fast den Vogel ab, 26 Grad im Herbst. So sieht's aus.
2: Dankeschön, Marcel. Und das war WDR aktuell, der Tag um 12. Ich bin Martin Günther.
0: Ja, danke euch beiden. 10 Minuten nach 12 haben wir. Wir möchten, dass Sie gut ankommen. Hier ist der WDR 4 Verkehrsservice. Autobahn 2 Hannover nach Dortmund zwischen Feldheim und Kreuzbad Oeynhausen. 4 Kilometer stockender Verkehr. Die 40 ist weiterhin gesperrt bis Freitag noch wegen der Bauarbeiten. Essen nach Dortmund zwischen Dreieck Bochum West und Bochum Zentrum. A44 Dortmund nach Kassel zwischen Kreuz Würnenberg-Haren und Marsberg. 4 Kilometer stockend. 45 Gießen nach Hagen zwischen Meinerzhagen und Lüdenscheid Süd. 2 Kilometer, da ist nach einem Unfall nur ein Fahrstreifen frei. 20 Minuten dauert es deshalb länger. Die A52 ist wegen eines Unfalls gesperrt. Düsseldorf nach Mönchengladbach. Im Kreuz Karst ist der Unfall passiert. Der Verkehr wird einspurig über die Parallelfahrbahn geleitet. Dann die 61 noch Mönchengladbach nach Koblenz zwischen Niederzissen und Mendig. 3 Kilometer stockender Verkehr und alle Staus bei WDR 4 in unserer neuen App ARD Sounds.
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0: Wir freuen uns gleich auf den 80er von Yazoo, Don't Go. Wir haben schon gehört, es ist heute Herbstanfang, dieser 23. September. Und heute ist auch Tag der Kastanie, wie passend. Und wer von uns noch Streichhölzer im Schrank hat, die Älteren unter uns wissen noch, was Streichhölzer sind, der kann daraus was machen? Genau, Kastanienmännchen bauen. Und für die Löcher gibt es tatsächlich einen offiziellen Kastanienbohrer. Also ich glaube, die Streichhölzer sind leichter zu bekommen.
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0: One von U2 bei WDR 4. 9 Minuten vor 1:30. Wir haben es schon gemerkt, die Sonne steht tiefer, scheint einem ins Gesicht. Haben Sie das heute Morgen auch erlebt, wenn wir morgens zur Arbeit fahren? Frischer ist es auch geworden, aber es kommt ja nochmal so ein Spätherbst auf uns zu. Der Herbst ist an sich da. Heute ist Tag der Kastanie und Kai Rehse aus Wuppertal schreibt mir gerade ins Studio: Stefan, um Löcher in Kastanien für die Männchen zu bohren, tut's auch aus dem Anglershop ein Boilie-Bohrer. So heißen die Dinger. Man kann sich die dann besorgen. Dankeschön. Und Sonja aus Rheinberg gefällt der Herbst ebenfalls.
1: Endlich Herbst, keine übel riechenden, schwitzenden Leute mehr, keine ungepflegten Füße in offenen Sandalen.
0: Oh.
1: Endlich mal wieder deftige Sachen kochen, nicht immer nur Salate oder kalte Suppen. Also ich liebe den Herbst.
0: Ja, vor allen Dingen nicht so sehr die Salate, höre ich da heraus. Ne? Also keine kalten Suppen mehr, dafür bei den Mädels vielleicht kalte Füße, aber die kann man wärmen. Oder man dreht WDR 4 lauter, da werden die Füße auch heiß. Bei Jump, Pointer Sisters,

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0: Elton John, großartig. Your Song, genau von 1970. Es ist 12.30 Uhr.
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2: Direkt aus dem Studio Bielefeld. Ich bin Maike Stutenbäumer. Ab wann sollten Menschen nicht mehr Auto fahren? Darüber macht sich Ferris Fechner aus Bad Oeynhausen Gedanken. Im Juli ist sein Vater von einer 86-jährigen Autofahrerin angefahren worden und an seinen Verletzungen gestorben.
3: Auf irgendeine Art und Weise war die Fahrerin nicht fahrtauglich. Das ist für uns und alle Beteiligten klar. Und da stellt sich die Frage, wie es jemals dazu kommen kann, dass jemand, der in der Art und Weise nicht fahrtauglich ist, fahren kann. Deswegen haben wir die Petition gestartet.
2: In seiner Petition fordert Ferris Fechner ab einem gewissen Alter regelmäßige Fahrtauglichkeitsprüfungen. Er möchte aber keinen Generationenkonflikt. Laut Zahlen des Statistischen Bundesamtes verursachen auch junge Menschen viele Autounfälle. Er soll in Bentrup und Detmold mehrere Brände gelegt haben. Jetzt muss ein 23-jähriger Mann in Untersuchungshaft. Das hat das Amtsgericht Detmold entschieden. Die Polizei hatte den Tatverdächtigen vor einer Woche nach der Brandserie in Bentrup festgenommen. Der Haftrichter ließ ihn aber wieder frei. Jetzt gibt es den Verdacht, dass der Mann auch mehrere Brände in Detmold gelegt haben könnte. Schon im April gab es in Bünde einen unglaublichen Vorfall. Ein Hundehalter ließ offenbar seine zwei Hunde auf ein Reh los. Die Hunde, vermutlich ein Husky und ein Schäferhund, hetzten das Reh und brachten es zu Boden. Durch Bisse wurde die Ricke schwer verletzt. Später stellte sich dann auch noch heraus, dass das Tier trächtig war. Ein Zeuge hat den Mann und seine Tiere im April fotografiert. Das Amtsgericht Bielefeld hat diese Bilder jetzt für eine Öffentlichkeitsfahndung freigegeben. Die Polizei hofft, dass der Mann gefunden werden kann. Und jetzt das Wetter bei uns mit Lars Schmidt aus der WDR-Wetterredaktion.
4: Das wird ein sonniger Nachmittag in Ostwestfalen-Lippe mit so ein paar Wolken, die durchziehen. Regen gibt's nicht und das bei 19 bis 22 Grad. Erst in der Nacht, da ziehen so ein paar Schauer durch und morgen geht's dann mit Sonne und so ein paar mehr Wolken weiter bei noch 15 bis 18 Grad.
5: Dankeschön, wissen wir Bescheid. Gleich 3 Minuten nach halb eins. Wir möchten, dass Sie gut ankommen. Hier ist der WDR 4 Verkehr. Autobahn 2 Hannover nach Dortmund zwischen Feldheim und Kreuzbad Oeynhausen. 10 Minuten dauert es länger. 6 Kilometer stockt der Verkehr dort. Die A40 bleibt gesperrt bis ab Freitag, genau. Essen nach Dortmund zwischen Dreieck Bochum West und Bochum Zentrum wegen der Bauarbeiten dort. Dann zur A45 Gießen nach Hagen zwischen Meinerzhage und Lüdenscheid Süd. 3 Kilometer, da ist nach einem Unfall nur ein Fahrstreifen. 20 Minuten dauert es länger. Die A52 ist ebenfalls wegen eines Unfalls gesperrt, Düsseldorf nach Mönchengladbach. Die Sperrung ist im Kreuz Karst. Der Verkehr wird einspurig über die Parallelfahrbahn geleitet. Dann habe ich noch die 61 Mönchengladbach nach Koblenz zwischen Niedersissen und Mendig. 4 Kilometer stockender Verkehr, 10 Minuten plus und alle Staus auch bei WDR 4 in unserer neuen App ARD Sounds. Einen schönen Mittwochmittag, hier ist Stefan Verhasselt.
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0: großartiger Klassiker von den Bee Gees, More Than a Woman. Gleich 20 vor 1 am Mittwochmittag. Und seit gestern ist ja richtig was los bei uns in Nordrhein-Westfalen, und zwar im Ort Hattingen. Unser Bundespräsident Frank-Walter Steinmeier ist ja seit gestern für 3 Tage dort. Und gestern Abend war er im kleinen Café, hat da an einem Kneipenquiz teilgenommen. Und mit dabei war auch von WDR 4 unser lieber Kollege, unser Abgeordneter sozusagen, Jürgen Mayer. Jürgen, grüß dich.
1: Hallo Stefan.
0: Das war ja großartig, aber jetzt mal ganz ehrlich, direkt auf den Punkt. Wer war besser, du oder unser Bundespräsident?
1: Ich muss leider zugeben, es war der Bundespräsident, der war ja im Team Bier, ja. Und das Team Bier hat den 3. Platz geholt. Mein Team Taxiteller war nur 8., aber immerhin von 25.
0: Oh ja.
1: In jeder Mannschaft waren 4 Leute, bei mir waren das ich und 3 Schlaue, aber die waren nicht schlau genug.
0: Apropos schlau, um welche Fragen ging es denn da, Jürgen?
1: Es ging um alle Bereiche, Heimatkunde, Geografie, Literatur, Musik, Medizin. Ein Beispiel mal aus dem Bereich Film. Wie hieß der Junge, der sich mit E.T. angefreundet hat? Weiße?
0: Komm, sag.
1: Elliot, ich verrate, ja, Elliot. Ja, ja, ja, und was war das Besondere am Album Arrival von ABBA? Das war das erste, das als CD erschienen ist, Anfang der 80er.
0: Richtig, und ich kann mich erinnern, da war doch, glaube ich, ein Helikopter vorne drauf, oder?
1: Richtig, genau, so war es.
0: Wie nah bist du denn unserem Bundespräsidenten da überhaupt gekommen? Ging das?
1: Ja, ich bin ihm sehr nahe gekommen, viel näher, als ich gedacht hatte. Ich habe sogar in der Pause neben ihm gesessen mit meiner Frau, mit Christina. Wir haben nett geplaudert, wir haben gelacht, wir haben uns über Hattingen unterhalten. Der Mann ist wirklich sehr sympathisch, er war richtig gut gelaunt, das war ein sehr nettes Gespräch. Und der hat auch was ganz Nettes ins Gästebuch der Kneipe geschrieben. Was für ein wunderbarer Ort, schrieb er da, ein Ort mit Tradition, ein Ort des Austauschs und ein demokratischer Ort dort, wo das Gespräch von Angesicht zu Angesicht gesucht wird. Und so war das auch. Ich habe noch heute Morgen überlegt, was war das Besondere an diesem Abend, warum war der so toll? Weil der so war wie früher, als noch nicht die Krakeler alles schlecht geschrien haben. Das war so... Das war ein Wohlfühlabend, muss man wirklich sagen.
0: Großartig. Frank-Walter Steinmeier, unser Bundespräsident, ist zu Gast in Hattingen. Und unser Jürgen Mayer von WDR 4, die haben sich gestern getroffen und haben miteinander gequizt. Dankeschön, Jürgen, bis heute Abend im Radio.
1: Gerne, bis später.
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Erinnern Sie sich, wenn wir so zurückspulen? Er war so der ruhige Sänger damals, ne? Wenn er auftrat in der ZDF-Disco. Wissen Sie noch, Ilja Richter, Licht aus, Spot an, Lobo, lebt heute im Ruhestand in Florida. I'd Love You to Want Me war 13 Wochen lang auf Platz 1. 1972 war es. So, wird Zeit bei WDR 4 für einen 80er.

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Bachmann Turner Overdrive. You ain't seen nothing yet. Und vor den 13 Uhr Nachrichten das WDR 4 Wetter. Sonnenschein für alle, wenn ich auf unser Wetterradar gucke.

0: unter wdr4.de. Ein paar Wolken, aber minimal, sind unterwegs. Kaum der Rede wert. In Bad Berleburg, eines unserer beiden Ziele heute bei Janein, vielleicht 18 Grad. In Essen 21 und Leverkusen kommt auf 22 Grad.
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2: Die Nachrichten mit Simone von der Forst. Guten Tag. Klassische Kassenbons auf Papier sollen bis zum Jahr 2028 wegfallen. Die Bundesregierung hat ein Gesetz auf den Weg gebracht, wonach die Papierzettel durch digitale Alternativen ersetzt werden sollen. Jakob Mayer, WDR Berlin.
3: Die Abschaffung der Bonpflicht entlaste sowohl Bürgerinnen und Bürger als auch Unternehmen, erklärt Bundesfinanzminister Lars Klingbeil. Außerdem müssen Unternehmen mit einem Jahresumsatz von über 100.000 Euro ab 2028 auf elektronische Kassen umstellen. Mit digitalen Kassen würden alle Umsätze erfasst, so Klingbeil. Damit verhindere die Bundesregierung Steuerhinterziehung und schaffe faire Wettbewerbsbedingungen. Nach Ansicht des Digitalverbands Bitkom bedeutet das Gesetz für Verbraucherinnen und Verbraucher weniger Papier und Belege ließen sich leichter speichern und wiederfinden. Unternehmen müssten aber genügend Zeit für die Umstellung bekommen.
2: Eine AfD-Mitgliedschaft allein rechtfertigt nicht, Vereinsmitglieder von bestimmten Funktionen auszuschließen. Der Fußballverband Mittelrhein hatte deshalb die Oberfinanzdirektion NRW eingeschaltet. Es ging um einen jungen Schiedsrichterbetreuer in Euskirchen. Er ist AfD-Mitglied und bei der Generation Deutschland aktiv, der Jugendorganisation der AfD, die in NRW als extremistischer Verdachtsfall eingestuft wird. Verbandspräsident Katsidis schätzt den Fall so ein.
4: Wenn jemand auffällt, weil er rassistisch, diskriminierend oder rechtsextrem ist, dann würden wir da entsprechend tätig werden, unabhängig von der Parteizugehörigkeit. Aber die reine Parteizugehörigkeit, ohne dass jemand negativ auffällt, ist kein Ausschlusskriterium. Zumindest, solange es eine verfassungsrechtlich zugelassene Partei ist.
2: 8 andere Ehrenamtler hatten aus Protest ihre Aufgaben in dem Verband niedergelegt. Einer von ihnen beantragte eine Satzungsänderung, wonach sich eine AfD-Mitgliedschaft und ein Amt in dem Fußballverband ausschließen sollten. Die Entscheidung ging jetzt gegen diesen Antrag. Und auch das ist wichtig. Die Bundesregierung hat beschlossen, mehr gegen den organisierten Missbrauch von Sozialleistungen und die Ausbeutung von Zuwanderern zu tun. Sie will Schlupflöcher schließen, damit Kriminelle nicht Menschen ins Land schleusen und dann deren Sozialleistungen abschöpfen. Der Weltrisikobericht warnt vor immer intensiver werdenden Stürmen. Auf dem Extremwetterkongress in Hamburg hieß es, dass sinkende Entwicklungshilfe die Folgen der Stürme noch verstärkt. Das berühmte Kolosseum in Rom ist wegen eines tödlichen Unfalls gerade geschlossen. Das italienische Kultusministerium hat das veranlasst, nachdem in dem antiken Amphitheater vergangene Nacht ein 22-jähriger Arbeiter von einem Gerüst stürzte. In den USA haben die virtuellen Wahllokale geöffnet für die Wahl des fettesten Braunbären Alaskas. Wer abstimmen will, kann sich per Livestream aus dem berühmten Katmai Nationalpark ansehen, welcher Bär sich am beeindruckendsten für den Winterschlaf vollgefressen hat. Mitmachen können Nutzer aus aller Welt. Den Online-Wettbewerb zur Fat Bear Week gibt es seit 2014. Er soll das Bewusstsein für den Lebensraum der Bären in Alaska fördern. Das war WDR aktuell.
0: Und er bekommt dann den Goldbär wahrscheinlich verliehen. Den kann man auch essen. Wir möchten, dass Sie gut ankommen. Hier ist der WDR 4 Verkehr. Autobahn 2, Hannover nach Dortmund zwischen Veltheim und Kreuzbad Oeynhausen. 4 Kilometer stockender Verkehr. 10 Minuten dauert es deshalb länger. Dann die A4 Aachen nach Köln zwischen Frechen-Nord und Klettenberg. 5 Kilometer stockender Verkehr. Die A40 Essen nach Dortmund bleibt gesperrt bis Freitag wegen der Bauarbeiten zwischen Dreieck Bochum-West und Bochum-Zentrum. Dann die Sauerlandlinie A45 Gießen nach Hagen zwischen Meinerzhagen und Lüdenscheid-Süd. 3 Kilometer. Nach einem Unfall ist da aktuell nur ein Fahrstreifen. 20 Minuten dauert es länger. Die 52 ist gesperrt, Düsseldorf Richtung Mönchengladbach, und zwar im Kreuz Karst wegen eines Unfalls dort. Der Verkehr wird einspurig über die Parallelfahrbahn geleitet. Dann habe ich noch eine Meldung von der A59, Dienstlaken nach Duisburg zwischen Duisburg-Walsum und Duisburg-Althambonn, 2 Kilometer Stau, 10 Minuten plus, und 4 Kilometer stockenden Verkehr meldet noch die 61, Mönchengladbach nach Koblenz zwischen Niederzissen und Mendig. 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
0: Einen schönen Mittwochmittag. Wie ist das aktuell bei Ihnen? Zumindest ist es bei mir so, wahrscheinlich bei Ihnen auch. Morgens warm anziehen, mittags dann Jacke wieder aus, ne? Nachmittags dann doch nochmal in den Strandstuhl oder auf die Sonnenliege, weil es so schön angenehm warm ist. Abends dann wieder Jäcksken an. Darüber sprechen wir gleich. Das nennt man Herbst. Und wie sich dieser Herbst bei uns in Nordrhein-Westfalen entwickelt, das klären wir gleich mal. Sagen wir mal, der Herbst in den nächsten Tagen.
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0: Der Sommer, der ist nicht mehr zu retten, denn ab heute beginnt der Herbst und wir haben schon bei WDR 4 darüber gesprochen. Er ist erstmal ziemlich freundlich, muss man wirklich sagen. Die Sonne scheint, es ist warm, Jacke an morgens, Mittagsjacke wieder aus, abends dann doch lieber eine Decke. Das klären wir jetzt mal richtig professionell mit Marcel Klär aus dem WDR 4 Wetterstudio. Grüß dich, Marcel.
1: Ja, hallo.
0: Wir starten ich sage jetzt mal ganz angenehm in diesen Herbst. Wie schaust du als Meteorologe auf diesen Herbst?
1: Ach ja, eigentlich würde ich sagen, das ist schon fast wie so, ja, so ein klassischer Altweibersommer, weil jetzt wird es doch nochmal warm, obwohl wir jetzt auch kalendarisch den Herbst haben. Wenn ich mal schaue, heute Nachmittag viel Sonne in der Spitze, kommen wir in Bottrop zum Beispiel auf 21, in Düren auf 23 Grad. In der Nacht, ja, da wird's frisch, daran merkt man auch den Herbst, 12 bis 7 Grad, stellenweise bildet sich Nebel, einzelne Schauer sind nochmal mit dabei, die ziehen aber morgen wieder ab und auch morgen haben wir wieder so eine freundliche Mischung, würde ich sagen, Sonne und Wolken, das ist nicht mehr ganz so warm, also im Bergland oder in der Eifel liegen wir so bei 11 bis 14 Grad, sonst kommen wir aber auch teilweise wieder an den Städten, zum Beispiel an Rhein und Ruhr, auf 20 Grad.
0: Ja, wie sieht denn unser Wochenende aus?
1: Ja, ich wollte gerade sagen, grau, nass und kalt ist es nicht. Also nee, ne? Ich würde sagen, man kann eigentlich nur mal den Grill rausfahren, glaube ich. Oder Siehste? Sich in die Sonnenliege schwingen. Am Freitag habe ich mal geschaut, die Temperaturen. Ja, es geht immer kühl los, klar, daran merkt man schon den Herbst. Genau. Aber tagsüber 18 bis 24 Grad. Am Samstag wird es dann sogar noch wärmer. In der Spitze bis 25 Grad. Das ist ja eigentlich schon fast wieder ein Sommertag. Und auch am Sonntag freundlich und trocken. Und da habe ich sogar, ja, 21 bis 26 Grad sehe ich gerade in der Spitze. Also es fühlt sich noch nicht wie Herbst an, außer vielleicht eben abends und morgens, wenn man dann doch nochmal ein Jäckchen überziehen muss.
0: Und vor allen Dingen merkt man, und das merkst du sicherlich auch, dass es einfach schneller wieder dunkel wird. Ne?
1: Oh. Das stimmt, ja.
0: Naja.
1: Leider.
0: Doch ein bisschen Herbst, aber wir klammern noch Kälte, Regen und Nebel etwas aus. Dankeschön, Marcel Klär aus dem WDR 4 Wetterstudio.

0: großer Klassiker von Hot Chocolate. 13:56. Und gleich im 90er werden die Dinge des Lebens besungen von Tina und Eros Ramazzotti, Cose della Vita.
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2: Ich bin Bastian Bender. Was ist los mit den Backstreet-Boys? Ich verstehe das nicht. Die Katharina Tüüle ist ja auch schon ganz aufgeregt, dass die ab Freitag in Nordrhein-Westfalen sind. Und ich frage mich immer, wenn die sich dann so aufwärmen, ob die auch so diese Geräusche machen, die wir alten Männer halt manchmal machen. So dieses, wenn man sich streckt.
3: Ja.
0: Morgen

0: großartiges Duett zur Mittagszeit. Eros Ramazzotti und Tina Turner um genau 13:30. Und wir schalten mal eben in die Regionalstudios.
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2: Direkt aus dem Studio Bielefeld, ich bin Maike Stutenbäumer. Krankenfahrdienste streiken ab heute, auch bei uns in der Region. David Thieme ist Geschäftsführer von Krankenfahrten in Raden. Sein Team bringt Menschen aus dem Krankenhaus ins Pflegeheim oder zurück nach Hause oder zu Arztbesuchen, zur Dialyse oder zu Strahlen- oder Chemotherapie. Ab heute werden die nicht lebensnotwendigen Fahrten bestreikt, denn sie verlangen mehr Geld von den Krankenkassen. Jetzt fordern sie
3: eine faire Vergütung für gute Arbeit, die wir auch leisten. Wir sind ein sehr wichtiger Bereich, gerade im Gesundheitswesen. Wenn nicht die Krankenversicherung

0: Notfalldienste die Patienten aus dem Krankenhaus rausholen und nach Hause bringen, dann kann der Rettungsdienst auch keine neuen bringen. Und dieser Bereich muss genauso gut finanziert sein wie andere Bereiche.
1: Der Streik der Krankenfahrdienste ist auf unbestimmte Zeit angesetzt. Zwei Jugendliche haben in Minden einen Social-Media-Clip nachgestellt und damit für einen Polizeieinsatz gesorgt. Zeugen wählten am Montagabend den Notruf, weil sie dachten, es handele sich um eine Entführung. Mehrere Streifenwagen wurden alarmiert, Beamte konnten das Auto mit den Jugendlichen stoppen. Erst da war klar, es lag keine Straftat vor. Trotzdem könnte das Ärger für die Jugendlichen bedeuten. Die Polizei prüft, ob der Einsatz den beiden in Rechnung gestellt werden kann. Außerdem könnten solche Aktionen gefährlich werden, wenn Polizisten nicht erkennen, dass es nicht um eine echte Straftat geht. Mit einem schweren Gullideckel sind noch unbekannte Täter in der Nacht in ein Handygeschäft in Herford eingebrochen. Gegen kurz nach 3:30 warf einer der Täter mit dem Gullideckel die Scheiben an der Rennstraße ein und konnte blitzschnell einige Handys einstecken. Die Polizei sucht Zeugen, die den Blitzeinbruch in der Nacht beobachtet haben. Und jetzt das Wetter bei uns mit Lars Schmidt aus der WDR-Wetterredaktion.
2: Das wird ein sonniger Nachmittag in Ostwestfalen-Lippe mit so ein paar Wolken, die durchziehen. Regen gibt's nicht und das bei 19 bis 22 Grad. Erst in der Nacht, da ziehen so ein paar Schauer durch und morgen geht's dann mit Sonne und so ein paar mehr Wolken weiter bei noch 15 bis 18 Grad.
3: Hallo unterwegs, wir möchten, dass Sie gut ankommen. Hier ist der WDR4 Verkehrsservice. Autobahn 1 Köln nach Euskirchen zwischen Hürth und Kreuz-Biesheim. 3 Kilometer stockender Verkehr. A3 Köln nach Oberhausen zwischen Duisburg-Wedau und Oberhausen-Lerich. 5 Kilometer stockten, 10 Minuten mehr. A3 Oberhausen nach Köln zwischen Leverkusen-Zentrum und Köln-Delbrück. 4 Kilometer stockender Verkehr, 10 Minuten dauert es da länger. Dann die bekannte Sperrung, die A40 Essen-Dortmund bleibt ja gesperrt. Bis Freitag noch wegen der Bauarbeiten zwischen Dreieck Bochum-West und Bochum-Zentrum. A45 Dauerlandlinie Gießen nach Hagen zwischen Meinerzhagen und Lüdenscheid-Süd. 5 Kilometer 15 plus 59 Dienstlaken nach Duisburg zwischen Duisburg-Fahren und Duisburg-Althamborn. 2 Kilometer, 10 Minuten mehr. Die A448 ist auch dabei. Südumfahrung Bochum ist das zwischen Dreieck Bochum-West und Bochum-Wiemelhausen. 5 Kilometer stockender Verkehr, 10 Minuten mehr. 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
3: Einen schönen Mittag, hier ist Stefan Verhassels. Und Herbstzeit ist auch Pilzesuchenzeit. Da gucken wir gleich mal ganz genau hin. Hier bei WDR4. Einen schönen Mittag.

0: Wer steigt ein im Text?
1: Na, na, na, na, na, na.
0: Ja, nein, vielleicht Gewinnerin Gabi Köpp aus Kempen von der Beatles-Galerie in Viersen-Dülken hat sich heute schon zweimal gefreut. Heute Morgen über den Gewinn, die WDR 4 Soundbox. Und jetzt gerade natürlich über die Beatles. Ihre Band lief hier bei WDR 4 mit Hey Jude. Heute ist der 23. September. Wir haben gestern schon gesagt Tschüss Sommer und sagen Hallo Herbst. Tiefstehende Sonne, niedrige Temperaturen morgens und die ersten Blätter schweben von den Bäumen auch auf meine Terrasse. Und die Pilzsaison beginnt.
2: Na, wo sind sie denn? Wenn hier irgendwas in der Wiese rumsteht, schreien, das gibt's doch nicht.
3: Ja, hier, da, wollte schon was sagen.
0: Schon fast draufgetreten. Das ist Daniel Frank, er ist seit 26 Jahren Pilz-Sachverständiger und zwar in Much im Bergischen Land und er weiß alles über Pilze. Ne? Gibt es denn überhaupt welche nach diesem heißen Sommer?
4: Ja, man denkt dann immer ans Aussterben, aber ich sag, die haben die Dinosaurier überlebt, das überleben die auch noch und die sind sehr anpassungsfähig. Kurzfristig heißt das natürlich für das Wachstum oder für die Sammler, dass nichts wächst. Wenn der Boden schön nass ist, dann kommen in den nächsten ein, zwei Wochen auch die Pilze. So war es dieses Jahr auch. Mhm. Die holen jetzt alles nach, weil im Sommer, da war natürlich überhaupt nichts mit Wachstum.
0: Ja, die veränderten klimatischen Bedingungen sorgen übrigens auch dafür, dass heimische Sorten verschwinden und neue mediterrane bei uns wachsen. Und da lauert eine Verwechslungsgefahr. Deshalb gilt
4: immer ganz wichtig, mit Knolle ausgraben, damit der Sachverständige auch bestimmen kann, weil ansonsten fehlen eben halt die Bestimmungsmerkmale.
0: Ja, und das sagt der Fachmann auch. Pilzbestimmungs-Apps sind okay. Am besten ist es aber immer, einen Sachverständigen einmal drauf gucken zu lassen. Bei uns im Blog unter wdr4.de gibt es die richtigen Adressen.
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Das finde ich hier auch ganz cool. 12:12. Schöne Grüße nämlich mal eben nach Rammstein bei Kaiserslautern in Rheinland-Pfalz. Da hört uns unter anderem Thomas Müller. Er schreibt, hallo Stefan, durch meinen Job komme ich häufiger nach Nordrhein-Westfalen und dann lasse ich immer WDR 4 bei mir im Autoradio oder auf der App laufen und lande dann schon mal bei mir zu Hause in Rheinland-Pfalz vor der Haustür im Stau. Also ich würde sagen, das nenne ich mal Sendertreue. Lieber Thomas, bleiben Sie dran. Gleich kommt Katrin Brackmann. Ich bin Stefan Verhasselt und morgen ab 10 starten wir wieder niegelnagelneu bei Ja, Nein, Vielleicht. Bis morgen!

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0: Klassiker, Kung Fu Fighting. Ach, ist das ein schöner Herbstanfang, oder? Heute Nachmittag gibt's viel Sonne, nur ein paar durchziehende Wolken. Bis heute Abend bleibt's trocken. Temperaturen bei Ihnen in Coesfeld bis 20 Grad. Soest kommt auf 21, Bonn auf 22 Grad. In der Nacht ziehen bei 12 bis 7 Grad gebietsweise ein paar Regenschauer durch. Auch kurze Gewitter sind möglich. Im südlichen Rheinland bleibt's aber meistens trocken. Morgen früh ziehen in Ostwestfalen-Lippe die letzten Schauer aus der Nacht dann ab und es stellt sich überall so ein freundlicher Wechsel aus Sonne und Wolken ein. Höchstwerte dann morgen 11 bis 20 Grad.
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2: Die Nachrichten mit Simone von der Forst. Guten Tag. Die Bundesregierung hat den Plan gegen Sozialleistungsbetrug beschlossen. Arbeitsministerin Baas und Innenminister Dobrindt hatten den erarbeitet. Es geht unter anderem um das Geschäft um sogenannte Schrottimmobilien wie in Duisburg oder Gelsenkirchen. Philipp Eckstein, WDR Berlin.
3: Konkret geht es dabei um kriminelle Banden, die Menschen aus anderen EU-Staaten nach Deutschland locken, sie in solchen Immobilien unterbringen und dann Sozialleistungen und Miete kassieren. Hier sollen die Kommunen mehr Kontrollmöglichkeiten erhalten und neue Möglichkeiten, diese Schrottimmobilien zu kaufen oder im Extremfall auch zu enteignen. Der Plan von Bundesarbeitsministerin Baas und Bundesinnenminister Dobrindt sieht zudem vor, dass Behörden mehr Daten austauschen dürfen. So sollen sie Sozialleistungsmissbrauch schneller erkennen. Jetzt müssen die zuständigen Ministerien die Gesetzentwürfe erarbeiten. Anschließend wird sich der Bundestag damit befassen.
2: 13 Jahre nach dem tödlichen Legionellenausbruch in Warstein könnte es bald eine Gerichtsentscheidung geben. Es geht um Schadenersatz in Höhe von 1 Million Euro. Norman Stahl berichtet.
4: Dort wird ein Sachverständiger ein mit Spannung erwartetes Gutachten vorstellen. Die Schadensersatzklage hatten die Warsteiner Siepmann-Werke, ein Schmiedeunternehmen, eingereicht. Sie hatten 2013 eine neue Wasserleitung bauen müssen, weil sie nicht das mit Legionellen belastete Wasser aus dem Westerbach nutzen durften. Erhebliche Kosten, die dadurch entstanden, will man der Warsteiner Brauerei in Rechnung stellen, denn die ist offenbar aus Sicht des Unternehmens verantwortlich für den Legionellenausbruch und die damit für das Unternehmen entstandenen Kosten.
2: Darauf gucken wir heute auch noch. Die Bundesregierung hat einen Gesetzentwurf auf den Weg gebracht, mit dem die Bonpflicht wegfallen soll. Kassenbons aus Papier sollen bis 2028 durch digitale Alternativen ersetzt werden. Eine Mitgliedschaft in der AfD ist kein Grund für den Ausschluss von einem Vereinsamt. Die Oberfinanzdirektion NRW hat auf eine Anfrage des Fußballverbands Mittelrhein erklärt, dass der Verein bei einem Ausschluss seine Gemeinnützigkeit verliert. An der Zugspitze ist ein größerer Felsbrocken abgebrochen. Das Gestein im oberen Bereich von Deutschlands höchstem Berg wird durch Dauerfrost zusammengehalten, der wegen steigender Temperaturen immer mehr abnimmt. Ein Tag ist es noch bis zum Debüt von Jürgen Klopp als Fußball-Bundestrainer. Seit Montag steht Klopp mit dem Nationalteam auf dem Trainingsplatz, wo er heute in einem spontanen Statement nochmal über seine Eignung als Bundestrainer gesprochen hat.
5: Ja, ich habe neulich festgestellt, ich glaube, ich habe beim Supercup, da wird die Nationalhymne gesungen. Ich wusste gar nicht, dass ich die Nationalhymne drauf habe. Also komplett. Das war mir neu. Also habe sie selten gesungen zu Hause, wenn ich ein Länderspiel geguckt habe.
2: Das erste Spiel von Klopp als Nationalcoach ist morgen Abend in Amsterdam gegen die Niederlande in der Nations League. Das war WDR aktuell.
0: Und hier ist der WDR4-Verkehrsservice. Wir möchten, dass Sie gut ankommen. A3, Köln Richtung Oberhausen. Zwischen Duisburg-Wedau und Oberhausen-Lierich. Viertelstunde plus 4 Kilometer Stau. A4, Aachen Richtung Köln. Zwischen Frechen-Nord und Köln-Klettenberg. 10 Minuten plus 4 Kilometer Stau. A33, Bielefeld Richtung Brilon. Zwischen Paderborn-Mönkelo und Borchen. 10 Minuten plus 3 Kilometer Stau. Die A40, Essen Richtung Dortmund. Ist zwischen dem Dreieck Bochum-West und Bochum-Zentrum wegen Bauarbeiten bis Freitag gesperrt. A46, Düsseldorf Richtung Wuppertal. Zwischen Wuppertal-Faresbeck und Wuppertal-Oberbarmen 10 Minuten plus 5 Kilometer stockend. A59 Duisburg Richtung Dienstlaken zwischen Duisburg-Zentrum und Duisburg-Meiderich 20 Minuten plus 4 Kilometer Stau. A59 Dienstlaken Richtung Duisburg zwischen Duisburg-Althamborn und dem Kreuz Duisburg 10 Minuten plus 3 Kilometer Stau. Und A448 Südumfahrung Bochum zwischen dem Dreieck Bochum-West und Bochum-Wiemelhausen 10 Minuten plus 5 Kilometer stockender Verkehr. 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
0: Und ich begrüße Sie zur Küchenparty heute Nachmittag. Ja, genau. Die besten Partys enden sowieso immer in der Küche. Und wir bleiben heute Nachmittag einfach hier zwischen Spüle, Herd und Geschirrschrank. Denn bei den allermeisten von uns kommt diese Küche oder ihre Küche aus Ostwestfalen-Lippe. Nirgendwo werden so viele Küchen gebaut wie in Ostwestfalen-Lippe. Und deshalb gibt es hier jedes Jahr im September eine große Messe entlang der A30. Und die besuchen wir heute am Küchenmittwochnachmittag bei WDR 4. Schönen Tag!

0: Eric Carmen mit ganz viel Herzschmerz. All by myself. WDR 4 ist hier und heute senden wir mit Umluft und das aus gutem Grund, denn heute geht's um ihre Küche. Und es ist gut möglich, dass die genau hier aus Nordrhein-Westfalen kommt, aus Ostwestfalen-Lippe. Nirgendwo sonst haben so viele Küchenmöbelbauer und große Gerätehersteller ihren Hauptsitz wie in Ostwestfalen-Lippe. Und einmal im Jahr, nämlich jetzt, veranstalten diese Hersteller die Küchenmeile A30. Das Besondere, das ist jetzt nicht so ein riesiges Messegelände, sondern das sind ganz viele verschiedene Standorte entlang der A30. Und genau hier ist heute unsere WDR 4 Lokalzeit Küchenfachkraft Sonja Engelke. Also wo genau bist du jetzt? Auf der Autobahn oder was?
1: Ja, nicht ganz. Ich bin gerade von der Autobahn der A30 runtergefahren und zwar habe ich die Abfahrt Löhne genommen. Denn Löhne ist, also hier gibt es ja auch Küchenhersteller und Zulieferer, Lieferanten, was auch immer. Aber hier ist quasi dann doch schon so eine Art Hauptstandort. Hier gibt es nämlich auf dem Festplatz von Löhne ein ganz großes Messezelt, so wie man es dann halt von üblichen Messen auch kennt. Und hier sind ganz viele Aussteller, die erstmal von weiter weg kommen und die so, ja, so ganz spezielle Sachen so anbieten. Also ich habe vorhin erstmal meine Kehle nochmal schön durchgespült mit einem Erdbeerjuice, also Erdbeersaft. Das ist einfach, der kam aus dem Wasserhahn.
0: Was?
1: Ja, weil heutzutage sind Wasserhähne so konzipiert, dass du da direkt den Wasserfilter schon drin hast und dann kannst du dir da nach irgendwelchen Geschmacksrichtungen da irgendwelche Säfte rauslaufen lassen in dein Becherchen. Also ja, ganz, ganz modern. Und wander jetzt hier halt so durch, insgesamt 142 Aussteller sind in diesem Messezelt Area 30, nennt sich das übrigens passenderweise. Und jetzt komme ich aber halt zu meinem absoluten Favorite. Übrigens, der Erdbeerjuice war pinkfarben. Ich sag nur pink. Katrin, ich stehe vor einem Teil, das ist der Oberhammer. Ich bin am Stand von einer Firma aus Lausnitz, aus dem Osten Deutschlands. Die stellen so Outdoor-Grills her. Mhm. Und ich bin vor einem Kohlengrill für Ladies. Denn er ist komplett in Pink, verziert mit pinkfarbenen Blumen. Das ganze Rondell, das ganze Gerät ist in Pink. Und ich muss einmal ganz kurz den Ronny hier, einer der Verkäufer, fragen. Das ist eine Idee von der Tochter, vom Chef gewesen, habe ich das richtig verstanden?
2: Genau, richtig.
1: Ja, die wollte einfach einen Kohlengrill in Ladylike, oder wie?
2: Genau, die wollte eigentlich was für die Frauen haben.
1: Hat sie auf jeden Fall geschafft. Mich hat sie damit erwischt, gekriegt. Und so ein Kohlengrill kostet übrigens so ein paar tausend Euro. Dieser hier, glaube ich, so 3000 Euro, hat er gerade erzählt. Und dieser ganze Outdoor-Grill, aber satte 11.000. Weiß ich nicht, ob das für uns was wäre.
0: Ich glaube, ich würde meinen Zuhause dann auch nur anmalen. Das wäre mir dann doch ein bisschen viel. Aber wir machen ein Foto vom Lady-Kohlengrill. Ich finde das ja auch mal ganz schön, wenn mein Mann das noch nicht so gucken kann. Und werden ihn auf jeden Fall in unseren Studioblog stellen auf wdr4.de. Sonja geht weiter gucken, was es alles so gibt für unsere Küchen. Und wir schwelgen einfach heute in Küchen in Ostwestfalen-Lippe. Und während unsere Lokalzeitreporterin jetzt weiter guckt, sammeln wir einfach mal die besten Geschichten rund um ihre Küche. Gibt's bei Ihnen auch immer die besten Partys in der Küche? Also bei uns gab's vor 2 Wochen noch so einen Familiengeburtstag und da gab's eine Liegestütz-Challenge zwischen Opa Brackmann und seinem Enkel. Ja, oder vielleicht gibt's bei Ihnen sowas auch gar nicht, weil bei Ihnen niemand in die Küche rein darf, wenn gerade gekocht wird. Ja, so ist das bei meinem Mann, wenn der den Kochlöffel schwingt. Also Ihre beste Geschichte rund um Ihre Küche, gerne her damit als Sprachnachricht über WDR 4 in der ARD Sounds App. Ich bin so gespannt, was bei Ihnen in der Küche so passiert. Wo passiert die Magie? Natürlich in der Küche und wir wollen es hören.

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0: Ein bisschen französisches Flair am Nachmittag. Alizé mit moi, Lolita. Hier ist WDR 4, jetzt mit den Nachrichten aus Ihrer Region.
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2: Direkt aus dem Studio Bielefeld. Ich bin Maike Stutenbäumer. Können Roboter bald Menschen ersetzen? Diese Frage wird ja schon lange diskutiert. Eine Antwort finden wir vielleicht heute in Lemgo. Denn dort eröffnet in der Smart Factory ein Labor vom Fraunhofer Institut, in dem humanoide, also menschliche Roboter von Unternehmen getestet werden können. Dazu Professor Klaus Neumann von der Uni Bielefeld.
3: Ich glaube, es ist gar nicht das Ziel, überhaupt Menschen in erster Linie zu ersetzen mit Hilfe von humanoiden Robotern, sondern Tätigkeiten abzunehmen, die vielleicht sehr besonders fordernd, also in der Ergonomie unpraktisch sind oder auch Tätigkeiten, die vielleicht sogar

0: gefährlich sind und damit Menschen zu unterstützen.
1: Besonders für Unternehmen mit großen automatischen Produktionen könnten die Roboter hilfreich sein, denn sie können sehr filigrane Arbeiten übernehmen. Schon im April gab es in Bünde einen unglaublichen Vorfall. Ein Hundehalter ließ offenbar seine zwei Hunde auf ein Reh los. Die Hunde, vermutlich ein Husky und ein Schäferhund, hetzten das Reh und brachten es zu Boden. Durch Bisse wurde die Ricke schwer verletzt. Später stellte sich dann auch noch heraus, dass das Tier trächtig war. Ein Zeuge hat den Mann und seine Tiere im April fotografiert. Das Amtsgericht Bielefeld hat diese Bilder jetzt für eine Öffentlichkeitsfahndung freigegeben. Mit einem schweren Gullideckel sind noch unbekannte Täter in der Nacht in ein Handygeschäft in Herford eingebrochen. Gegen kurz nach 3:30 warf einer der Täter mit dem Gullideckel die Scheibe an der Rennstraße ein und konnte blitzschnell einige Handys einstecken. Die Polizei sucht Zeugen, die den Blitzeinbruch in der Nacht beobachtet haben. Und jetzt das Wetter bei uns mit Marcel Clair aus der WDR-Wetterredaktion.
2: Ja, schönen guten Tag am Nachmittag. Bleibt es oft sonnig, dazu kommen ein paar Wolken. Es bleibt aber meist trocken bei uns in OWL bei 18 bis 21 Grad. In der kommenden Nacht ziehen dann zwar einige Schauer durch, aber wenn die morgen abgezogen sind, wird es auch wieder freundlich bei bis zu 18 Grad.
3: Wir möchten, dass Sie gut ankommen. Hier ist der WDR4 Verkehrsservice. A3 Köln Richtung Oberhausen. Zwischen Duisburg-Wedau und Oberhausen-Lierich 20 Minuten plus 6 Kilometer Stau. A4 Aachen Richtung Köln zwischen Frechen-Nord und Köln-Klettenberg 20 Minuten plus 6 Kilometer Stau. Die A40 Essen Richtung Dortmund ist zwischen dem Dreieck Bochum-West und Bochum-Zentrum wegen Bauarbeiten bis Freitag noch gesperrt. A45 Gießen Richtung Dortmund zwischen Hagen-Süd und Westhofener Kreuz 10 Minuten plus 4 Kilometer stockend. A46 Düsseldorf Richtung Wuppertal zwischen Wuppertal-Faresbeck und Wuppertal-Oberbarmen 10 Minuten plus 6 Kilometer stockend. A59 Duisburg Richtung Dienstlaken zwischen Duisburg-Hochfeld und Duisburg-Meiderich halbe Stunde plus 4 Kilometer Stau. A61 Mönchengladbach Richtung Koblenz zwischen Gümnich und Dreieck Erftal 10 Minuten plus 2 Kilometer Stau. Und A448 Richtung Bochum zwischen dem Dreieck Bochum-West und Bochum-Wiemelhausen 10 Minuten plus 6 Kilometer stockender Verkehr. Alle Staus gibt es auch jederzeit bei WDR4 in der neuen ARD Sounds App. Gute Fahrt und einen schönen sonnigen Herbstanfang wünschen wir. Ich hoffe, Sie haben heute noch genug Zeit, dieses Wetterchen da draußen zu genießen. Ich bin Katrin Brackmann und mache die Musik für Sie.
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0: Joe Cocker, You Are So Beautiful. WDR 4 ist hier. Und wo ist Ihre Küche her? Also wenn ich das frage, dann ist es sehr wahrscheinlich, dass Sie darauf antworten aus Ostwestfalen. Denn hier gibt's nirgendwo, denn hier gibt's so viele Küchenmöbel und Gerätehersteller wie sonst nirgendwo. Das wollte ich sagen. Jedes Jahr im September tun die sich alle zusammen und veranstalten an verschiedenen Standorten entlang der A30 eine große Messe mit dem Neuesten, was für unsere Küchen so interessant wäre, was wir so brauchen könnten. Hier sind wir heute unterwegs und gucken uns alles an und wollen Ihre Küchengeschichten sammeln. Also bei uns zum Beispiel ist die Küche offen zum Wohnzimmer. Da ist immer Highlife im Döschen, wenn wir Gäste haben. Andere brauchen gar kein Wohnzimmer, sondern machen die Küche zu ihrem Wohlfühlort. Unsere Lokalzeitreporterin Sonja hat zum Beispiel in ihrer sehr kleinen Küche einen Sessel stehen. Und Linda hat gleich mal selber Hand angelegt.
1: Ja, in der Küche spielt sich schon eigentlich alles ab. Ich selbst habe Tischlerin gelernt und habe deswegen nochmal einen anderen Bezug zur Küche. Und wir haben bei uns zu Hause auch in der Küche viel selbst gemacht. Wir haben zum Beispiel einen alten Apothekerschrank als Kücheninsel umgebaut, den man durch die Küche rollen kann. Den könnte man auch quasi ins Wohnzimmer rollen.
0: Ach, wie cool, Linda. Kommen Sie gerne mal bei uns vorbei. Welche Geschichte fällt Ihnen sofort ein, wenn Sie an Ihre Küche denken? Was ist da schon mal passiert? Oder was ist an Ihrer Küche besonders? Gerne Sprachnachricht an uns über WDR 4 in der neuen ARD Sounds App.

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0: Macht gute Laune, cool in the gang, fresh bei WDR 4. Wir gucken aufs Wetter. Heute Nachmittag gibt's viel Sonne, nur ein paar durchziehende Wolken. Temperaturen bei Ihnen in Nümbrecht bis 20 Grad. Minden kommt auf 21, Aachen auf 23 Grad. In der Nacht ziehen bei 12 bis 7 Grad gebietsweise ein paar Regenschauer durch. Auch kurze Gewitter können durchziehen. Im südlichen Rheinland bleibt's allerdings meistens trocken. Morgen früh ziehen in Ostwestfalen-Lippe die letzten Schauer aus der Nacht dann ganz schnell ab. Und dann stellt sich überall wieder so ein freundlicher Wechsel aus Sonne und Wolken ein. Das Ganze bei 11 bis 20 Grad.
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2: Die Nachrichten mit Simone von der Forst. Guten Tag. NRW-Fluchtministerin Schäffer will Konsequenzen ziehen aus dem Kölner Skandal um verhinderte Abschiebungen von Straftätern. Zuständig für die Abschiebungen sind die kommunalen Ausländerbehörden. Die Grünen-Politikerin hat ihre Vorschläge im Landtag vorgestellt. Antje Passenheim, WDR-Landespolitik.
3: Um die kommunalen Ausländerbehörden dabei zu unterstützen, will das Fluchtministerium sie mit einer zentralen Liste versorgen. Aus der soll deutlicher als bisher hervorgehen, wenn eine geduldete Person strafrechtlich aufgefallen ist. Ein neues digitales Programm soll bei der Aufsicht und Koordination der Ausländerbehörden helfen. Die grüne Ministerin betonte, wer sich gut integriere und an die Gesetze halte, solle weiterhin vom Land unterstützt werden. Straftäter müssten jedoch abgeschoben werden.
2: Der neue Weltrisikobericht warnt vor katastrophalen Unwetterfolgen durch den Klimawandel und nachlassende humanitäre Hilfen. Das Bündnis Entwicklung hilft hat den Bericht heute auf dem Extremwetterkongress in Hamburg vorgestellt. Mehr von Klaus Jansen.
4: Im Bericht steht, dass Wirbelstürme zwar nicht häufiger werden, dafür aber immer intensiver. Zur Katastrophe wird das aber laut Risikobericht vor allem dann, wenn Länder nicht vorbereitet sind. In der Karibik zum Beispiel kommt die Dominikanische Republik bei Stürmen oft glimpflich davon, weil Warnketten funktionieren und die Infrastruktur gut ist. Das Nachbarland Haiti ist dagegen politisch instabil und wird immer wieder folgenschwer getroffen. Deutschland hat ein vergleichsweise geringes Sturmrisiko, muss sich vor allem wegen Dürren und Starkregen aber auch besser anpassen und laut Risikobericht mehr Entwicklungshilfe leisten. Die wird aber gerade immer weiter gekürzt.
2: Auch das ist wichtig. Die Bundesregierung hat beschlossen, mehr gegen den organisierten Missbrauch von Sozialleistungen und die Ausbeutung von Zuwanderern zu tun. Sie will Schlupflöcher schließen, damit Kriminelle nicht Menschen ins Land schleusen und dann deren Sozialleistungen abschöpfen. Eine Sonderprüfung am Helmholtz-Zentrum für Informationssicherheit in Saarbrücken hat gravierende Mängel ergeben. Bundesforschungsministerin Baer zufolge kann nicht ausgeschlossen werden, dass Daten nach China abgeflossen sind. Wegen der gestiegenen Spritpreise hat die Slowakei beschlossen, die Gewinnmarge an Tankstellen zu begrenzen auf 10 Cent pro Liter Diesel oder Benzin. Außerdem kosten Zugtickets in der zweiten Klasse ab Oktober nur noch die Hälfte. Ab übermorgen dreht sich in Düsseldorf erstmal alles um die Backstreet Boys. Die Band spielt ab dem 25. gleich 10 Konzerte in der Stadt. Mehr als 400.000 Fans werden erwartet. Venla Benini reist extra aus Finnland an.
5: Mein Zimmer war gepflastert mit Postern. Und als sie zum ersten Mal in Helsinki waren, war ich vor dem Hotel, wo sie übernachtet haben. Deswegen habe ich gedacht, ne, ich muss auf jeden Fall mal hin, weil nach Finnland werden sie wohl nicht mehr kommen.
2: Zu den Backstreet Boys Konzerten sind in Düsseldorf spezielle Stadtführungen, Schiffstouren und 90er-Jahre-Partys geplant. Das war WDR aktuell.
0: Und hier ist der WDR 4 Verkehrsservice. Wir möchten, dass Sie gut ankommen. A1 Köln Richtung Euskirchen zwischen Hürth und dem Kreuz Bliesheim. Viertelstunde plus 5 Kilometer Stau. A3 Köln Richtung Oberhausen zwischen dem Kreuz Breitscheid und dem Kreuz Kaiserberg. 20 Minuten plus 6 Kilometer Stau. A4 Aachen Richtung Köln zwischen Frechen Nord und Köln-Eiffeltor. 20 Minuten plus 6 Kilometer Stau. Die A40 Essen Richtung Dortmund ist zwischen dem Dreieck Bochum-West und Bochum-Zentrum wegen Bauarbeiten bis Freitag gesperrt. A45 Gießen Richtung Dortmund zwischen Hagen-Süd und Westhofener Kreuz 20 Minuten plus 8 Kilometer Stau und stockend. A46 Düsseldorf Richtung Wuppertal zwischen Wuppertal-Sonnborn und Wuppertal-Oberbarmen 10 Minuten plus 6 Kilometer stockend. A59 Duisburg Richtung Dienstlaken zwischen Duisburg-Zentrum und dem Kreuz Duisburg-Nord Viertelstunde plus 6 Kilometer Stau. Und A448 Richtung Bochum zwischen dem Dreieck Bochum-West und Bochum-Wiemelhausen halbe Stunde plus 8 Kilometer Stau. 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
0: Und heute kommt ganz viel heiße Luft aus Ihrem Radio, so 160 Grad heiß, würde ich sagen. Das ist bei uns so die Standardtemperatur fürs Brötchen aufbacken, aber auch für die Backofen-Pommes. Wir senden nämlich heute aus der Küche oder besser aus der Küchenhochburg. Das ist bei uns in Nordrhein-Westfalen, Ostwestfalen-Lippe, und hier gibt es entlang der A30 Grad eine große Küchenmesse mit dem Neuesten vom Neuesten. Unsere Lokalzeitreporterin ist hingefahren und fragt gleich mal nach, muss es denn eigentlich immer das Neueste vom Neuesten sein? Schönen Tag, wünscht Ihnen Ihr Küchenradio.

0: Witz. It ain't over till it's over. Hier ist WDR 4 und wir senden ja heute mit dem Abtrockner über der Schulter. Wir sind ja heute voll, nicht aus dem Häuschen, sondern voll in der Küche. Wir sind nämlich in der Küchenhochburg Ostwestfalen-Lippe auf der Küchenmeile A30, der, wie die Ostwestfalen sagen, weltgrößten Küchenfachmesse für Händler und Hersteller. Und jetzt ist unsere WDR 4 Lokalzeitreporterin Sonja Engelke mal nicht bei den neuen schicken Hochglanzküchen unterwegs, sondern an einem Stand, bei dem es um Nachhaltigkeit geht. Wie jetzt? Gibt es hier gebrauchte Küchen oder wie muss ich mir das vorstellen?
1: Nicht ganz. Dafür reicht der Platz am Stand einfach nicht aus. Nein, hier werden die Forschungsergebnisse präsentiert, denn es gibt tatsächlich zur Nachhaltigkeit von Küchen auch Forschung. Und da, wo ich bin, das ist ein Verbund aus Herstellern, aus Studierenden, die da forschen, und das Ganze finanziert von einer Stiftung, nennt sich Der Kreis. Und ich bin hier auch an so einem Kreis. Ich bin nämlich an einem Rondell, wo man drumherum gehen kann, und da kriege ich den Zyklus, den Lebenszyklus einer Küche gezeigt. Und ich sehe zum Beispiel an einer Seite eine ganz moderne, neue Küche, die sich die junge Familie geleistet hat. Dann ein paar Schritte weiter, wenn vielleicht die Kinder aus dem Haus sind, dann sieht es schon ein bisschen schicker aus, da wurde ein bisschen abgegradet. Später dann seniorengerecht, alles so ein bisschen höher gesetzt, und dann endet sie als WG-Küche für Studis, die Küche dann gebraucht kaufen. Christoph ist jetzt hier auch als einer der Studierenden

0: von der Uni Wismar, habe ich richtig verstanden, kurz vor der Masterarbeit. Sie schreiben ja auch Ihre Masterarbeit zu diesem Thema. Und vielleicht können wir mal hingehen hier zu Zyklusabschnitt Nummer 2, wo es darum geht, wenn die Kinder jetzt aus dem Haus sind und ich aber immer noch dieselbe Küche habe und möchte sie gerne nachhaltig ein bisschen aufhübschen. Was gibt's da für Möglichkeiten?
1: Genau, Sie müssen nicht direkt eine neue Küche kaufen. Sie können zu Ihrem Küchenanbieter zurückgehen und dort ihn fragen, wie kann ich vielleicht neue Fronten, grifflose Fronten. Neue Fronten, andere Geräte, die eigenen Essgewohnheiten überdenken und vielleicht auch mal sagen, na gut, wie kann ich mich nachhaltig ernähren? Vielleicht eine Wurmbox oder andere Ernährungsweisen integrieren wie Microgreens, also Körner anzüchten und sowas.
0: Da brauche ich dann aber den Platz für Microgreens, muss dann also irgendwie an Geräten sparen. Also wir hören schon, der Christoph hat ganz viele Ideen, bündelt die alle in seiner Masterarbeit. Die können wir jetzt natürlich nicht durchlesen, aber Inspiration kann ich mir auf jeden Fall holen. Zum Beispiel, wenn auch so ein Einbau-Backofen für die junge Familie, muss der ja sehr groß sein, viele Kinder, der kann dann später einfach verkleinert werden und in dem übrigen Platz könnte zum Beispiel so ein Kaffeeautomat dann reinpassen.
2: Kaffeeautomat ist eine Vokabel, bei der ich immer sofort zucke. Dankeschön, Sonja Engelke. Kaffeeautomaten kann man überhaupt nicht genug haben. Sie ist heute auf der Küchenmeile A30 in Ostwestfalen. Sie können schöne Fotos sehen bei uns im Studioblog auf wdr4.de. Und wenn wir schon über Küchen reden, dann fallen mir sofort jede Menge Geschichten ein, die in der Küche stattfinden. Zum Beispiel, als unsere Katzen noch ganz klein waren und in jede Ritze gepasst haben, hat die eine versucht, durch so eine kleine Ecke unter so einem Rondell für Töpfe zu kriechen und sich da drin zu verstecken, also hinten unter der Küche. Ich habe sie im letzten Moment an den Hinterbeinen erwischt und danach war unsere komplette Küche mit Gaffertape zugeklebt. Das ist jetzt nicht so richtig nachhaltig, aber es geht bestimmt besser. Wie sieht's denn bei Ihnen aus mit Küchengeschichten? Wir hören gerne zu. Schicken Sie uns eine Sprachnachricht über WDR 4 in der ARD Sounds App.

0: Stuart. Do you think I'm sexy? Hier ist WDR 4. 4 Minuten vor 4.
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0: Musik, bei der sich das Licht im Partykeller von selber dimmt. Simply Red mit Holding Back the Years. Hier ist WDR 4 und das sind die Nachrichten aus Ihrer Region.
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2: Direkt aus dem Studio Bielefeld, ich bin Maike Stutenbäumer. Krankenfahrdienste streiken ab heute auch bei uns in der Region. David Thieme ist Geschäftsführer von Krankenfahrten in Raden. Sein Team bringt Menschen aus dem Krankenhaus ins Pflegeheim oder zurück nach Hause. Oder zu Arztbesuchen, zur Dialyse oder zur Strahlen- oder Chemotherapie. Ab heute werden die nicht lebensnotwendigen Fahrten bestreikt, denn sie verlangen mehr Geld von den Krankenkassen. Jetzt fordern sie
3: eine faire Vergütung für gute Arbeit, die wir auch leisten. Wir sind ein sehr wichtiger Bereich, gerade im Gesundheitswesen. Wenn nicht die Krankenfahrdienste die Patienten aus dem Krankenhaus rausholen und nach Hause bringen, dann kann der Rettungsdienst auch keine neuen bringen. Und dieser Bereich muss genauso gut finanziert sein wie andere Bereiche.
2: Der Streik der Krankenfahrdienste läuft auf unbestimmte Zeit. Ein 54-jähriger Bielefelder hat gestern Abend in einem Regionalexpress vergeblich versucht, einem Bundespolizisten seine Dienstwaffe zu entreißen. Zuvor hat es Ärger zwischen dem Mann und anderen Reisenden gegeben, weil er zu laut telefoniert haben soll. Ein Bundespolizist, der zufällig mit dem Zug zwischen Hamm und Bielefeld saß, versuchte, den Streit zu schlichten. Dabei kam es zu einer Rangelei mit dem 54-Jährigen, der versuchte, an die Waffe des Beamten zu kommen, vergeblich. Die Bundespolizei holte den Angreifer in Gütersloh aus dem Zug, verletzt. Letzte gab es nicht. Zwei Jugendliche haben in Minden einen Social-Media-Clip nachgestellt und damit für einen Polizeieinsatz gesorgt. Zeugen wählten am Montagabend den Notruf, weil sie dachten, es handele sich um eine Entführung. Mehrere Streifenwagen wurden alarmiert, Beamte konnten das Auto mit den Jugendlichen stoppen.

0: Und jetzt das Wetter bei uns mit Marcel Clair aus der WDR-Wetterredaktion.
1: Ja, schönen guten Tag am Nachmittag. Bleibt es oft sonnig, dazu kommen ein paar Wolken. Es bleibt aber meist trocken bei uns in OWL bei 18 bis 21 Grad. In der kommenden Nacht ziehen dann zwar einige Schauer durch, aber wenn die morgen abgezogen sind, wird es auch wieder freundlich bei bis zu 18 Grad.
2: Wir möchten, dass Sie gut ankommen. Hier ist der WDR4 Verkehrsservice. A1 Euskirchen Richtung Dortmund. Zwischen Köln-Bocklemünd und dem Kreuz Leverkusen-West 20 Minuten plus 5 Kilometer Stau. A1 Köln Richtung Euskirchen. Zwischen Hürth und dem Kreuz Bliesheim Viertelstunde plus 6 Kilometer Stau. A3 Köln Richtung Oberhausen. Zwischen dem Kreuz Breitscheid und Kaiserberg 20 Minuten plus 7 Kilometer Stau. A33 Brilon Richtung Bielefeld. Geht euch. Zwischen Borchen und Paderborn Zentrum, Viertelstunde plus 2 Kilometer Stau. Die A40 Essen Richtung Dortmund ist zwischen dem Dreieck Bochum West und Bochum Zentrum wegen Bauarbeiten bis Freitag gesperrt. A45 Gießen Richtung Dortmund zwischen Hagen Süd und dem Westhofener Kreuz, Viertelstunde plus 5 Kilometer Stau. A59 Duisburg Richtung Dienstlaken zwischen Duisburg Hochfeld und dem Kreuz Duisburg Nord, halbe Stunde plus 7 Kilometer Stau. Und A448 Richtung Dortmund zwischen dem Dreieck Bochum West und Bochum Wiemelhausen, 20 Minuten plus 6 Kilometer Stau. 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Und ich weiß jetzt einfach, dass ganz viele von Ihnen lauter drehen und noch lauter mitsingen bei dem 80er von Gloria Gaynor, den wir jetzt für Sie spielen. I am what I am. I am Katrin Brackmann. Schönen Tag.
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0: Ach, ist das schön heute wieder, oder? Hier bei uns in unserer Heimat Nordrhein-Westfalen. Und weil es so schön ist, wir aber natürlich nicht jeden Ort gleich gut kennen, überlassen wir von WDR 4, das Ihnen, uns Ihre Heimat näher zu bringen. Jede Woche dürfen die Bewohner eines Ortes mal eine Runde so richtig lobhudeln über ihre Stadt. Diese Woche sind wir in Issum am Niederrhein. Ein Ort, den so manche auf Umwegen entdeckt hat. Ich sag mal so, Hunsrück, Schweiz und schließlich dann der Niederrhein. Das ist der Lebensweg von Yvonne, die schon von Berufswegen viel mit Menschen zu tun hat und in der Heimat ihres Mannes ihr endgültiges Zuhause gefunden hat.
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2: Hallo, mein Name ist Yvonne Brück und ich bin Pfarrerin in der evangelischen Kirchengemeinde in Issum und wohne hier mit meinem Mann und meiner Tochter.
1: Was gibt es nur hier?
2: Wenn Sie meinen Mann fragen, gibt es hier das beste Bier. Und wenn Sie meine Tochter fragen, die beste Fleischwurst beim Metzger vor Ort.
1: Wo fühlen Sie sich hier besonders wohl?
2: Das eine ist, wenn der Feierabendmarkt stattfindet und man mitten in diesem ganzen Rummel stehen kann und Kinder lachen und Senioren miteinander sprechen und alle, die von der Arbeit kommen, gemeinsam miteinander ein Diebels trinken. Der andere Moment ist für mich, wenn man einfach aus dem Dorf rausgeht, mitten auf dem Feld stehen kann und gucken kann bis nach Holland und es ist einfach nur weit und groß und frei.
1: Was ist typisch für hier?
2: Als ich das erste Mal mit meinem Mann nach Issum gekommen bin zum Bewerbungsgespräch, ist mir aufgefallen, wie dicht die Häuser im Dorf direkt am Bürgersteig gebaut sind. Und man hat das Gefühl, hier ist null Garten. Kommt man aber durch das Haus durch, sieht man, was für wunderschöne Gärten da im Hintergrund sind, mit Hortensien in den unterschiedlichsten Farben. Und ich glaube, dass der Issumer an sich sehr, sehr stolz auf seinen Garten hinterm Haus ist.
1: Was ist Ihr Geheimtipp hier?
2: Absolut die Herrencreme. Ein Nachtisch, der aus Pudding und abgeriebener Blockschokolade, also keine Streusel irgendwie aus der Tüte, sondern richtig runtergeraspelt und einem ordentlichen Schuss Rum besteht. Und es gibt keinen Geburtstag und kein größeres Fest, wo die Herrencreme beim Nachtisch fehlt.
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0: Die Bartschen, Rhythm of the Night bei WDR 4. Und wir sind ja heute Nachmittag in die Küche umgezogen. An den Ort in der Wohnung, wo Glück und Verzweiflung durchaus nah beieinander liegen können. Der Braten ist gelungen, yes. Ja, der Kuchen leider nicht. Flach wie ein Backblech ist er und gleich kommen die Gäste. Naja, wir verfluchen den Herd und haben immer direkt diese schicken Küchen vor Augen, die immer aufgeräumt sind, wo nie dreckiges Geschirr rumsteht und auch nie gammeliges Obst im Korb rumliegt. Da ist viel Luft nach oben, wenn der Blick dann in die eigene Küche schweift. WDR4-Lokalzeitreporterin Sonja Engelke ist ja heute dort, wo solche Küchenträume erfüllt werden, auf der Küchenmeile an der A30 in Ostwestfalen-Lippe. Ja, hier werden auch Küchenträume erfüllt, ich sag mal so, mit denen man vielleicht gar nicht rechnet. Zum Beispiel von Andrea und Paul aus Ahaus.
1: Wir sind ein Steinmetzbetrieb und fertigen Küchenplatten für Küchenstudios.
2: Man sucht halt immer neue Materialien und ja, wir hören immer von Küchenstudios oder Arbeiter der Küchenstudios, Mitarbeiter der Küchenstudios, dass es hier sehr interessant ist.
0: Ja, da muss man sich das mal angucken. Und der Arbeitsplatte vom Steinmetz, wieso eigentlich nicht? Also die hält ganz sicher ewig. Könnte man mal drüber nachdenken.

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0: One Hit Wonder von Fiction Factory, Feels Like Heaven. Wir gucken aufs Wetter. Bis heute Abend bleibt es meistens sonnig und überall trocken bei 13 bis 21 Grad. In der Nacht ziehen bei 13 bis 7 Grad gebietsweise ein paar Regenschauer durch. Im Rheinland bleibt es meistens trocken. Morgen früh ziehen in Ostwestfalen-Lippe die letzten Schauer aus der Nacht dann schnell ab. Und es stellt sich überall wieder so ein freundlicher Wechsel aus Sonne und Wolken ein. In Schleiden morgen maximal 17 Grad. Porta Westfalica kommt auf 18 und Dienstlaken auf 19 Grad.
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2: Die Nachrichten mit Simone von der Forst. Guten Tag. Die Bundesregierung will härter gegen Sozialleistungsbetrug vorgehen. Da geht es vor allem um das Geschäft mit Schrottimmobilien wie in Duisburg und Gelsenkirchen. Dafür hat die Bundesregierung heute verschiedene Pläne auf den Weg gebracht. Dagmar Pepping, WDR Berlin.
3: Es soll einen besseren Datenaustausch geben zwischen den Behörden, um eben diesen Missbrauch von Sozialleistungen aufzuspüren. Und dann will man auch Arbeitgeber stärker in die Pflicht nehmen. Die müssen zu viel gezahlte Sozialleistungen an die Jobcenter zurückzahlen, wenn sie falsche Angaben gemacht haben. Und bei den Schrottimmobilien, da sollen die Kommunen mehr Möglichkeiten haben, um dagegen vorzugehen. Zum Beispiel können sie die Eigentümer anweisen, das Gebäude instand zu setzen. Und wenn das nicht passiert, dann können die Kommunen diese runtergekommene Immobilie kaufen oder im schlimmsten Fall sogar den Besitzer enteignen.
2: Nach der Bewertung der Olympiakommission zu Sommerspielen ab 2036 zeigt sich NRW optimistisch. Die Bewertung sieht leichte Vorteile bei München, knapp vor der Bewerbung Köln-Rhein-Ruhr. Der Vorstandsvorsitzende des Landessportbunds NRW, Christoph Niesen, glaubt trotzdem an die NRW-Bewerbung.
4: Die Evaluierung der Bewerbung hat ergeben, dass wir in 4 von 7 Kategorien deutlich vorne liegen. Wir fahren optimistisch nach Baden-Baden. Wir haben ein starkes Konzept. Wir wollen gewinnen und am Ende wird es einen deutschen Bewerber geben und wichtig ist, dass Olympische und Paralympische Spiele wieder nach Deutschland kommen, am liebsten nach Köln-Rhein-Ruhr.
2: In der Bewertung der Kommission lag Berlin nur auf Platz 3 der deutschen Bewerber.

0: Berber und die Stadt will ihre Bewerbung laut rbb-Informationen zurückziehen. Eine endgültige Entscheidung über die deutsche Bewerbung fällt am Samstag. Und darauf gucken wir auch noch. In Marsberg im Hochsauerland sind zwei Tatverdächtige nach dem tödlichen Messerangriff am Samstag auf einen 15-Jährigen in Untersuchungshaft. Gestern Abend hatten sich ein 22-Jähriger und ein 23-Jähriger gestellt. NRW-Fluchtministerin Schäffer zieht Konsequenzen aus dem Skandal um verhinderte Abschiebungen in Köln. Ihr Ministerium will den Kommunen helfen, ausreisepflichtige Straftäter oder Gefährder als erstes abzuschieben. Der Weltrisikobericht warnt vor immer intensiver werdenden Stürmen. Auf dem Extremwetterkongress in Hamburg hieß es, dass sinkende Entwicklungshilfe die Folgen der Stürme noch verstärkt. In den USA haben jetzt die virtuellen Wahllokale geöffnet. Für die Wahl des fettesten Braunbären Alaskas. Wer abstimmen will, kann sich per Livestream aus dem berühmten Katmai Nationalpark ansehen, welcher Bär sich am beeindruckendsten für den Winterschlaf vollgefressen hat. Mitmachen können Nutzer aus aller Welt. Den Online-Wettbewerb zur Fat Bear Week gibt es seit 2014. Er soll das Bewusstsein für den Lebensraum der Bären in Alaska fördern. Das war WDR aktuell.
1: 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Hier ist der WDR4 Verkehrsservice A3, Köln Richtung Oberhausen. Zwischen dem Kreuz Breitscheid und Oberhausen-Lierich 20 Minuten plus 9 Kilometer Stau. A4 Aachen Richtung Köln zwischen Frechen-Nord und Köln-Klettenberg 20 Minuten plus 5 Kilometer Stau. A40 Venlo Richtung Essen zwischen Duisburg-Homberg und dem Kreuz Kaiserberg 10 Minuten plus 4 Kilometer Stau. Die A40 Essen Richtung Dortmund ist zwischen dem Dreieck Bochum-West und Bochum-Zentrum wegen Bauarbeiten bis Freitag gesperrt. A46 Düsseldorf Richtung Wuppertal zwischen Hahn-Ost und Wuppertal-Katernberg 10 Minuten plus 4 Kilometer stockend. A57 Köln Richtung Nimwegen zwischen Krefeld-Oppum und Mörs-Hülsdonk 10 Minuten plus 7 Kilometer stockend. A59 Duisburg Richtung Dienstlaken zwischen Duisburg-Zentrum und dem Kreuz Duisburg-Nord halbe Stunde plus 6 Kilometer Stau. Und A448 Richtung Dortmund zwischen dem Dreieck Bochum-West und Bochum-Wiemelhausen 20 Minuten plus 6 Kilometer Stau. 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
1: Und ich freue mich, dass Sie mit uns am Küchentisch sitzen. Wir senden nämlich heute sozusagen aus dem Herz der Küchen aus Ostwestfalen-Lippe. Nirgendwo sonst haben so viele Küchenmöbelbauer und große Gerätehersteller ihren Sitz. Und aktuell ist da die jährliche Küchenmesse, die Küchenmeile A30. Und unsere WDR4 Lokalzeit-Reporterin pendelt heute sozusagen zwischen Kühlgefrierkombination und Oberschränken und guckt mal, was der nächste Trend für unsere Küche werden könnte.
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0: letzten Tusch. Bohemian Rhapsody von Queen. WDR 4 ist hier. So, die Küchenschürze sitzt, dann können wir ja wieder los auf die Küchenmeile an der A30 in Ostwestfalen-Lippe, wo sich jedes Jahr die Küchenhersteller treffen. Ich meine, die sind sowieso alle da oben. Und die neuesten heißen Ideen präsentieren. Also ich gebe zu viel Platz, ist bei uns jetzt nicht mehr so neben Wasserkocher, Mikrowelle und Heißluftfritteuse. Aber ich lasse mich ja immer gerne überzeugen. Sonja Engelke ist unsere WDR 4 Lokalzeit-Reporterin mit dem Gespür für die neuen Trends. Ja, was hast du denn so gefunden, was so richtig cool für die Küche wäre?
1: Du kennst doch den Begriff, der neueste heiße Scheiß.
0: Ja.
1: Ich muss es einfach so sagen, ich bin jetzt hier am neuesten heißen Scheiß überhaupt. Vor mir ist so eine Art Küchenblock, also auch mit Arbeitsplatte oben drauf. Und dann ist da aber so eine Art Rundbogen. Und das ist eine Wasserleitung oder auch Getränkeleitung, also mit Wasserkocher und Kaffeemaschine und so, liegst du gar nicht so falsch. Und wenn man nämlich am höchsten Punkt einen Becher zum Beispiel drunter stellt, dann kann man hier auf der Arbeitsplatte auf verschiedene Knöpfe drücken und dann kommt genau das raus. Ich habe hier zum Beispiel zur Auswahl Heißwasser, kochend heißes Wasser wohlgemerkt. Ich habe zur Auswahl Orangensaft, ein Rosé und Kaffee. Hergestellt wird das Ganze von einem dänischen Hersteller. Nikolai ist hier, der kann Deutsch. Würden Sie mir einen frischen Kaffee brühen auf Ihre Arbeitsplatte?
2: Natürlich, dann mache ich. Ich drücke hier kurz und ja, ich setze eine Tasse hier rein. Und dann kommt es gleich raus.
1: Ja. Los geht's, würde ich mal sagen.
0: Was für eine Kombi, Rosé,
1: ja, ja, der absolute Knaller, sage ich dir. Und vor allem nebenan ist auch so ein Trichter, auch alles auf der Arbeitsplatte mit so einem, das ist so ein Behälter für frische Kaffeebohnen. Also es wird auch noch frisch gemahlen. Ich bin auch nicht der einzige Fan. Ich habe gerade spontan Dirk aus Hüllhaus kennengelernt, der hier am Stand auch stehen geblieben ist. Wahnsinn, oder? Ist das der neueste heiße Scheiß? Kann man das so sagen?
3: Das kann man definitiv so sagen. Es ist mega der Kaffee. Wir sind selbst auf der Area 30 hier als Aussteller. Klasse.
1: Ja, Hammer. Kann ich nur sagen. Und ich habe mir vorhin natürlich schon eingezogen. Er ist jetzt in dieser Sekunde auch fertig. Er duftet und ich habe vorhin schon probiert. Er schmeckt. Allerdings für 15.000 Euro,
0: oh,
1: weiß ich nicht.
0: Okay, ich denke noch mal eine Runde drüber nach. Aber der Kaffee aus einem Rundbogen und daneben direkt der Orangensaft, Prost, oder der Rosé. Ja, hör mal, lass ihn dir schmecken. Sagt man Prost bei Kaffee auch unbedingt, ja?
1: Weiß ich nicht.
0: Sonja Engelke hat ihn sich verdient. Sowas hätte ich auch gerne. Aber ich glaube, ich denke noch mal eine Runde drüber nach. Hab keinen Platz mehr auf meiner Arbeitsplatte. WDR 4 ist hier. Schönen Nachmittag mit uns.

0: Die Leithaus Family, free by WDR 4. Und hier sind jetzt die Nachrichten aus Ihrer Region.
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2: Direkt aus dem Studio Bielefeld. Ich bin Maike Stutenbäumer. Krankenfahrdienste streiken ab heute, auch bei uns in der Region. David Thieme ist Geschäftsführer von Krankenfahrten in Raden. Sein Team bringt Menschen aus dem Krankenhaus ins Pflegeheim oder zurück nach Hause. Oder zu Arztbesuchen, zur Dialyse oder zu Strahlen- und Chemotherapie. Ab heute werden die nicht lebensnotwendigen Fahrten bestreikt, denn sie verlangen mehr Geld von den Krankenkassen. Jetzt fordern sie
3: eine faire Vergütung für gute Arbeit, die wir auch leisten. Wir sind ein sehr wichtiger Bereich, gerade im Gesundheitswesen. Wenn nicht die Krankenfahrdienste die Patienten aus dem Krankenhaus rausholen und nach Hause bringen, dann kann der Rettungsdienst auch keine neuen bringen. Und dieser Bereich muss genauso gut finanziert sein wie andere Bereiche.
2: Der Streik der Krankenfahrdienste läuft auf unbestimmte Zeit. Wo ist der vermisste Student aus Paderborn? Das fragen sich weiter die Familie des 32-Jährigen und die Polizei. Seit dem 9. September fehlt von dem Paderborner jede Spur. Da erschien er nicht zu einem lange geplanten Treffen mit seinem Bruder. Zuletzt war der 32-Jährige gerne wandern, zum Beispiel an den Externstein oder am Hermannsdenkmal. Die Polizei setzt weiter auf die Mithilfe aus der Bevölkerung. Er soll in Bentrop und Detmold mehrere Brände gelegt haben. Jetzt muss ein 23-jähriger Mann in Untersuchungshaft. Das hat das Amtsgericht Detmold entschieden. Die Polizei hatte den Tatverdächtigen vor einer Woche nach der Brandserie in Bentrop festgenommen. Der Haftrichter ließ ihn aber wieder frei. Jetzt gibt es den Verdacht, dass der Mann auch mehrere Brände in Detmold gelegt haben könnte. Und jetzt das Wetter bei uns mit Marcel Clair aus der WDR-Wetterredaktion.
4: Schönen guten Tag. Bis zum Abend bleibt es oft sonnig und trocken. Bei uns in OWL liegen die Temperaturen dann bei 17 bis 19 Grad. In der kommenden Nacht ziehen dann teils kräftige Schauer durch. Wenn die aber morgen früh abziehen, wird es wieder trocken und freundlich bei maximal 18.

0: 18 Grad.
1: Wir möchten, dass Sie gut ankommen. 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A1 Euskirchen Richtung Dortmund. Zwischen Köln-Bocklemünd und dem Kreuz Leverkusen-West. Viertelstunde plus 8 Kilometer stockender Verkehr. A2 Dortmund Richtung Hannover. Zwischen Gütersloh und Bielefeld-Ost. Viertelstunde plus 7 Kilometer stockend. A3 Köln Richtung Oberhausen. Zwischen dem Kreuz Breitscheid und dem Kreuz Kaiserberg. Halbe Stunde plus 9 Kilometer Stau. Die A40 Essen Richtung Dortmund ist zwischen dem Dreieck Bochum-West und Bochum-Zentrum wegen Bauarbeiten noch bis Freitag gesperrt. A40 Essen Richtung Duisburg zwischen Essen-Hotrop und Mülheim-Winkhausen. 20 Minuten plus 8 Kilometer Stau und stockender Verkehr. A42 Kamp-Lindfort Richtung Dortmund zwischen Gelsenkirchen-Hessler und dem Kreuz Herne. Viertelstunde plus 7 Kilometer stockend. A61 Koblenz Richtung Mönchengladbach zwischen dem Dreieck Sinzig und dem Dreieck Bad Neuenahr. Halbe Stunde plus 5 Kilometer Stau. Und A448 Richtung Dortmund zwischen dem Dreieck Bochum-West und Bochum-Wiemelhausen. 20 Minuten plus 6 Kilometer Stau. 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Ich bin Katrin Brackmann.
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1: Und dieser Song hat AHA berühmt gemacht. Bis heute immer noch großartig aus den 80ern. Take on me.

WDR 4 ist hier. Am Mittwochnachmittag, Post von Herbert Grönemeyer gab es heute Morgen an die, die seine Online-Newsletter bekommen. Da guckt er zurück aufs Jahr, vor allem auf seine Reise durch Sachsen-Anhalt. Whoa, whoa, whoa, whoa.

0: Ja, 2 Monate ist Herbert Grönemeyer zuletzt durch Sachsen-Anhalt gefahren, hat mit ganz vielen Chören hier zusammen gesungen. Unter dem Stichwort gemeinsame Sache hat er sich mit Menschen getroffen, die einfach anpacken.
1: Und gleichzeitig überlegen wir gerade eben auch über ganz Deutschland zu zeigen, wie viele Menschen sich Gedanken machen, sich engagieren, Kultur nach vorne zu bringen, Demokratie nach vorne zu bringen.
0: Ja, die Grundfrage für ihn dabei, was hält und was führt unsere Gesellschaft eigentlich weiter zusammen? Ich habe es ja gerade gesagt, 12 Chöre hat Herbert Grönemeyer in der Zeit besucht und hat plötzlich auch einfach mal bei Leuten in der Küche oder im Garten gestanden und mal zugehört.
1: Es sind 2 Tage gewesen, die mich bestätigt haben, in uns steckt viel hier in Deutschland und umso mehr wir uns zusammenrücken, umso schöner wird es hier.
0: Ja, der Mann könnte Politiker werden, will er aber nicht, hat er schon vor ein paar Monaten mal gesagt.
2: Ich bin da, wo ich bin, gut aufgehoben und alles andere Politik ist, muss ich sagen, die sprechende komische Sprache, das verstehe ich auch alles nicht ganz. Ich bin da, wo ich bin, bin ich gut aufgehoben.
0: Ja, die 9-Minuten-Dokumentation zu seiner Reise durch Sachsen-Anhalt findet sich auf YouTube und wir lassen ihn jetzt einfach mal singen, oder? Herbert Grönemeyer bei WDR 4, jetzt hier mit Mensch.

0: Johnny Hates Jazz, Shattered Dreams bei WDR 4. Willkommen im Herbst, jetzt aber so endgültig, ne? Also meteorologisch ja schon seit Anfang September, aber seit vergangener Nacht auch kalendarisch. Und wissen Sie was? Ich find's toll. Also ich finde Jahreszeiten generell toll, aber so den Herbst auch so richtig. Nachts und morgens ist es kühler, ja, okay, aber dann kommt die Sonne und ist nochmal richtig schön warm. Und der Herbst hat ja noch viel mehr Vorteile.
1: Endlich Herbst, keine übelriechenden, schwitzenden Leute mehr, keine ungepflegten Füße in offenen Sandalen. Endlich mal wieder deftige Sachen kochen, nicht immer nur Salate oder kalte Suppen. Also ich liebe den Herbst.
0: So, Sonja aus Rheinberg bringt's auf den Punkt und prompt habe ich den Geruch von Graupensuppe, Gänsebraten und Rotkohl in der Nase. Ach ja, ich sag's doch. Willkommen im Herbst.

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0: Tina Turner, We Don't Need Another Hero. Das ist Filmmusik aus einem der Mad Max Filme. Haben Sie gehört? Bei WDR 4. Und wir gucken jetzt mal aufs Wetter. Bis zum Abend bleibt es oft sonnig, überall trocken. Bei 13 bis 21 Grad kann man noch schön draußen sitzen, oder? In der Nacht ziehen bei 13 bis 7 Grad gebietsweise ein paar Regenschauer durch, vor allem in Westfalen. Im Rheinland bleibt es meistens trocken. Morgen früh ziehen in Ostwestfalen-Lippe die letzten Schauer aus der Nacht schnell ab. Und dann stellt sich überall wieder so ein freundlicher Wechsel aus Sonne und Wolken ein. Bei Ihnen in Monschau morgen maximal 17 Grad. Detmold kommt auf 18 und Pulheim kommt auf 19 Grad.
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2: Die Nachrichten mit Simone von der Forst. Guten Tag. Im Wettbewerb um Olympische Spiele in Deutschland ist Berlin offenbar raus. Mehrere Medien berichten, dass das Land seine Bewerbung zurückzieht. Vorher hatte sich Berlins regierender Bürgermeister Wegner mit seiner Sportsenatorin und der Olympiabeauftragten beraten. Kirsten Buchmann berichtet.
3: Berlin hatte zusammen mit Brandenburg, Sachsen und Mecklenburg-Vorpommern angestrebt, die Olympischen Spiele 2036, 2040 oder 2044 auszurichten. In Deutschland sind nun noch München sowie die Region Köln-Rhein-Ruhr im Rennen. Der Deutsche Olympische Sportbund, DOSB, will am Samstag in Baden-Baden über den nationalen Bewerber für die Spiele entscheiden. In einem Evaluierungsbericht einer DOSB-Expertenkommission erreichten München sowie Köln-Rhein-Ruhr bessere Ergebnisse als Berlin. Anders als in den beiden anderen Regionen gab es in der Hauptstadt keine Abstimmung der Bevölkerung.
2: NRW-Fluchtministerin Schäfer will Konsequenzen ziehen aus dem Kölner Skandal um verhinderte Abschiebungen von Straftätern. Zuständig für die Abschiebungen sind die kommunalen Ausländerbehörden. Die Grünen-Politikerin hat ihre Vorschläge im Landtag vorgestellt. Antje Passenheim, WDR-Landespolitik.
4: Um die kommunalen Ausländerbehörden dabei zu unterstützen, will das Fluchtministerium sie mit einer zentralen Liste versorgen. Aus der soll deutlicher als bisher hervorgehen, wenn eine geduldete Person strafrechtlich aufgefallen ist. Ein neues digitales Programm soll bei der Aufsicht und Koordination der Ausländerbehörden helfen. Die grüne Ministerin betonte, wer sich gut integriere und an die Gesetze halte, solle weiterhin vom Land unterstützt werden. Straftäter müssten jedoch abgeschoben werden.
2: Und das ist heute auch Thema. Die Bundesregierung hat beschlossen, mehr gegen den organisierten Missbrauch von Sozialleistungen und die Ausbeutung von Zuwanderern zu tun. Sie will Schlupflöcher schließen, damit Kriminelle nicht Menschen ins Land schleusen und dann deren Sozialleistungen abschöpfen. Im Prozess um das illegale Waffenlager in Remscheid sind die ersten Urteile gefällt worden. Zwei Beschuldigte müssen für 3,5 bzw. 2,5 Jahre in Haft. Die Niederlande sind im nächsten Jahr doch beim ESC dabei. Der öffentliche Rundfunkverband übernimmt die Auswahl des Beitrags, nachdem der bisher verantwortliche Sender sich aus Protest gegen die Teilnahme Israels zurückgezogen hat. Das Naturkundemuseum Karlsruhe freut sich über seltenen Nachwuchs und das gleich vierfach. Das Schwarzspitzen-Riffhai-Pärchen Carla und Amadeus hat gleich 4 Junge bekommen. Das Haimännchen war erst vergangenes Jahr aus Stuttgart in das Museumsaquarium in Karlsruhe gezogen. Weil Amadeus mit 22 für einen Haivater recht alt ist, war bis zuletzt nicht klar, ob das mit der Schwangerschaft geklappt hat. Schwarzspitzen-Riffhaie gelten als bedroht, viele sterben als Beifang in Fischernetzen. Das war WDR aktuell.
0: Wir möchten, dass Sie gut ankommen. 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A1, Euskirchen Richtung Dortmund zwischen dem Kreuz Köln Nord und dem Kreuz Leverkusen West. Viertelstunde plus 8 Kilometer Stau und stockender Verkehr. A2, Dortmund Richtung Hannover zwischen Gütersloh und Bielefeld Ost. 20 Minuten plus 7 Kilometer Stau. A3, Köln Richtung Oberhausen zwischen dem Kreuz Breitscheid und Duisburg-Wedau. Viertelstunde plus 7 Kilometer stockend. A4, Aachen Richtung Köln zwischen Frechen Nord und Köln-Klettenberg. 20 Minuten plus 5 Kilometer Stau. Die A40 Essen Richtung Dortmund ist zwischen dem Dreieck Bochum West und Bochum Zentrum wegen Bauarbeiten bis Freitag gesperrt. A40 Essen Richtung Duisburg zwischen Essen-Huttrop und Mülheim-Winkhausen, Viertelstunde plus 6 Kilometer Stau. A61 Koblenz Richtung Mönchengladbach zwischen dem Dreieck Sinzig und dem Dreieck Bad Neuenahr, Viertelstunde plus 3 Kilometer Stau. Und A448 Richtung Dortmund zwischen dem Dreieck Bochum West und Bochum Wimmelhausen, 20 Minuten plus 6 Kilometer Stau. 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
0: Einen wunderschönen Mittwochnachmittag wünsche ich Ihnen. Heute senden wir mit Kochmütze, denn wir sind in der Küchenhochburg Ostwestfalen-Lippe. Da ist ja gerade große Messe, Küchenmeile A30. Und wir haben schon viel Neues und Schönes gelernt, was wir bei uns zu Hause alle schön hinstellen könnten. Wo ja bekanntlich die besten Geschichten entstehen in der Küche. Wie bei WDR 4-Hörerin Stefanie. Da gibt es immer Küchenklatsch. Oh ja, perfekt, ne? Einmal so ein bisschen in den Nudeln rühren und dabei den letzten Tratsch austauschen, perfekt. Oder Spieleabende bei Stefanie, zum Beispiel Skippo wird bei ihr gespielt. Sehr gute Idee, mal wieder ein Spieleabend in der Küche. Danke für die Inspiration, liebe Stefanie. Und Ihnen allen schönen Nachmittag.
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0: Course mit Radio bei WDR 4. Wir übertönen jede Dunstabzugshaube. Sie müssen uns nur laut genug machen. Ich sage das aus gegebenem Anlass, denn wir sind ja heute in Ostwestfalen-Lippe zu Gast. Hier werden die meisten Küchen in Deutschland hergestellt. Und jedes Jahr im September gibt es eine Messe, wo alle Hersteller die neuesten Neuerungen zeigen. WDR 4 Lokalzeitreporterin Sonja Engelke ist hier heute unterwegs. So, und jetzt hast du dir ja schon wirklich viel tolles Zeug für die Küche zeigen lassen. Aber jetzt denken wir doch mal eine Nummer größer. Und zwar in einer ganz neuen Küche, also komplett. Was gibt's da zur Auswahl?
1: Ja, wenn es mal eine komplett neue Küche wäre. Es sind aber hier 75 Küchen auf einer Ausstellungsfläche. Herr Hamann, wo müssen wir da lang? Entschuldigung, auf einer Ausstellungsfläche von ungefähr 7000 Quadratmetern. Boah. Ich bin bei Nolte in Löhne, einer wirklich der großen Küchenhersteller. Und die machen auch mit bei der Messe der Küchenmeile A30 mit ihrer eigenen kleinen Hausmesse quasi, kleinen Anführungsstrichen. Und ich schlender hier gerade so durch und komme aus dem Staunen nicht mehr raus. Der Produktmanager von Nolte, Pascal Hamann, zeigt mir gerade alles. Es sieht wahnsinnig stylisch aus und es sieht teilweise aus, als wenn man in einem Wohnzimmer ist. Ist das so ein Ding, was jetzt dazugehört, dass die Küche quasi auch sehr, sehr wohnlich ist?
2: Ja, genau. Das ist ein Trend, der letzten Jahre immer wieder zu sehen ist, dass wir die Küchen verbinden mit den offenen Wohnküchen, die es gibt bei den Neubauten, dass dann halt das Wohnzimmer und die Küche miteinander verbunden sind, ja.
1: Mhm. Und was ich auch viel gesehen habe, so jetzt müssen wir uns einmal hier durchschlängeln durch interessierte Besucher, die ständig auch ihre Handys zücken. Wir sind jetzt hier bei den Neuheiten, also man sieht ganz viel aus Holz. Und ich als Mensch, der jetzt vielleicht nicht sonst wie viel verdient, finde die Sachen natürlich auch toll, möchte sie aber auch gerne bezahlen. Da sagen Sie, ist kein Problem.
2: Genau, das ist kein Problem. Seit Jahren haben wir immer das Thema, dass man zum Beispiel bei Holzfronten das Thema der Reproduktion, also Nachbildung hat in den Fronten, im Preiseinstiegsbereich. Aber auch der Kunde, der wertigt für Massivholztüren, die haben wir dann auch im Furnierbereich, dass man halt im Preiseinstieg Trendthemen hat mit dunklen Hölzern, Cremefarbtönen oder auch im höheren Bereich.
1: Und das sieht wirklich auch richtig, richtig toll aus, habe ich mir gerade die ganze Zeit schon also für mich sehen sie alle wunderbar aus und man kann im Prinzip gar nicht so genau heraussehen auf den ersten Blick, ist das jetzt echt Holz oder ist es Nachbildung? Ich schwelge gerade weiter, weil ich kann mich nicht entscheiden zwischen diesen 75 Küchen.
0: Ja, Sonja Engelke geht verloren zwischen 75 Küchen, ich kann es verstehen. Dann denke ich an meine Zuhause, ach, die ist eigentlich

ja auch immer noch schön. Irgendwie, wenn ich sie mal richtig aufgeräumt habe, dann mal erst recht. Schöne Fotos aus unserem Küchennachmittag gibt's im Studioblog auf wdr4.de. Danke, Sonja Engelke. Geh nicht verloren, ne? Komm wieder zurück.

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1: Recht hat er. Weg mit den Sorgen, Bobby McFerrin. Don't worry, be happy. Absolut richtiges Motto. Hier ist WDR 4 und hier sind Ihre Nachrichten aus Ihrer Region.
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3: Direkt aus dem Studio Bielefeld. Ich bin Maike Stutenbäumer. Können Roboter bald Menschen ersetzen? In Lemgo eröffnet heute in der Smart Factory ein Labor vom Fraunhofer Institut, in dem humanoide, also menschliche Roboter von Unternehmen getestet werden können. Dazu Professor Klaus Neumann von der Uni Bielefeld.
4: Ich glaube, es ist gar nicht das Ziel, überhaupt Menschen in erster Linie zu ersetzen mit Hilfe von humanoiden Robotern, sondern Tätigkeiten abzunehmen, die vielleicht sehr besonders fordernd, also in der Ergonomie unpraktisch sind oder auch Tätigkeiten, die vielleicht sogar gefährlich sind und damit Menschen zu unterstützen.
3: Besonders für Unternehmen mit großen automatischen Produktionen könnten die Roboter hilfreich sein, denn sie können sehr filigrane Arbeiten übernehmen. Ein 54-jähriger Bielefelder hat gestern Abend in einem Regionalexpress vergeblich versucht, einem Bundespolizisten seine Dienstwaffe zu entreißen. Zuvor hatte es Ärger zwischen dem Mann und anderen Reisenden gegeben, weil er zu laut telefoniert haben soll. Ein Bundespolizist, der zufällig mit im Zug zwischen Hamm und Bielefeld saß, versuchte, den Streit zu schlichten. Dabei kam es zu einer Rangelei mit dem 54-Jährigen, der versuchte, an die Waffe des Beamten zu kommen. Vergeblich. Die Bundespolizei holte den Angreifer in Gütersloh aus dem Zug, Verletzte gab es nicht. Wo ist der vermisste Student aus Paderborn? Das fragen sich weiter die Familie des 32-Jährigen und die Polizei. Seit dem 9. September fehlt von dem Paderborner jede Spur. Da erschien er nicht zu einem lange geplanten Treffen mit seinem Bruder. Zuletzt war der 32-Jährige gerne wandern, zum Beispiel an den Externstein oder am Hermannsdenkmal. Die Polizei setzt weiter auf die Mithilfe aus der Bevölkerung. Und jetzt das Wetter bei uns mit Marcel Klär aus der WDR-Wetterredaktion.
5: Schönen guten Tag. Bis zum Abend bleibt es oft sonnig und trocken. Bei uns in OWL liegen die Temperaturen dann bei 17 bis 19 Grad. In der kommenden Nacht ziehen dann teils kräftige Schauer durch. Wenn die aber morgen früh abziehen, wird es wieder trocken und freundlich bei maximal 18 Grad.
1: Wir möchten, dass Sie gut ankommen. 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A1 Köln Richtung Dortmund zwischen Wuppertal-Ronsdorf und Wuppertal-Langerfeld. 10 Minuten plus 3 Kilometer Stau. A3 Köln Richtung Oberhausen zwischen Leverkusen-Opladen und dem Kreuz Hilden. Viertelstunde plus 5 Kilometer Stau. A3 Köln Richtung Oberhausen zwischen dem Kreuz Breitscheid und Oberhausen-Lierich. 10 Minuten plus 6 Kilometer Stau. A4 Aachen Richtung Köln zwischen Frechen-Nord und Köln-Klettenberg. Halbe Stunde plus 5 Kilometer Stau. Die A40 Essen Richtung Dortmund ist zwischen dem Dreieck Bochum-West und Bochum-Zentrum wegen Bauarbeiten noch bis Freitag gesperrt. A42 Kamp-Lindfort Richtung Dortmund zwischen Gelsenkirchen-Zentrum und dem Kreuz Herne. 10 Minuten plus 5 Kilometer stockend. A57 Nimwegen Richtung Köln zwischen Mörskapellen und Krefeld-Oppum. 20 Minuten plus 5 Kilometer Stau. Und A448 Richtung Dortmund zwischen dem Dreieck Bochum.

0: Um West- und Bochum-Wiemelhausen, Viertelstunde plus, 6 Kilometer stockender Verkehr. Alle Staus gibt's auch jederzeit bei WDR 4 in unserer neuen ARD Sounds App. Gute Fahrt, kommen Sie gut durch und sicher an Ihr Ziel. Ich bin Katrin Brackmann und freue mich, dass wir Sie in den Feierabend begleiten dürfen.
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0: Und hier kommt ein toller 80er von Paul Young von seinem Album No Parley, Love of the Common People. Schönen Abend mit uns.

0: Die Beatles mit der korrekten Wettervorhersage. Hier ist jetzt WDR 4 mit der Traumerfüllungsvorhersage.
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0: Kurz vor 18 Uhr schauen wir aufs Wetter in Nordrhein-Westfalen. Bis zum Abend bleibt es heute oft sonnig und überall trocken bei noch bis zu 21 Grad. Morgen früh ist es erst noch grau und teilweise nass. Danach gibt es aber einen trockenen Mix aus Sonne und Wolken. Es wird ein bisschen kühler. Schleiden kommt auf 17, Porta-Westfalica auf 18 und Bitburg auf 19 Grad.
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2: Guten Abend, Martin Günther hier. Die Bundesregierung will schärfer gegen sozialen Missbrauch vorgehen. Wir schauen gleich mal, wie dieser Aktionsplan auch dem Geschäft mit Schrottimmobilien einen Strich durch die Rechnung machen soll. Außerdem, die mutmaßlichen Messerstecher von Marsberg haben sich gestellt und sind dem Haftrichter vorgeführt worden. Und der Bundestag spricht über Maßnahmen gegen K.O.-Tropfen. Das ist nicht nur so ein rechtspopulistisches Klischee. Es gibt durchaus Menschen aus anderen EU-Ländern, vor allem Bulgarien und Rumänien, die deshalb in Deutschland sind, weil es hier höhere Sozialleistungen gibt. Heute hat die Bundesregierung einen Aktionsplan gegen Sozialmissbrauch auf den Weg gebracht. Ich habe Dagmar Pepping, WDR Berlin, gefragt, welches Ausmaß hat dieses Problem überhaupt?
3: Das ist beträchtlich und das ist nämlich auch zum Teil bandenmäßig organisiert mit Schleppern, Drahtziehern, mit Hintermännern und die profitieren auch noch finanziell von diesem Modell. Die knöpfen diesen Menschen, die aus armen Regionen in Rumänien und Bulgarien oft kommen, das Geld ab. Die bringen die dann in Schrottimmobilien unter. Gerade im Ruhrgebiet ist das ja ein Problem, zum Beispiel in Duisburg oder in Gelsenkirchen. Die verlangen dann irre hohe Mieten für diese schäbigen Gebäude. Und diese Mieten zahlt dann das Jobcenter. Und das ist ein lukratives Geschäftsmodell für die organisierte Kriminalität, sagt der Innenminister Dobrindt. Und da will er jetzt ran.
2: Wir haben über diese Masche mit den Schrottimmobilien hier vorhin auch mit dem Hagener Bürgermeister gesprochen, Dennis Rehbein von der CDU. Und der sagt, gut wäre zum Beispiel, wenn Einwohnermeldeamt und Sozialamt mehr Daten austauschen dürften.
4: Ganz praktisches Beispiel, jemand kommt ins Einwohnermeldeamt, will sich anmelden mit einer Wohnungsgeberbescheinigung, dann können wir ohne weiteres zumindest nicht ablehnen. Wenn in dieser Immobilie aber schon 30, 40 Leute Sozialleistungen beziehen, dann wissen die Leute das im Einwohnermeldeamt nicht.
2: Ist das ein Punkt, den dieser Aktionsplan jetzt angeht?
3: Ja, das ist ein ganz wichtiger Punkt, ein besserer Datenaustausch zwischen den verschiedenen Behörden. Das soll das zentrale Instrument sein. Interessant ist aber auch, die Bundesagentur für Arbeit, die geht jetzt auch gegen diesen Leistungsmissbrauch stark vor. Die haben ein eigenes Kompetenzzentrum gegründet mit 5 Regionalzentren. 70 Leute allein kümmern sich mit bester Technik drum, Leistungsmissbrauch aufzuspüren, dagegen vorzugehen. Da steckt richtig Geld, Aufwand und Technik drin. Und das soll etwas sein, was auch hilft, sozusagen diesen Sozialleistungsbetrug viel, viel besser auf die Spur zu kommen.
2: Der Aktionsplan der Bundesregierung gegen sozialen Missbrauch, Dagmar Pepping. Am Samstag gab es ja in Marsberg im Sauerland einen tödlichen Messerangriff. Jetzt sitzen zwei Verdächtige aus Griechenland und dem Kosovo in Untersuchungshaft. Felix Tusche berichtet.
5: Die 22 und 23 Jahre alten Männer hatten sich gestern Abend in Hamm der Polizei gestellt. Vorher war intensiv nach ihnen gefahndet worden. Nach Angaben der Polizei Dortmund und der Staatsanwaltschaft Arnsberg äußern sich die Tatverdächtigen weiterhin nicht zu den Vorwürfen. Einer oder beide sollen am Samstagabend im Umfeld einer Geburtstagsfeier auf offener Straße auf einen 15-Jährigen aus Dortmund eingestochen haben. Der Jugendliche kam ums Leben, ein 18-Jähriger wurde schwer verletzt.
2: Mit welcher Stadt oder Region bewirbt sich Deutschland für Olympia? Das entscheidet sich am Samstag. Jetzt hat Köln-Rhein-Ruhr wohl einen Konkurrenten weniger. Mehr hat Sabine Büttner in den Kurzmeldungen.
6: Berlin will seine Olympia-Bewerbung zurückziehen, berichtet unter anderem der RBB. Gestern hatten Experten eine Rangliste der Bewerber veröffentlicht und Berlin kam abgeschlagen nur auf Platz 3. Damit wird der Deutsche Olympische Sportbund bei der Abstimmung am Samstag wohl nur noch zwischen München und Köln-Rhein-Ruhr entscheiden, wer ins internationale Rennen geht. NRW-Fluchtministerin Schäffer zieht Konsequenzen aus dem Skandal um verhinderte Abschiebungen in Köln. Die Stadt hatte sich auf ein spezielles Bleiberechtsprogramm berufen und mehrere ausreisepflichtige Menschen nicht in ihre Herkunftsländer zurückgeschickt. Das Land will den Kommunen jetzt eine Liste zur Verfügung stellen, wer von den Ausreisepflichtigen straffällig geworden ist. Ex-Hollywood-Produzent Harvey Weinstein ist wegen eines sexuellen Übergriffs zu 15 Jahren Haft verurteilt worden. Ein Gericht in New York hatte den Fall aus dem Jahr 2006 verhandelt. Weinstein sitzt wegen einer Vergewaltigung seit 6 Jahren im Gefängnis. Die Schuldsprüche wurden wegen Verfahrensfehlern aufgehoben. Immer mehr Länder ergreifen Maßnahmen gegen teuren Sprit. Österreich senkt die Mineralölsteuer und begrenzt die Gewinnmarge der Mineralölkonzerne. Damit sollen Benzin und Diesel gut 12 Cent pro Liter günstiger werden. Auch die Slowakei hat beschlossen, die Gewinnspanne an Tankstellen zu begrenzen. Außerdem kosten dort Zugtickets in der zweiten Klasse ab Oktober nur noch die Hälfte.
2: Wichtiges Thema, über das der Bundestag heute noch spricht. Es sollen härtere Strafen kommen für den Einsatz von K.O.-Tropfen, mit denen ja häufig vor allem Frauen betäubt werden, um sie zu vergewaltigen. Kira aus Münster hat das erlebt.
7: Von jetzt auf gleich komplett die Erinnerung weg. Ne? Also ich kann mich genau bis eine Sache noch erinnern und das werde ich wahrscheinlich auch mein Leben nicht vergessen.
2: Warum merkt man das eigentlich oft nicht rechtzeitig, wenn einem jemand sowas in den Drink getröpfelt hat? Christina Koch aus unserer Wissensredaktion.
8: Das Gefährliche an K.O.-Tropfen ist, dass sie praktisch nicht erkennbar sind. Die sind farblos, geruchlos und meistens sogar geschmacksneutral. Und dann ist es auch so, dass für Betroffene wie auch für Außenstehende ist es auch nach Einsetzen der Wirkung nicht unbedingt erkennbar, dass da was untergemischt wurde. Weil im Feierkontext, wenn sowieso Alkohol im Spiel ist, merkt man das einfach nicht. Und dann geht noch mit K.O.-Tropfen einher, dass man große Erinnerungslücken hat. Das macht es dann für Täter sexueller Übergriffe eigentlich zur perfekten Substanz.
2: Wenn es aber doch auffällt und man zum Beispiel gesehen hat, oh, der war da gerade an einem Glas von einer Freundin, bevor er den Schluck genommen hat, was macht man dann?
8: Auf jeden Fall ist schnelles Handeln gefragt. Je nach Zustand der Person sollte man die vielleicht auch direkt ins Krankenhaus bringen, weil eine Vergiftung mit K.O.-Tropfen kann lebensgefährlich sein. Aber auch wenn es nicht in die lebensgefährliche Richtung geht, trotzdem schnell handeln, weil je nach Zusammensetzung sind K.O.-Tropfen nur 6 bis maximal 12 Stunden nachweisbar. Und auch nur, wenn bei der Polizei Anzeige erstattet wird, werden die Kosten für den Test übernommen. Deshalb empfehlen manche Beratungsstellen am besten, eine Urinprobe zu nehmen und die dann erstmal kühl aufzubewahren, dann hat man später noch die Möglichkeit, einen Test zu machen.
2: Der Bundestag spricht über härtere Strafen für den Einsatz von K.O.-Tropfen. Christina Koch. Bleibt noch das Wetter zum kalendarischen Herbstanfang heute. Marcel Clair, geht's so golden weiter?
9: Ja, eigentlich schon. Heute Abend sind auch mal mehr Wolken unterwegs. Es bleibt aber trocken, oft auch sonnig. 13 bis 21 Grad. In der kommenden Nacht haben wir wirklich ein paar Schauer, die durchziehen, vor allem aber in Westfalen. Die ziehen dann morgen früh ab. Ostwestfalen-Lippe kann also noch nass starten. Aber dann wird's ein freundlicher Tag mit einer Mischung aus Sonne und Wolken. Tagsüber bleibt es auch trocken. Es wird ein bisschen frischer. Warburg kommen wir auf 17 Grad, in Langenfeld auf 19 Grad und die nächsten Tage wird es dann noch ein bisschen wärmer.
2: Danke und das war WDR aktuell, der Tag um 6. Ich bin Martin Günther.
0: Hier ist WDR 4 mit dem Verkehrsservice. A2 Dortmund Richtung Hannover zwischen Bielefeld Ost und Herford Bad Salzuflen. Etwa eine halbe Stunde plus und 10 Kilometer Stau. A3 Köln Richtung Oberhausen zwischen Dreieck Langenfeld und Kreuzhilden. Etwa 10 Minuten plus, 4 Kilometer Stau. A4 Aachen Richtung Köln zwischen Frechen Nord und Köln Eiffeltor. Circa 20 Minuten extra. Da gibt's 6 Kilometer Stau. Die A40 Essen Richtung Dortmund ist zwischen dem Dreieck Bochum West und Bochum Zentrum wegen Bauarbeiten bis Freitag gesperrt. A42 Kamp-Lindfort Richtung Dortmund zwischen Gelsenkirchen-Schalke und dem Kreuz Herne etwa 10 Minuten plus. Da gibt es 4 Kilometer stockenden Verkehr. A57 Köln Richtung Krefeld zwischen Bovard und Krefeld-Zentrum etwa eine Viertelstunde plus und 7 Kilometer stockend. A57 Nimwegen Richtung Köln zwischen Mörskapellen und Kreuz Meerbusch 5 Kilometer Stau, bedeutet für Sie ein Extra von etwa 20 Minuten. Und A448 in Richtung Dortmund zwischen dem Dreieck Bochum West und Bochum Wimmelhausen eine Viertelstunde plus, da gibt's 6 Kilometer stockenden Verkehr. 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
0: Schönen guten Abend. Mittwoch haben wir, erster Tag im Herbst. Und heute war ja richtig schönes Wetter. Das heißt, mehr Entspannung geht da ja kaum noch. Sie können selbst jetzt noch draußen sitzen. Mehr als eine Strickjacke brauchen Sie nicht drüber. Ich bin aber auch sicher, Mike Litt heizt mit dem Feierabendmix noch mal ein bisschen nach.
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4: Jetzt ist es 18.31 Uhr. Wir schauen aufs Wetter. Am Abend bleibt es oft sonnig, überall trocken bei 13 bis 21 Grad an diesem ersten Herbsttag. Aber schon in der Nacht zieht Regen durch. Morgen früh die letzten Schauer, die ziehen dann aus der Nacht rasch ab und es stellt sich überall ein freundlicher Wechsel, wie es heißt, aus Sonne und Wolken ein. Es wird nicht mehr ganz so warm wie heute. Warburg kommt dann nur noch auf 17 Grad, Aalen auf 18 und Langenfeld auf 19. Aber am Freitag geht's wieder nach oben mit den Temperaturen 19 bis 24 Grad. Hier ist der WDR 4 Verkehr. Wir möchten, dass Sie gut ankommen. A2 Dortmund Richtung Hannover zwischen Bielefeld Ost und Herford Ost etwa eine Dreiviertelstunde plus. Da gibt es 9 Kilometer Stau. A3 Köln Richtung Oberhausen zwischen Dreieck Langenfeld und Kreuzhilden etwa 10 Minuten plus wegen 4 Kilometern Stau. A4 Aachen Richtung Köln zwischen Kreuz Köln West und Köln Klettenberg 4 Kilometer Stau und 10 Minuten plus. Die A40 Essen Richtung Dortmund ist zwischen dem Dreieck Bochum West und Bochum Zentrum wegen Bauarbeiten bis Freitag gesperrt. A42 Kamp-Lintfort Richtung Dortmund zwischen Gelsenkirchen-Schalke und dem Kreuz Herne 5 Kilometer stockender Verkehr. A57 Köln Richtung Krefeld zwischen Bowart und Krefeld Zentrum 10 Minuten plus wegen 6 Kilometern Stau. A57 Nimwegen Richtung Köln zwischen Mörskapellen und dem Kreuz Meerbusch etwa eine halbe Stunde plus wegen 6 Kilometern Stau. A448 Richtung Dortmund zwischen Dreieck Bochum West und Bochum Wiemelhausen etwa eine Viertelstunde plus. Da gibt es 6 Kilometer stockenden Verkehr. Und zum Schluss folgt noch eine amtliche Gefahrenmeldung des Märkischen Kreises. Durch einen Brand in Iserlohn-Rombrock kommt es in Iserlohn in den Bereichen Sümmern und Rombrock sowie im Stadtgebiet Menden und im Stadtgebiet von Fröndenberg, konkret in Ardei, Langstedt und Westig, zu Geruchsbelästigung und Rauchniederschlag. Gesundheitliche Beeinträchtigungen können nicht ausgeschlossen werden. Bitte begeben Sie sich deshalb in den betroffenen Bereichen sofort in geschlossene Räume, machen Sie vorsorglich Fenster und Türen zu und schalten Sie die Klima- und Lüftungsanlagen ab. 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Ich bin Jürgen Mayer.
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0: Rod Stewart, ganz sanft, Have I Told You Lately. Hier ist WDR 4 am Mittwochabend. Es ist 20 vor 7. Ist eigentlich schon Feierabend? Ich glaube schon, für viele von Ihnen. Und deshalb läuten wir den doch mal ein.
1: Ich bin Claudius Bambeck aus Bad Lippspringe und läute jetzt den Feierabend ein.
0: Sie haben eigentlich gar nicht so richtig Feierabend, Claudius, weil Sie sind gar nicht mehr so richtig im Dienst auch, oder?
1: Nein, ich bin nicht mehr richtig im Dienst. Ich bin vor ungefähr einem Jahr pensioniert worden, nach etwas über 40 Jahren bei der Polizei, und genieße jetzt meinen Ruhestand und beschäftige mich noch ein bisschen ehrenamtlich, beziehungsweise in einer Minijob-Basis.
0: Was haben Sie bei der Polizei gemacht?
1: Ich habe so ziemlich alles gemacht bei der Polizei. Ich war in der Ausbildung, dann war ich in der Einsatzhundertschaft, dann war ich zum Studium für den gehobenen Dienst, dann war ich beim Einsatztrupp, also beim Zivilfahren, dann war ich bei der Kripo ein paar Jahre, dann war ich wieder auf der Leitstelle, dann war ich bis zum Schluss im Wachdienst.
0: Also ich habe nicht den Eindruck, dass es Ihnen langweilig geworden wäre, oder?
1: Nein, es war zu keiner Minute langweilig, ganz bestimmt nicht.
0: Sie klingen noch so jung, wieso sind Sie schon im Ruhestand?
1: Weil bei der Polizei gesetzlich mit 62 Schluss ist. Mit 62 gibt man einen Ruhestand. Da gibt es auch kein Wenn und Aber. Es gab mal eine Zeit, da konnte man noch verlängern für 1, 2, 3 Jahre. Aber die Zeiten sind vorbei. Mit 62 ist Schluss. Dann geht man in Pension und muss gucken, wie man seine Zeit rumbringt.
0: Und das tun Sie ehrenamtlich. Was machen Sie da in dem Ehrenamt?
1: Also ich bin bisher für die Caritas gefahren. Auf Minijob-Basis habe ich für die Tagespflege die Gäste morgens geholt und nachmittags weggebracht. Und jetzt, weil ich Lasten im Rücken habe, muss ich wechseln und fahre jetzt Patienten zur Dialyse oder bringe Kinder zur Schule oder ähnliches.
0: Ja, muss ja auch einer machen, oder?
1: Ja, natürlich, klar, logisch, sehe ich auch so.
0: Was steht dann am Feierabend an? Gibt es irgendwelche besonderen Hobbys, die Sie abends noch machen?
1: Ja, das klingt jetzt ein bisschen blöd, weil, wie ich das mit dem Rücken erwähnt habe, ich spiele sehr gerne Golf. Wir haben bei uns in der Nähe einen Golfplatz, der von der britischen Rheinarmee, oder gibt es ja nicht mehr, die britische Rheinarmee in dem Sinne, betrieben wird.

0: Da bin ich Mitglied und spiele gerne Golf. Ansonsten fahre ich sehr gerne Fahrrad. Und sonst verbringe ich dann viel Zeit mit meiner Frau.
1: Das ist ja sehr löblich. Dann wünsche ich Ihnen einen schönen Feierabend und schöne Grüße nach Bad Lippspringe.
0: Danke mir auch einmal. Einen schönen

0: Hier ist WDR 4 am Mittwochabend, 18.51 Uhr. Ich habe extra nochmal nachgeguckt. 2,23 Euro, 2,27 Euro, 2,28 Euro. So viel kostet der Liter Sprit an den Tankstellen hier in der Umgebung. Der Liter E10. Vom Diesel will ich erst gar nicht sprechen. Da kann man froh sein, wenn man beim Tanken mit dem Hunni davonkommt. Aber meistens reicht er nicht. Und man kann froh sein, wenn man noch ein Fahrrad hat. Das braucht nämlich gar keinen Sprit. Und deshalb sieht man vor den Werkstätten im Moment Schlangen, weil sich ganz viele an ihre alte Möhre erinnern und die dann in der Fahrradwerkstatt wieder flott machen lassen. Das hat uns ein Fahrradhändler aus Solingen erzählt.
1: Weil gerade viele alte Schätzchen jetzt ausgegraben werden, dass man einfach sagt, ich fahre dann lieber mit dem Fahrrad, als diese teuren Preise noch zu akzeptieren. Und gleiche Thema haben wir natürlich mit der Bahn auch. Das spielt uns eigentlich im Moment so ein bisschen in die Karten.
0: So teures Benzin, so teure Tickets, das kriegt kaum noch einer auf der Kette. Und deshalb satteln viele Autofahrer gerade um auf Zweiräder, die statt Diesel dann nur Muskelkraft brauchen.

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0: Es wird 19 Uhr. Und wir schauen aufs Wetter. Heute Abend bleibt es oft sonnig und überall trocken bei 13 bis 21 Grad. In der Nacht regnet es dann gebietsweise, vor allem in Westfalen. Morgen früh sind die Schauer aber weg und dann gibt es einen Wechsel aus Sonne und Wolken. Wird nicht mehr ganz so warm wie heute. Bad Münstereifel kommt auf 17 Grad, Arnsberg auf 18 und Xanten auf 19. Aber dann kommt der Freitag. Sonnig und trocken wird er. Nach kühlem Start erwarten wir 19 bis 24 Grad.
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2: Die Nachrichten mit Sabine Büttner. Guten Abend. Im Wettbewerb um den Austragungsort Olympischer Spiele hat die Region Köln-Rhein-Ruhr einen Konkurrenten weniger. Berlin zieht sich laut mehrerer Medienberichte zurück. Aus Berlin Sebastian Schöbel.
3: Es soll morgen eine Pressekonferenz geben und man kann sich ungefähr vorstellen, in welche Richtung das geht. Denn es gab ja schon Aussagen der Akteure, der Verantwortlichen unter der Woche. Kavi Niromand hat im RBB ganz klar gesagt, die Ansage von Elif Erhalb, der Berliner Wahlsiegerin, dass für sie die Entscheidung damit jetzt vom Tisch ist. Denn die Linke lehnt ja die Olympia-Bewerbung ab. Das habe schweren Schaden angerichtet. Klar ist allerdings auch, die Linken waren sowieso gegen diese Bewerbung. Also das konnte niemanden überraschen. Und wahrscheinlich wird das dann morgen auch in die Richtung gehen, dass man sagen wird, diese Olympia-Bewerbung ist auch an der fehlenden politischen Unterstützung, vor allem jetzt der Wahlsiegerin, kaputt gegangen.
2: Die Bundesregierung hat Maßnahmen gegen den Betrug mit Sozialleistungen auf den Weg gebracht. Innenminister Dobrindt hat die Pläne vorgestellt.
4: Kriminelle Strukturen versuchen sich, den Sozialstaat zur Beute zu machen. Darauf geben wir die Antwort mit dem Aktionsplan mit klarer Kante gegen Sozialbetrüger und organisierte Kriminalität.
2: Bei den Plänen geht es auch um sogenannte Schrottimmobilien, wie sie etwa in Duisburg, Gelsenkirchen und Hagen ein Problem sind. Kriminelle locken Menschen aus ärmeren EU-Ländern nach Deutschland und bringen sie in den Häusern unter. Die Kriminellen kassieren teils Sozialleistungen dafür. Und das ist heute auch noch Thema. Ex-Hollywood-Produzent Harvey Weinstein ist wegen eines sexuellen Übergriffs zu 15 Jahren Haft verurteilt worden. Ein New Yorker Gericht hat den Fall aus dem Jahr 2016 verhandelt. Weinstein sitzt dort schon seit mehreren Jahren im Gefängnis. Immer mehr Länder ergreifen Maßnahmen gegen teuren Sprit. Österreich und die Slowakei haben unter anderem beschlossen, eine Grenze für die Gewinnmarge der Ölkonzerne einzuführen. Die Niederlande sind nächstes Jahr doch beim ESC dabei. Der öffentliche Rundfunkverband übernimmt die Auswahl des Beitrags, nachdem der bisher verantwortliche Sender sich aus Protest gegen die Teilnahme Israels zurückgezogen hat. Fußball-Bundesligist Borussia Mönchengladbach hat seinen neuen Trainer vorgestellt, Alexander Blessin. Und er freut sich trotz allem auf seinen Job.
5: Dass wir aus einer gerade Scheißzeit eine gute Zeit machen, das ist unsere Aufgabe.
2: Mönchengladbach steht nach 4 Spieltagen ohne Punkt auf dem letzten Tabellenplatz. Das war WDR aktuell.
0: Hier ist WDR 4 mit dem Verkehrsservice. Wir möchten, dass Sie gut ankommen. A2 Dortmund Richtung Hannover zwischen Bielefeld-Ost und Herford-Ost etwa eine Dreiviertelstunde plus. Da gibt's 8 Kilometer Stau. Wegen Bauarbeiten ist momentan nur ein Fahrstreifen frei. A3 Köln Richtung Oberhausen zwischen Dreieck Langenfeld und Kreuzhilden etwa 10 Minuten plus und 4 Kilometer Stau. Die A40 Essen Richtung Dortmund ist zwischen dem Dreieck Bochum-West und Bochum-Zentrum wegen Bauarbeiten bis Freitag gesperrt. Und A57 Nimwegen Richtung Köln, zwischen Krefeld-Gartenstadt und Kreuz-Meerbusch etwa 10 Minuten plus wegen 3 Kilometern Stau. Es folgt eine amtliche Gefahrenmitteilung des Märkischen Kreises. Durch einen Brand in Iserlohn-Sümmern kommt es in den Bereichen Sümmern und Romborg sowie im Stadtgebiet Menden und im Stadtgebiet Fröndenberg zu Geruchsbelästigung und Rauchniederschlag. Es können gesundheitliche Beeinträchtigungen nicht ausgeschlossen werden. Schließen Sie deshalb vorsorglich Fenster und Türen und schalten Sie auch Ihre Klima- und Lüftung.

0: Lüftungsanlagen ab. In der Kreisleitstelle landen derzeit viele Anrufe zu diesem Brand und blockieren die Leitungen. Die Feuerwehr bittet, möglichst nicht mehr wegen dieses Brandes anzurufen. Der ist nun hinlänglich bekannt. 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
0: Und mit Oscar-Musik. Irene Cara hat dafür 1980 den Oscar bekommen für Flashdance. Das war für sie Karrierehöhepunkt und Tiefschlag gleichzeitig. Die Plattenfirma will ihr nämlich kein Geld zahlen. Die streiten vor Gericht. Und deshalb kann Irene Cara für Jahre kein neues Album rausbringen. Schönen guten Abend.
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0: Hier ist WDR 4. Viertel nach sieben am Mittwochabend. Wer entscheidet eigentlich, was wir heute hier spielen? Welche Musik? Na klar, der Boss.
1: The Boss decides. The Boss decides what we play. People suggest, but I decide.
0: Na klar, der Boss Bruce Springsteen entscheidet heute, was wir als nächstes spielen. Schließlich hat er ja heute auch Geburtstag. Er wird 77 und er hat sich eine ruhigere Nummer ausgesucht.
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0: Tougher Than The Rest heißt diese Nummer vom Album Tunnel of Love. Vielleicht ist das sogar mein schönstes Liebeslied, hat Bruce Springsteen mal über diesen Song gesagt. Und der Song ist ja auch ungewöhnlich, erschienen 1988 in den USA nicht als Single, dafür aber im Rest der Welt. Und da war er auch erfolgreich, zum Beispiel Platz 19 in Großbritannien. Ungewöhnlich ist auch, dass im Hintergrund eine Frauenstimme zu hören ist. Die gehört der einzigen Frau, die es in der langen Geschichte in Bruce Springsteens E Street Band geschafft hat. Patti Scialfa heißt sie und sie stammt wie Springsteen aus New Jersey. Seit 84 ist sie Background-Sängerin und Gitarristin in der Band, in die sie immer rein wollte.
3: Ich bin in der Gegend mit verschiedenen Bands aufgetreten und wollte in eine gute Rockband. Und Bruce hatte die beste Rockband.
0: Ja, und nicht nur die beste Rockband. Bruce hat offenbar noch andere gute Seiten. Seit 1991 ist Patti mit dem Boss verheiratet, mit Bruce Springsteen. Die beiden haben drei Kinder. Und wer weiß, vielleicht hat es das sogar 88 gefunkt bei diesem Titel hier. Tougher Than The Rest. Jetzt zum 77. Geburtstag von Bruce Springsteen bei WDR 4.

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0: Es ist 19.30 Uhr und wir schauen aufs Wetter in Nordrhein-Westfalen an diesem ersten Herbsttag. Heute Abend ist es auch überall trocken bei 13 bis 21 Grad. In der Nacht ziehen dann teilweise auch mal Schauer durch, vor allem in Westfalen. Im Rheinland bleibt es trocken. Morgen früh ziehen die Schauer aus der Nacht rasch ab und dann erwarten wir einen Wechsel aus Sonne und Wolken. Es wird nicht mehr ganz so warm wie heute. Wermelskirchen kommt auf 17, Witten auf 18 und Münster auf 19 Grad. Aber der Freitag, der hat's in sich. Startet kühl, wird aber dann richtig warm. 19 bis 24 Grad. Wieder für die Verkehrslage. Wir möchten, dass sie gut ankommen. A1 Köln Richtung Münster zwischen Schwerte und dem Kreuz Dortmund-Unna etwa eine Viertelstunde plus wegen 5 Kilometern Stau. A2 Dortmund Richtung Hannover zwischen Bielefeld-Ost und Herford, Bad Salzuflen etwa eine Stunde plus. Da gibt es 7 Kilometer Stau, weil wegen Bauarbeiten nur ein Fahrstreifen frei ist. A3 Oberhausen Richtung Köln zwischen Dreieck-Langenfeld und Leverkusen-Oppladen. 3 Kilometer Stau und etwa 20 Minuten extra. Die A4 Köln Richtung Aachen ist zwischen Merzenich und Düren nach einem Unfall gesperrt. Bitte dort eine Rettungsgasse bilden. A4 Köln Richtung Aachen zwischen Merzenich und Langerwehe etwa 10 Minuten plus wegen 2 Kilometern Stau. Die A40 Essen Richtung Dortmund ist zwischen dem Dreieck Bochum West und Bochum Zentrum wegen Bauarbeiten bis Freitag gesperrt. Und hier folgt noch eine amtliche Gefahrenmitteilung des Märkischen Kreises. Durch einen Brand in Iserlohn-Sümmern kommt es in den Bereichen Sümmern und Rombrock sowie im Stadtgebiet Menden und im Stadtgebiet Fröndenberg zu Geruchsbelästigung und Rauchniederschlag und es können gesundheitliche Beeinträchtigungen nicht ausgeschlossen werden. Also, bitte halten Sie vorsorglich Fenster und Türen zu und schalten Sie die Klima- und Lüftungsanlagen ab. In der Kreisleitstelle landen derzeit ganz viele Anrufe zu diesem Brand und die blockieren die Leitung. Die Feuerwehr kennt diesen Brand schon und bittet möglichst nicht mehr deshalb dort anzurufen. 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Schön, dass Sie bei uns sind.
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0: ist das Sledge, denn das We Are Family. Hier ist WDR 4 am Mittwochabend und so richtig kann ich es fast selbst nicht glauben, aber gestern um diese Zeit habe ich tatsächlich Spielchen gemacht mit dem Bundespräsidenten. Ein Pubquiz im kleinen Café in Hattingen. Er war im Team Bier, ich war im Team Taxiteller. Er wurde Dritter, wir wurden nur Achter, aber immerhin von 25 Mannschaften bei diesem Kneipenquiz. Frank-Walter Steinmeier hat gestern seinen Dienstsitz für 3 Tage nach Hattingen an die Ruhr verlegt. Ortszeit nennt er das, das macht er immer mal wieder. Und in Hattingen, da spricht er ganz viel mit den Leuten, geht in Vereine, geht in kleine Unternehmen, schaut sich Geschäfte in der Innenstadt an. Wie auch das von Andrea Kerry-Rudolph, die fast ein bisschen verblüfft war, als plötzlich der Bundespräsident vor ihr im Laden gestanden hat.
1: Es kam jetzt sehr überraschend tatsächlich, ne? Weil der Anruf kam jetzt 5 Minuten vorher und wir haben zwar erhofft, dass er herkommt, aber ach, das war jetzt schön. Also er ist sehr zugewandt, ne? Also das ist schon, war jetzt ein cooles Erlebnis. Die Aufregung legt sich gerade ein bisschen. Also ich freue mich vor allen Dingen für Hattingen. Ne?
0: Heute Abend ist Steinmeier beim Rudern auf Ruhr. Morgen an seinem letzten Tag in Hattingen verleiht er unter anderem auf der Henrichshütte das Bundesverdienstkreuz an engagierte Bürger aus ganz Nordrhein-Westfalen.

0: Mittwochabend. Hier ist WDR 4, so richtig schick und auch richtig teuer ist es geworden. Das Kölner Opernhaus ist am Wochenende wieder eröffnet worden, Jahre später, Millionen teurer als geplant. Und was haben die Leute gesagt?
1: Sieht toll aus. Ich meine, hat ja auch genug gekostet und lange gedauert, aber ist wunderschön geworden.
2: Und ich bin auch froh, dass da nicht großartig jetzt von der Optik was verändert wurde, sondern wie wir gelernt haben, nur die Technik und so, ne?
0: Ja, und jetzt hat wieder irgendwer ein Kabel nicht richtig verlegt oder die falsche Steckdose montiert oder die falsche Spannung draufgepackt und es gibt technische Probleme gleich zum Start. Die Bühnenmaschinerie macht nicht das, was es soll. Also, Podien, die sich drehen sollen, drehen sich nicht und solche Sachen. Brigitta von Bülow, kulturpolitische Sprecherin von Bündnis 90 Die Grünen in Köln, findet, das ist nicht gerade toll, aber it is wie it is. Ist halt Kölsch.
3: Ja, ich finde das hochtragisch, ich finde das enttäuschend, aber ich hoffe immer noch das Beste, dass das Stück trotzdem gut inszeniert werden kann und trotzdem gut stattfinden kann. Aber natürlich ist es bitter, dass jetzt zur Eröffnung dann doch nicht alles funktioniert.

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0: kurz vor 20 Uhr, wir schauen aufs Wetter. In der Nacht ziehen die Schauer durch, vor allem in Westfalen. Im Rheinland bleibt es aber meistens trocken. Morgen früh dann letzte Schauer und dann wird es überall freundlich. Höchstwerte Attendorn 16 Grad, Meinerzhagen 17, Siegen 18 Grad. Freitag wird es richtig schön, 19 bis 24 Grad.
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2: Die Nachrichten mit Sabine Büttner. Guten Abend. Die Bundesregierung hat Vorschläge gegen den Missbrauch von Sozialleistungen auf den Weg gebracht. Die Pläne richten sich vor allem gegen organisierte Banden, die Menschen aus ärmeren EU-Ländern nach Deutschland locken, um so Geld zu machen. Unter anderem soll der Informationsaustausch zwischen Sozialämtern und Ausländerbehörden besser werden. Eva Huber, WDR Berlin.
3: Auch gegen baufällige Häuser, sogenannte Schrottimmobilien, will die Bundesregierung vorgehen. Die werden teils von kriminellen Banden genutzt. Sie quartieren EU-Ausländer dort ein, zu teuren Mieten und damit diese dann Sozialleistungen beantragen. Städte und Gemeinden sollen leichter Zutritt bekommen, Sanierungen anordnen und notfalls enteignen können.
2: Bundespräsident Steinmeier hat bei seinem Besuch in Hattingen betont, dass aus seiner Sicht grundsätzliche Reformen in Deutschland möglich sind. Im Interview mit dem WDR sagte er, man habe immer schon Krisen überstanden. Steinmeier rief dazu auf, miteinander zu reden und nahm auch Bezug auf die aktuelle politische Lage.
4: Ja, es gibt diese Landtagswahlen. Es gibt viel Verunsicherung, auch aufgrund der Kriege um uns herum. Der Mittlere Osten macht den Menschen Sorge mit Blick auf die Wirkungen, die das an den Tankstellen hinterlässt. Das ist Verunsicherung. Dagegen hilft nicht einfach nur Wehklagen, sondern wir müssen die politische Mitte in unserem Land wieder stärken.
2: Steinmeier ist insgesamt 3 Tage auf Bürgerbesuch in Hattingen. Und das ist heute auch Thema. Wenige Tage vor der deutschen Entscheidung will Berlin seine Olympiakandidatur zurückziehen. Damit bleiben noch Köln und München im Rennen. Ex-Hollywood-Produzent Harvey Weinstein ist wegen eines sexuellen Übergriffs zu 15 Jahren Haft verurteilt worden. Ein New Yorker Gericht hatte den Fall aus dem Jahr 2006 verhandelt. Weinstein sitzt schon seit Jahren dort im Gefängnis. In Marsberg im Hochsauerland sind 2 Tatverdächtige nach dem tödlichen Messerangriff auf einen 15-Jährigen in Untersuchungshaft. Gestern Abend hatten sich ein 22- und ein 23 Jahre alter Mann gestellt. Ein über 100-Jähriger aus Dorsten ist seit dem Wochenende zu einer kleinen Internetberühmtheit geworden. Dietrich Elsner durfte am Rande des Davis Cups in Halle ein paar Bälle mit Tennisprofi Alexander Zverev schlagen. Das Video haben mittlerweile über 2 Millionen Menschen gesehen.
5: Man hat so seine Träume, ja. Aber wie ich ihn denn erlebt habe, ja, mit seinen 2 Metern, ja, da hätte ich das gerne zurückgezogen.
2: Der 101-Jährige steht noch immer mindestens einmal pro Woche auf dem Tennisplatz. Das war WDR aktuell.
0: WDR 4, der Verkehrsservice. A1 Köln Richtung Münster zwischen Schwerte und dem Kreuz Dortmund-Unna. Etwa 1/4 Stunde plus und 4 Kilometer Stau. A2 Dortmund Richtung Hannover zwischen Bielefeld-Ost und Herford-Bad Salzuflen. Etwa 1 Stunde plus inzwischen. Da gibt's 6 Kilometer Stau wegen Bauarbeiten. An dieser Stelle ist nur ein Fahrstreifen frei. A3 Oberhausen Richtung Köln zwischen dem Dreieck Langenfeld und Leverkusen-Opladen. Etwa 20 Minuten plus. Da gibt's 3 Kilometer Stau. Die A4 Köln Richtung Aachen ist zwischen Merzenich und Düren nach einem Unfall gesperrt. Bitte dort eine Rettungsgasse bilden. Die A40 Essen Richtung Dortmund ist zwischen Dreieck Bochum West und Bochum Zentrum wegen Bauarbeiten noch bis Freitag gesperrt. Und zum Schluss folgt eine amtliche Gefahrenmitteilung des Märkischen Kreises. Durch einen Brand in Iserlohn kommt es in den Stadtteilen Sümmern und Rombrock sowie in Menden und in Fröndenberg zu Geruchsbelästigung und Rauchniederschlag. Gesundheitliche Beeinträchtigungen können nicht ausgeschlossen werden. Deshalb schließen Sie bitte vorsorglich Fenster und Türen und schalten Sie Klima- und Lüftungsanlagen ab. 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
0: Schönen guten Abend, jetzt ist es kurz nach 20 Uhr, also Tagesschau-Zeit. Die Tagesschau-Schwänzer bekommen ihr Wissen jetzt von uns. Es ist zwar unnützes Wissen, aber wahnsinnig interessant. In Südkorea, da zählt die Zeit im Mutterleib zum Leben dazu. Wer da auf die Welt kommt, ist also schon 1 Jahr alt, weil aufgerundet wird.
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0: Peter Fiers hier. Viertel nach acht. Unser 80er nach acht kommt heute aus der Nachbarschaft, aus Nordrhein-Westfalen. Und so hört sich die Textzeile an.
1: Jeder andere hätte gesagt, es ist zu spät. Der Typ ist fertig. Ne, der Typ, der kriegst du wirklich nicht mehr hin.
0: Ja, haben sie natürlich erkannt. Wolfgang Niedeken von BAP war das. Und er hat seinen eigenen Song rezitiert. Du ganz Zaubere.
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0: Du kannst zaubern. Was für eine wunderschöne Ballade, geschrieben 1981 oder im Frühjahr 82. So ganz genau weiß Niedeken das selbst nicht mehr. Was er noch weiß, die Musik ist von Gitarrist Klaus Major-Häuser gekommen und Niedeken hat den Text dazu am offenen Fenster zu Hause in Köln in der Teutoburger Straße geschrieben. Und Wolfgang Niedeken weiß, wie wichtig Du ganz Zaubere für die vielen BAP-Fans ist.
1: Du ganz Zaubere, das ist wirklich die absolute BAP-Hochzeit gewesen. Das war 82, kam dieses von Drinnen und Russe Album raus und das ist die Zeit, die die meisten Leute, die uns treu geblieben sind, halt als Frischlinge durchlebt haben. Deswegen haben sie an diesen Song einfach ungeheuer viele Erinnerungen, die mit Liebe zu tun haben. Und da kommst du nicht gegen an, da kannst du schreiben, was du willst.
0: Ja, ich war damals auch Frischling und ich finde, es ist vermutlich die schönste Ballade von BAP. Du ganz Zaubere, unser 80er nach 8.

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0: Wing Chang sind das mit den Dancehall Days. Es ist kurz nach halb acht. Neun. Kurz nach halb neun, um es nochmal korrekt zu sagen. Wir schauen aufs Wetter. Heute Nacht ziehen einige Schauer durch, vor allem in Westfalen, im Rheinland bleibt es aber meistens trocken. Morgen früh ziehen die letzten Schauer ab und dann kriegen wir einen Wechsel aus Sonne und Wolken und es wird nicht mehr ganz so warm wie heute. Rheine kommt morgen auf 18 Grad, Castrop-Rauxel auf 19 und Heinsberg auf 20 Grad. Freitag wird dann aber richtig schön sonnig und trocken. Der Start ist noch kühl, aber dann wird's warm auf 19 bis 24 Grad. Wir möchten, dass Sie gut ankommen. Hier ist der WDR 4 Verkehr. A1 Köln Richtung Münster zwischen Schwerte und dem Kreuz Dortmund-Unna etwa 10 Minuten plus und 3 Kilometer Stau. A2 Dortmund Richtung Hannover zwischen Bielefeld-Ost und Herford-Bad Salzuflen 5 Kilometer Stau wegen Bauarbeiten. Da ist nur ein Fahrstreifen frei. Und für Sie heißt das, Sie müssen sich auf eine Dreiviertelstunde Wartezeit einstellen. A4 Köln Richtung Olpe zwischen Untereschbach und Overath etwa eine Viertelstunde plus wegen 3 Kilometer Stau. Dort ist nach einem Unfall nur ein Fahrstreifen frei. A4 Köln Richtung Aachen zwischen Merzenich und Langerwehe etwa 20 Minuten plus und 4 Kilometer Stau und die A40 Essen Richtung Dortmund ist zwischen dem Dreieck Bochum West und Bochum Zentrum wegen Bauarbeiten bis Freitag gesperrt. Alle Staus können Sie jederzeit nachsehen bei WDR 4 in der neuen ARD Sounds App. Und zum Schluss habe ich noch eine amtliche Gefahrenmitteilung des Märkischen Kreises. Durch einen Brand in Iserlohn kommt es in den Stadtteilen Sümmern und Romburg sowie in Menden und in Fröntenberg zu Geruchsbelästigungen und Rauchniederschlag. Es können gesundheitliche Beeinträchtigungen nicht ausgeschlossen werden. WDR 4 ist hier, Mittwochabend. Ich bin Jürgen Mayer.
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0: Do That To Me One More Time. Captain and Tennille heißen die beiden, die das gesungen haben. WDR4 ist hier am Mittwochabend und wir freuen uns richtig. Wir haben nämlich wieder einen Weltmeistertitel nach Nordrhein-Westfalen geholt, wenn auch jetzt in der Disziplin, die sich noch nicht ganz so in der breiten Masse durchgesetzt hat. Santa Bremmiker aus Rehde, die ist Weltmeisterin im Schafehüten geworden mit der deutschen Mannschaft und natürlich mit ihrem Border Collie. Santa Bremmiker macht das nicht hauptberuflich. Da ist sie Tierärztin, aber sie nimmt regelmäßig an Europameisterschaften und Weltmeisterschaften im Schafehüten teil. Dabei muss sie ihren Hund so anleiten, dass die Schafe zum Beispiel in ein Gatter gehen. Der Titel macht sie jetzt aber auf jeden Fall was?
1: Stolz. Wir waren noch nie Weltmeister in der Mannschaft. Das ist eine super gute Leistung. Das finde ich einfach total klasse. Und ich bin auch total stolz darauf, Teil des Teams zu sein, die Weltmeister geworden sind. Das wird auf jeden Fall eine bleibende Erinnerung bleiben.
0: Ihre Hündin heißt übrigens Madame Curie. Da passt einfach die Chemie zwischen beiden. Und man hat es gesehen, über den Sieg haben beide richtig gestrahlt. Mit der 4 ist hier.

Mark Forster und die Chöre bei WDR 4 am Mittwochabend, 10 Minuten vor 9. Mein Name ist Jürgen Mayer. Ich entlasse Sie jetzt in diese Nacht, die übrigens exakt so lang ist wie der Tag. Man nennt das auch Tag- und Nachtgleiche oder kurz Herbstanfang. Machen Sie was draus.

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1: Die Nachrichten mit Sabine Büttner. Guten Abend. Die Flucht des Millionenbetrügers Hendrik Holt ist erstmal vorbei. Er wurde in Dubai festgenommen. Holt hatte ausländischen Stromkonzernen Windparks verkauft, die es gar nicht gab. Sandra Polch.
2: Vor einem Monat war der 36-Jährige während eines Ausgangs aus dem offenen Vollzug in Berlin geflohen und feierte sich selbst auf Social Media dafür. Liebesgrüße aus Moskau, der Kaviar ist fantastisch, hieß es da. In einer ARD-Doku gab Holt auch im offenen Vollzug den reichen Unternehmer. In Dubai jedenfalls ist die Flucht jetzt zu Ende. Die deutschen Behörden werden seine Auslieferung beantragen. Ein Abkommen mit den Emiraten macht das auf jeden Fall möglich. Holt war wegen seines Windkraftbetrugs und Bestechung zu fast 9 Jahren Haft verurteilt worden. Rund die Hälfte hat er abgesessen.
1: Die Bundesregierung hat Maßnahmen gegen den Betrug mit Sozialleistungen auf den Weg gebracht. Innenminister Dobrindt hat die Pläne vorgestellt.
3: Kriminelle Strukturen versuchen sich den Sozialstaat zur Beute zu machen. Darauf geben wir die Antwort mit dem Aktionsplan mit klarer Kante gegen Sozialbetrüger und organisierte Kriminalität.
1: Bei den Plänen geht es auch um sogenannte Schrottimmobilien, wie sie etwa in Duisburg, Gelsenkirchen und Hagen ein Problem sind. Kriminelle locken Menschen aus ärmeren EU-Ländern nach Deutschland und bringen sie in den Häusern unter. Die Kriminellen kassieren teils Sozialleistungen dafür. Und das beobachten wir auch noch. In Iserlohn brennen Kunststoffballen auf einem Recyclinghof. 2 Feuerwehrleute wurden leicht verletzt. Anwohner sollten Türen und Fenster geschlossen halten. Immer mehr Länder ergreifen Maßnahmen gegen teuren Sprit. Österreich und die Slowakei haben unter anderem beschlossen, die Gewinnmarge der Ölkonzerne zu begrenzen. Die Niederlande sind im nächsten Jahr doch beim ESC dabei. Der öffentliche Rundfunkverband übernimmt die Auswahl des Beitrags. Der bisher verantwortliche Sender hatte sich wegen der Teilnahme Israels zurückgezogen. Morgen ist das Debüt von Jürgen Klopp als Fußball-Bundestrainer. Auf dem Trainingsplatz hat er heute nochmal spontan ein Statement abgegeben zu seiner Eignung.
4: Ja, ich habe neulich festgestellt, ich glaube, ich war im Supercup, da wird die Nationalhymne gesungen. Ich wusste gar nicht, dass ich die Nationalhymne drauf habe. Also komplett. Das war mir neu. Also habe so selten gesungen zu Hause, wenn ich in ein Spiel geguckt habe.
1: Das erste Spiel von Klopp als Nationalcoach ist morgen Abend in Amsterdam gegen die Niederlande in der Nations League. Das war WDR aktuell. Das Wetter in Nordrhein-Westfalen. In der Nacht einige Regenschauer, vor allem in Westfalen bei 13 bis 7 Grad. Morgen ziehen die letzten Schauer schnell ab. Dann gibt es Sonne und Wolken im Wechsel und bleibt meist trocken. Dazu in Remscheid 17 Grad, in Zülpich 19 Grad und in Köln bis 20 Grad. Die Zeit? Es ist 21.03 Uhr.

0: Per Berlin wegen Fahrbahnerneuerung in der Nacht gesperrt. Die A29 Oldenburg Richtung Wilhelmshaven ist zwischen Oldenburg-Umstede und Kreuz Oldenburg-Nord wegen einer Nachtbaustelle gesperrt. Die A29 Jadelinie Oldenburg Richtung Alhorner Heide ist zwischen Wardenburg und Großen Kneten wegen einer Nachtbaustelle gesperrt. Die A40 Essen Richtung Dortmund ist zwischen Dreieck Bochum West und Bochum Zentrum wegen Bauarbeiten bis Freitag gesperrt. Die A40 Ruhrschnellweg Essen Richtung Dortmund ist zwischen Dreieck Bochum West und Bochum Zentrum wegen einer Baustelle gesperrt. Soweit die Meldung. Damit weiterhin gute Fahrt durch diesen Abend und kommen Sie gut an Ihr Ziel.
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0: Ich bin Frank-Michael Bauer, hallo aus Dresden. Hier ist das MDR Sachsenradio mit dem ARD-Abend und das hier ist Madonna mit True Blue.

Shape of My Heart. Nachdenklich, aber wunderschön. Sting mit diesem Titel aus seinem Soloalbum von 1993. Und das war für Ramon aus Osnabrück genau das Richtige. Er ist ein bisschen erkältet, sitzt jetzt bei einem Glühwein und hat sich gerade über Sting riesig gefreut. Danke für Ihre Nachricht. Und weiterhin gute Besserung, dass der Schnupfen und das, was da so dranhängt, dann auch bald wieder weg ist. Möge es schnell vergehen und seien Sie vorsichtig, auch die anderen, sich das nicht einzufangen. Das kann schon mal in dieser Übergangszeit dann auch passieren. Heute Herbstanfang, Tag und Nacht gleich haben wir. Und in den repräsentativen Umfragen für Deutschland, da hat der Herbst im Vergleich zu den warmen Monaten ja leider das Nachsehen, schlägt aber den Winter deutlich. Das sieht dann so aus: Sommer Platz 1 für 45-50% der Menschen und der Frühling kommt mit 30-35% der Stimmen. Solider Platz 2, teilt sich bei Menschen über 55 übrigens auf Platz 1 mit dem Sommer. Die mögen es da nicht ganz so heiß. Der Herbst, der ist auf Platz 3, sagen wir mal solide, gilt für viele als gemütliche Übergangszeit, 9-13%. Und Schlusslicht ist aber der Winter trotz Weihnachten am wenigsten geschätzt. Nur bei 5-7% ist der Winter auch wirklich schön. Und schön dann auch nur, wenn man vielleicht auch ein bisschen Urlaub machen kann und ein bisschen was vom Schnee hat. So, jetzt geht's ins Jahr 1976 und da kommt diese Band jetzt zum Vorschein hier bei uns im ARD-Abend. I'll meet you at my midnight. Die wissen also schon, was sie in knapp 3 Stunden tun werden. In die Liebste treffen um Mitternacht.

bestritten hat beim Eurovision Song Contest. Das war damals in Griechenland. In Athen gab es leider nur Platz 14 für diesen stimmungsvollen Titel. Ja, aber nun hat niemand unbedingt Deutschland vielleicht jetzt Country-Ambition vor oder abgenommen, sagen wir mal so. In Deutschland zumindest hat es dann wiederum funktioniert. Da hat sich das Lied hervorragend verkauft. Es landete nämlich auf Platz 1 der Single-Verkaufshitparade. Texas Lightning und No, No, Never mit Sängerin Jane Comerford, die schon lange in Hamburg lebt und ja aus Australien stammt. Jetzt nehmen wir uns Zeit für Milli Vanilli, Girl, I'm Gonna Miss You. In Amerika vor genau 37 Jahren auf Platz 1 gekommen. Girl, I'm Gonna Miss You, Milli Vanilli.

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7: 21.32 Uhr, hier ist der Verkehrsservice für den ARD-Abend. Die A4 Dresden-Görlitz ist zwischen Niederseifersdorf und Kodersdorf in beiden Richtungen wegen Wartungsarbeiten im Tunnel Königshainer Berge bis 5 Uhr früh gesperrt. Die empfohlenen Umleitungen, die führen Sie über die U4 und die U5. Die A24 Pritzwalk Richtung Berliner Ring ist zwischen Neuruppin Süd und Fehr-Berlin wegen Fahrbahnerneuerung in der Nacht gesperrt. Die A29 Oldenburg Richtung Wilhelmshaven ist zwischen Oldenburg-Ohmstede und Kreuz Oldenburg-Nord wegen einer Nachtbaustelle gesperrt. Die A29 Jade-Linie Oldenburg Richtung Ahlhorner Heide ist zwischen Wadenburg und Großen Kneten wegen ebenfalls einer Nachtbaustelle gesperrt. Die A40 Venlo-Duisburg ist zwischen Wachtendonk und Kerken in beiden Richtungen nach einem Unfall gesperrt. Die A40 Essen Richtung Dortmund ist zwischen Dreieck Bochum-West und Bochum-Zentrum wegen Bauarbeiten bis Freitag gesperrt. Und damit weiter gute Fahrt durch den Abend und kommen Sie dahin, wo Sie hinwollen, immer gut an.
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7: Aus Dresden mit Frank-Michael Bauer und hier sind sie, die Pet Shop Boys.

Das war sie, Rihanna Diamonds, hier bei uns im ARD-Abend. Und Carina Herser aus Dortmund hat sich gemeldet. Ja, sie hat heute einen anstrengenden Tag gehabt. Und dann kam ihr die Pet Shop Boys, die wir vor ein paar Minuten gehört haben, genau rechts. Und sie hat mal ein bisschen aufgedreht, das Radio. Das muss ja auch ab und zu mal sein. Und dieses Lied ist ja auch schon eine Weile auf der Welt. Das kann man so sagen, ja. Ich habe gerade mal nachgeguckt. Es gibt über 400 registrierte offizielle Coverversionen und Bearbeitungen dieses Titels. Klar, die Pet Shop Boys haben ordentlich abgeräumt mit ihrer Version damals 87, aber auch Elvis stand 72 gut da und Willie Nelson, wollen wir auch nicht vergessen, 1982, der hat gleich mal 3 Grammys für seine Version abgeräumt und viele andere haben sich an diesem Titel auch probiert. Brenda Lee hat da ganz am Anfang diesen Titel aufgenommen und es gab auch eine Version von Julio Iglesias. Und jetzt gönnen wir uns Dreadlock Holiday gegen den Herbstblues. Hier sind 10cc bei uns im ARD-Abend. Genau am 23. September 1978, da bin ich gerade in die 10. Klasse gekommen, war dieses Lied Nummer 1 in Großbritannien.

kriegt man immer gute Laune bei diesem Titel Electric Light Orchestra, aber wie das immer so ist, Titel, die sich so richtig gut anhören, da ist es manchmal gut, dass man den Text da nicht so registriert. Es geht in Wirklichkeit um eine kriselnde Beziehung, da läuft nichts mehr so richtig und das Ganze fröhlich verpackt, kann man auch so machen. Das Electric Light Orchestra, So Serious, ein Titel damals aus den 80ern, um genau zu sein, von 1986 ist das Ganze. Und jetzt Joshua Caddison bei uns im ARD-Abend mit Jessie.

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1: Die Nachrichten mit Sabine Büttner. Guten Abend. Am Hauptstadtflughafen Berlin-Brandenburg ist am Abend eine Drohne gesichtet worden. Daraufhin wurde der Flugbetrieb für eine Dreiviertelstunde komplett eingestellt. Ankommende Maschinen wurden nach Dresden und Leipzig umgeleitet. Sandra Polch, wie ist gerade die Lage am Flughafen?
2: Ja, mittlerweile läuft der Betrieb wieder am BER. Es gibt aber noch einige Verspätungen. Nachdem die Drohne gegen 20 Uhr gesichtet worden war, hatte die Flugsicherung zunächst die Nordpiste gesperrt, dann auch die Südpiste. An keinem anderen deutschen Flughafen sind im ersten Halbjahr so viele Drohnen entdeckt worden. 28 waren es bisher am BER. Besonders auffällig der große Sprung zum Vorjahr. Da waren es insgesamt nur 8. Details zur Sichtung heute Abend gibt es noch nicht.
1: Bundespräsident Steinmeier hat bei seinem Besuch in Hattingen betont, dass aus seiner Sicht grundsätzliche Reformen in Deutschland möglich sind. Im Interview mit dem WDR sagte er, man habe in den letzten Jahrzehnten viele Krisen überstanden. Das gehe auch heute noch. Steinmeier rief dazu auf, miteinander zu reden und nahm auch Bezug auf die aktuelle politische Lage.
3: Ja, es gibt diese Landtagswahlen. Es gibt viel Verunsicherung, auch aufgrund der Kriege um uns herum. Der Mittlere Osten macht den Menschen Sorge mit Blick auf die Wirkungen, die das an den Tankstellen hinterlässt. Alles das ist Verunsicherung. Dagegen hilft nicht einfach nur Wehklagen, sondern wir müssen die politische Mitte in unserem Land wieder stärken.
1: Steinmeier ist insgesamt 3 Tage auf Bürgerbesuch in Hattingen. Und das beobachten wir auch noch. Wenige Tage vor der deutschen Entscheidung will Berlin seine Olympiakandidatur zurückziehen. Damit bleiben noch Köln-Rhein-Ruhr und München im Rennen. Millionenbetrüger Henrik Holt ist in Dubai festgenommen worden, einen Monat nach seiner Flucht aus dem offenen Vollzug. Holt hatte Stromkonzernen Windparks verkauft, die es gar nicht gab, und bekam 9 Jahre Haft. Immer mehr Länder ergreifen Maßnahmen gegen teuren Sprit. Österreich und die Slowakei haben unter anderem beschlossen, die Gewinnmarge der Ölkonzerne zu begrenzen. Ein über 100-Jähriger aus Dorsten ist seit dem Wochenende zu einer kleinen Internetberühmtheit geworden. Dietrich Elsner durfte am Rande des Davis Cups in Halle ein paar Bälle mit Tennisprofi Alexander Zverev schlagen. Das Video haben mittlerweile über 2 Millionen Menschen angeschaut.
4: Man hat so seine Träume, ja. Aber wie ich ihn denn erlebt habe, ja, mit seinen 2 Metern, ja, da hätte ich das gerne zurückgezogen.
1: Der 101-Jährige steht immer noch mindestens einmal die Woche auf dem Tennisplatz. Das war WDR aktuell. Das Wetter in Nordrhein-Westfalen. In der Nacht ziehen Schauer durch bei 13 bis 7 Grad. Morgen wechseln sich Sonne und Wolken ab. In Olpe 16 Grad, in Bielefeld 18 und in Wuppertal bis 19 Grad. Die Zeit, es ist 22.03 Uhr.
5: Hier ist er, der Verkehrsservice für den ARD-Abend. Die A4 Dresden-Görlitz ist zwischen Niederseifersdorf und Kodersdorf in beiden Richtungen wegen Wartungsarbeiten im Tunnel Königshainer Berge gesperrt, und zwar bis morgen früh 5 Uhr. Die empfohlenen Umleitungen führen Sie über die U4 und U5. Die A24 Pritzwalk Richtung Berliner Ring ist zwischen Neuruppin Süd und Fehrbellin wegen Fahrbahnerneuerung in der Nacht gesperrt. Die A29 Oldenburg Richtung Wilhelmshaven ist zwischen Oldenburg-Urmstede und Kreuz Oldenburg Nord ebenfalls wegen einer Nachtbaustelle gesperrt. Die A29 Jadelinie Oldenburg Richtung Alhorner Heide ist zwischen Wardenburg und Großen Kneten wegen einer Nachtbaustelle gesperrt. Die A40 Essen Richtung Dortmund ist zwischen Dreieck Bochum West und Bochum Zentrum wegen Bauarbeiten bis Freitag gesperrt. Und damit weiter gute Fahrt durch den Abend und kommen Sie an. Gut an.
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5: Aus Dresden von MDR Sachsen, hier ist Steve Winwood, ich bin Frank-Michael Bauer, ein Stündchen haben wir noch, Valerie, und gleich danach heiße Schokolade, Hot Chocolate. So.

Emily ist eine Frau, die von einer großen Karriere als Schauspielerin träumt. Es war ein großer Erfolg aus dem Jahre 1974 mit Hot Chocolate und dem Sänger Errol Brown als Frontmann. Und jetzt gratulieren wir zu einer Schnapszahl. Bruce Springsteen hat heute Geburtstag und er wird 77. Wir haben noch einen anderen Schnapszahlgeburtstag. Heute wäre die Schauspielerin Romy Schneider 88 geworden. Und Bruce Springsteen ist noch putzmunter und hier ist der Boss mit Dancing in the Dark im ARD Abend.

Na, diese Stimme erkennen wir doch sofort. Die gehört Morten Harket. Das waren Aha mit Foot of the Mountain hier im ARD-Abend. Und dieser Titel, der hat auch schon ein paar Jahre auf dem Buckel, aus dem Jahre 2009. Damals war er der offizielle Titelsong zur Leichtathletik-Weltmeisterschaft in Berlin und stürmte die Top 10. Und jetzt geht's weiter. Wir bewegen uns ins Jahr 1984. Damals lief das wohl spektakulärste Solo-Comeback der gesamten Rock- und Pop-Geschichte über die Bühne. Nach schweren privaten und ja beruflichen Krisen kehrte sie, diese Sängerin, stärker und erfolgreicher denn je ins Rampenlicht zurück. Die Rede ist von Tina Turner. Und hier ist ihr einziger Nummer 1-Hit in Amerika, in den USA, What's Love Got to Do With It. Der hat es in sich und hat gleich mal 3 Grammys abgeräumt.

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20 Pritzwalk Richtung Berliner Ring ist zwischen Neuruppin Süd und Fehr-Berlin wegen Fahrbahnerneuerung in der Nacht gesperrt. Die A29 Oldenburg Richtung Wilhelmshaven ist zwischen Oldenburg-Umstede und Kreuz Oldenburg-Nord ebenfalls wegen einer Nachtbaustelle gesperrt. Und wir haben noch eine Nachtbaustelle. Die A29 Jade-Linie Oldenburg Richtung Alhorner Heide ist zwischen Wardenburg und Großenkneten wegen eben einer Nachtbaustelle gesperrt. Die A40 haben wir noch. Essen Richtung Dortmund. Die Fahrbahn ist zwischen Dreieck Bochum West und Bochum Zentrum wegen Bauarbeiten bis Freitag gesperrt. Und damit weiter gute Fahrt durch den Abend und kommen Sie gut an.

0: Im AD-Abend kraftvoller, leidenschaftlicher Rock der späten 80er Jahre. Dafür verantwortlich zwei Schwestern und die hören auf den Namen Ann und Nancy Wilson und ihre Band Heart. Der Titel, den wir da gerade gehört haben, All I Wanna Do Is Make Love To You, ist aus dem Jahre 1990 und war ein weltweiter Charterfolg. Diese Ballade besticht vor allem durch diesen emotional geladenen Gesang von Frau Ann Wilson. Und wir wechseln das Fach von Musik zu Wort. Es geht allerdings auf die Comedy-Schiene. Bitteschön.
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2: Liebesbriefe.
3: Ich finde das total spannend, einen Liebesbrief zu schreiben, aber ich wüsste überhaupt nicht an wen. Also das ist...
4: Liebesbriefe, haben wir früher Liebesbriefe geschrieben? Ich glaube nicht, dass ich schon mal einen Liebesbrief geschrieben habe, ehrlich gesagt.
3: Dabei bist du doch ein Mann des Wortes.
4: Ja, da heißt ja nichts. Ich bin unromantisch, muss ich sagen. Ich sehe gerne romantische Filme.
3: Das ist ja etwas, was Männer und Frauen verbindet. Beide schauen gerne Filme, bei denen man am Ende ein Taschentuch braucht.
5: Ja, der dauert ein bisschen, oder was?
6: Ja, nee, es ist...
3: Woran denkst du?
5: Ja, an Allergien, oder was?
3: Genau, ja.
6: Allergien.
5: Ich habe früher Liebesbriefe bekommen und habe die dann auf Rechtschreibfehler korrigiert. Wirklich wahr, habe die auch dann zurückgegeben. Und versuch's nochmal.
6: versuch's nochmal.
3: Das ist aber sehr originell.
6: Ja, schön, dann haben wir jetzt...
3: ja, ich glaube... Das muss jeder selber entscheiden. Schreibt Liebesbriefe. Also Liebe hat noch keinem Planeten geschadet, würde ich sagen. Also besonders nicht so einem gebeutelten wie dem unsrigen.
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Ringo Starr und Photograph hier bei uns im ARD-Abend. Und jetzt machen wir Platz für die unbestrittene Queen of Funk, Chaka Khan, mit ihrem mitreisenden Klassiker Ain't Nobody. Der Song, der wurde ja ursprünglich 1983 zusammen mit ihrer Band Rufus aufgenommen und entwickelte sich ziemlich schnell zu einer weltweiten Hymne. Diese treibende Basslinie sorgt dafür und natürlich auch Chakas energiegeladene Stimme. Die machen diesen Song bis heute zu einem Dauerbrenner. Chaka Khan mit Ain't Nobody.

Ain't Nobody. Und jetzt Bab mit Fortsetzung folgt. In der Tat, der ARD-Abend aus Dresden ist gleich zu Ende. Das Radioprogramm vom MDR für die ARD findet seine Fortsetzung gleich mit der Hitnacht, mit der ARD-Hitnacht. Meine lieben Kollegin Romy Anders. Ich bin Frank-Michael Bauer. Gute Unterhaltung. Kommen Sie gut mit ihr durch diese Nacht.

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1: Die Nachrichten mit Sabine Büttner. Guten Abend. Wegen einer Drohnensichtung ist der Betrieb am Hauptstadtflughafen BER am Abend vorübergehend eingestellt worden. Eine Dreiviertelstunde lang waren keine Starts und Landungen möglich. Ankommende Maschinen wurden nach Leipzig und Dresden umgeleitet. Seit 21 Uhr läuft der Flugbetrieb in Berlin wieder. Gefunden wurde die Drohne bislang nicht. Ex-Hollywood-Produzent Harvey Weinstein ist wegen eines sexuellen Übergriffs zu 15 Jahren Haft verurteilt worden. Ein Gericht in New York verkündete heute das Strafmaß. Es gab bereits mehrere Verfahren gegen Weinstein. Der 74-Jährige sitzt seit Jahren im Gefängnis. Gabi Biesinger, WDR New York.
2: Bei dem Schuldspruch ging es um den sexuellen Übergriff auf eine ehemalige TV-Produktionsassistentin, den Filmmogul Harvey Weinstein 2006 in seiner New Yorker Wohnung begangen hatte. Die Betroffene Miriam Haley trug vor Gericht eine Erklärung zu den Auswirkungen der Tat auf ihr Leben vor. Das jetzt verhängte Strafmaß ist ein weiterer bedeutender Schritt in der seit Jahren andauernden Aufarbeitung von Weinsteins Sexualverbrechen. Neben mehreren Verfahren in New York gab es auch Prozesse in Kalifornien.
1: Und das ist heute auch noch Thema. Am Düsseldorfer Rheinufer ist ein Mann israelfeindlich beleidigt, geschlagen und getreten worden. Jetzt ermittelt der Staatsschutz. Der Mann trug einen Pulli mit einer Abkürzung fürs israelische Militär. In Iserlohn brennen noch immer Kunststoffballen auf einem Recyclinghof. Zwei Feuerwehrleute wurden leicht verletzt. Anwohner sollten weiter Türen und Fenster geschlossen halten. Millionenbetrüger Henrik Holt ist in Dubai festgenommen worden, einen Monat nach seiner Flucht aus dem offenen Vollzug. Holt hatte Stromkonzernen Windparks verkauft, die es gar nicht gab, und bekam 9 Jahre Haft. Die Bundesregierung hat beschlossen, mehr gegen den organisierten Missbrauch von Sozialleistungen und die Ausbeutung von Zuwanderern zu tun. Sie will Schlupflöcher schließen und die Zusammenarbeit von Behörden verbessern. Fußball-Bundesligist Borussia Mönchengladbach hat seinen neuen Trainer vorgestellt, Alexander Blessin. Und der freut sich trotz allem auf seinen Job.
3: Dass wir aus einer gerade Scheißzeit eine gute Zeit machen, das ist unsere Aufgabe.
1: Mönchengladbach steht nach 4 Spieltagen ohne Punkt auf dem letzten Tabellenplatz. Nach der Länderspielpause geht es im Derby gegen Köln. Das war WDR aktuell. Das Wetter in Nordrhein-Westfalen. In der Nacht einige Regenschauer, vor allem in Westfalen. Die Temperaturen gehen runter auf 13 bis 7 Grad. Morgen ziehen dann die letzten Schauer schnell ab. Bei Sonne und Wolken im Wechsel erreicht Warburg 17 Grad, in Lünen morgen bis 19 Grad und in Jülich morgen bis 20 Grad. Der Freitag wird oft sonnig und trocken, bei Höchstwerten um 24 Grad, am Wochenende auch oft freundliches Wetter und noch etwas wärmer. Die Zeit 23.30 Uhr.
4: Und hier ist der Verkehrsservice in der ARD-Hitnacht. Zunächst eine Gefahrenmitteilung für Nordrhein-Westfalen. Durch einen Brand in Iserlohn kommt es in den Stadtteilen Sümmern und Rombrock sowie in Menden und in Freundenberg zu Geruchsbelästigung und Rauchniederschlag. Gesundheitliche Beeinträchtigungen können nicht ausgeschlossen werden, heißt es. Dann haben wir die A1 Lübeck-Hamburg. Die Norderelbbrücke ist wegen eines defekten Schwertransports in beiden Richtungen bis morgen ca. 5 Uhr gesperrt, mehrfach kurzfristig. Dann haben wir die A4 Dresden-Görlitz zwischen Niederseifersdorf und Kudersdorf wegen Wartungsarbeiten auch bis um 5 gesperrt. Die A24 Hamburg Richtung Berlin ist zwischen Neuruppin Süd und Fährberlin wegen der Nachtbaustelle bis um 6 morgen früh gesperrt. Die A29 Oldenburg Richtung Wilhelmshaven ist zwischen Oldenburg-Umstede und dem Kreuz Oldenburg-Nord wegen der Nachtbaustelle gesperrt bis um 5. A29 Oldenburg Richtung Ahlhorner Heide ist zwischen Wartenburg und Großen Kneten wegen der Nachtbaustelle gesperrt. Und die A39 Hamburg Richtung Lüneburg ist zwischen dem Marschener Kreuz und Winzen Ost nach einem Unfall gesperrt. A40 Essen Richtung Dortmund ist zwischen dem Dreieck Bochum West und Bochum Zentrum wegen Bauarbeiten gesperrt und das geht bis Freitag. Dann haben wir noch die A620 Saarbrücken Richtung Saarlouis. Die Strecke ist zwischen Saarbrücken-Gersweiler und Klarental wegen der Nachtbaustelle gesperrt bis um 5 und dadurch Stau. Die A643 Mainz Richtung Wiesbaden ist zwischen Wiesbaden-Eppelallee und dem Schiersteiner Kreuz wegen Brückenschäden gesperrt, auch bis um 5 morgen früh. Und letzte Meldung, die B29 Stuttgart Richtung Aalen ist zwischen Winterbach und Schorndorf West gesperrt wegen eines brennenden Fahrzeugs. Das waren die Verkehrsmeldungen. Wir wünschen Ihnen eine gute Fahrt.
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4: Romy Anders hier. Willkommen und eine gute Nacht.

Die ARD Nacht hier, gesendet aus Erfurt von MDR Thüringen. Noch haben wir Mittwoch, den 23. September. Und wir geben Ihnen umgehend Bescheid, sobald sich das ändert. Guten Abend und eine wunderschöne Nacht.

Bochum, Herbert Grönemeyer, Lieblingshits in der ARD-Hitnacht. Liebe Hitnacht-Gemeinde, wir von der Nacht sind noch gar nicht so lange drauf und schon haben sie uns wieder ganz, ganz nett geschrieben. Danke schon an Roland Friedrich aus Hessen, danke an Joachim, an Rainer aus Krefeld, Nordrhein-Westfalen, Siegfried und auch der Ralf war schon dabei. Und so langsam geht's ja in Richtung Mitternacht, ganz langsam. Wir fragen in dieser Nacht, haben Sie einen schönen Spruch jetzt zur nächtlichen Stunde? Irgendwas Hübsches für die Seele. Das motiviert, ne? Auch beim Nachtdienst zum Beispiel. Ich habe ja was gefunden, das ist so schön, muss ich Ihnen unbedingt vorlesen. Und zwar, zwischen Schlaf und Erwachen liegt ein Ort, an dem Wünsche atmen. Ey, das klingt toll. Zwischen Schlaf und Erwachen liegt ein Ort, an dem Wünsche atmen. Haben Sie auch sowas Nettes? Wir suchen fürs gute Gefühl einen schönen Nachtspruch und sind bereit an der 0800 80 80 110. Oder Sie schreiben ard-hitnacht@mdr.de. Wir freuen uns.

Man in the Mirror. So ein cooler Song in der ARD nachts. Es ist 23:30 Uhr. 23.30 Uhr. Hier ist der Verkehrsservice. Es folgt erstmal eine Gefahrenmitteilung für Nordrhein-Westfalen. Und zwar durch einen Brand in Iserlohn kommt es in den Stadtteilen Sümmern und Rombrock sowie in Menden und in Fröntenberg zu Geruchsbelästigung und Rauchniederschlag. Dann haben wir die A1 Lübeck-Hamburg. Die Norderelbbrücke ist wegen eines Schwertransports in beiden Richtungen mehrfach kurzfristig gesperrt. Die A4 Dresden-Görlitz ist zwischen Niederseifersdorf und Kudersdorf wegen Wartungsarbeiten gesperrt bis um 5. Die A24 Hamburg Richtung Berlin ist zwischen Neuruppin Süd und Fehr-Berlin wegen der Nachtbaustelle gesperrt bis um 6 morgen früh. A29 Oldenburg Richtung Wilhelmshaven. Die Strecke ist zwischen Oldenburg-Ohmstede und dem Kreuz Oldenburg Nord wegen der Nachtbaustelle gesperrt bis um 5. A29 Oldenburg Richtung Ahlhorner Heide. Zwischen Wartenburg und Großen Kneten gesperrt wegen der Nachtbaustelle. Die A39 Hamburg Richtung Lüneburg ist zwischen Marschener Kreuz und Winzen Ost nach einem Unfall gesperrt. Und die A40 Essen Richtung Dortmund ist zwischen dem Dreieck Bochum West und Bochum Zentrum wegen Bauarbeiten gesperrt und zwar bis Freitag. Die A620 Saarbrücken Richtung Saarlouis ist zwischen Saarbrücken-Gersweiler und Klarental wegen der Nachtbaustelle gesperrt bis um 5 morgen früh. Und die A643 Mainz Richtung Wiesbaden ist zwischen Wiesbaden-Eppelallee und dem Schiersteiner Kreuz gesperrt wegen Brückenschäden bis um 5. Die B29 Stuttgart Richtung Aalen ist zwischen Winterbach und Schorndorf West wegen eines brennenden Fahrzeugs gesperrt.

Liebe ARD-Nachtgemeinde, wir haben nach einem schönen Nachtspruch gefragt, für die Seele, etwas, das motiviert, etwas, das gut tut, ne? Gerade wer jetzt auch noch oder schon wieder Dienst schieben muss, ob unterwegs auf den Straßen, auf den Schienen oder im Betrieb, Pfleger im Krankenhaus, auf den Wachen und Revieren. Wir wissen, dass ihr einen verdammt guten Job macht und dass die Nachtarbeit nicht die einfachste ist. Und da braucht man was fürs gute Gefühl zwischendrin. Roland hat uns geschrieben, und das ist schon fast ein Meisterwerk, Roland schreibt: In nächtlicher Stunde, hell und klar, klingt deine Stimme wunderbar. Sie trägt durch Hitz, durch Herz, durch Zeit, macht jede Nacht ein Stückchen weit. Romy, du bringst Musik zum Glühen, bleib so schön. Roland, das ist cool, aber muss jetzt gar kein Lobgesang auf mich sein, obwohl mir das schon sehr gefällt, aber ein Nachtspruch. Das kann zu tun haben mit Träumen, mit den Sternen, mit dem Mond, mit Schatten, mit Licht, Gemütlichkeit. Was fällt Ihnen ein oder was haben Sie gefunden? Was passt jetzt zur Nacht? ARD-hitnacht@mdr.de oder Sie rufen an, es geht schneller. 0800 80 80 110. Ein bisschen Poesie zur Nacht. Warum nicht auch das?

Welcher schöner Nachtspruch fällt Ihnen heute ein, liebe ARD-Hitnachtgemeinde? Das ist nämlich genau die Frage, die wir vorhin gestellt haben. Was passt vielleicht auch zum Herbst? Kann man ja auch da mal um die Ecke denken. Heute am 23. September ging ja nun noch offiziell der Herbst los. Robert aus Lichtenwalde schreibt, und ähnlich hat es auch der Joachim formuliert, wenn du denkst, nachts geht nichts mehr, kommt von irgendwo ein Sternlein her. Oder ein Lichtern her, wie es der Joachim schreibt. Das ist niedlich. Und Martin aus Pforzheim, der hat sich am Lyriker Josef von Eichendorff orientiert. Martin schreibt, als hätte der Himmel sich leis zur Erde geneigt und sie für einen Augenblick geküsst, damit sie eingehüllt im Blüten- und Mondlicht von ihm weiterträumen kann. Vielleicht passt dieser Gedanke ja in eure heutige Hitnacht, schreibt er noch. Herzliche Grüße aus Pforzheim, schickt er Martin. Prima. Gedanken, Martin. Wir freuen uns auf mehr Gedanken. Weiter schöne Nachtsprüche. ARD-Hitnacht@mdr.de. Dankeschön.

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1: Die Nachrichten mit David Rühl. Guten Abend. Die Flucht des Millionenbetrügers Hendrik Holt ist erst einmal vorbei. Er wurde in Dubai festgenommen. Holt hatte ausländischen Stromkonzernen Windparks verkauft, die es gar nicht gab. Sandra Polch.
2: Vor einem Monat war der 36-Jährige während eines Ausgangs aus dem offenen Vollzug in Berlin geflohen und feierte sich selbst auf Social Media dafür. Liebesgrüße aus Moskau, der Kaviar ist fantastisch, hieß es da. In einer ARD-Doku gab Holt auch im offenen Vollzug den reichen Unternehmer. In Dubai jedenfalls ist die Flucht jetzt zu Ende. Die deutschen Behörden werden seine Auslieferung beantragen. Ein Abkommen mit den Emiraten macht das auf jeden Fall möglich. Holt war wegen seines Windkraftbetrugs und Bestechung zu fast 9 Jahren Haft verurteilt worden. Rund die Hälfte hat er abgesessen.
1: Wenige Tage vor der deutschen Entscheidung hat Berlin seine Olympiakandidatur zurückgezogen. Damit bleiben noch Köln und München im Rennen. Der Olympische Sportbund hatte Berlin das schlechteste Zeugnis aller Bewerber ausgestellt. Zudem ist die Linkspartei, die die Abgeordnetenhauswahl gewonnen hatte, gegen Olympia in Berlin. Die Niederlande wollen wieder beim Eurovision Song Contest dabei sein. Der öffentliche Rundfunk übernimmt die Organisation. Auch andere Länder hatten den ESC boykottiert wegen der Teilnahme Israels. Marcel Stober berichtet.
3: Die Niederlande sind das erste der 5 boykottierenden Länder, das nun wieder am ESC teilnimmt, obwohl auch Israel weiterhin dabei ist. Allerdings boykottiert der bislang in den Niederlanden für den ESC zuständige Sender Afrotros den Song Contest weiterhin und begründet dies mit dem humanitären Leid in Gaza und anhaltenden Angriffen auf die Pressefreiheit. Der Dachverband des öffentlich-rechtlichen Rundfunks NPO springt nun ein und organisiert die Teilnahme selbst.
1: Und das ist diese Nacht auch noch wichtig. Wegen einer Drohnensichtung ist der Betrieb am Hauptstadtflughafen am Abend eingestellt worden. Eine Dreiviertelstunde lang ging nichts mehr. Am Düsseldorfer Rheinufer ist ein Mann israelfeindlich beleidigt und angegriffen worden. Der Staatsschutz ermittelt. Der Mann trug einen Pulli mit einem Kürzel des israelischen Militärs. Ex-Hollywood-Produzent Weinstein ist wegen eines sexuellen Übergriffs zu 15 Jahren Haft verurteilt worden. Er sitzt bereits schon länger im Gefängnis. Ab Freitag dreht sich in Düsseldorf alles um die Backstreet Boys. Die Band spielt gleich 10 Konzerte in der Stadt. Mehr als 400.000 Fans werden erwartet und manche kommen sogar extra aus Finnland.
4: Mein Zimmer war gepflastert mit Postern und als sie zum ersten Mal in Helsinki waren, war ich vor dem Hotel, wo sie übernachtet haben. Deswegen habe ich gedacht, nee, ich muss auf jeden Fall mal hin, weil nach Finnland werden sie wohl nicht mehr kommen.
1: Zu den Konzerten sind in Düsseldorf auch Stadtführungen und Schiffstouren geplant. Das war WDR aktuell. Das Wetter in NRW, tagsüber ziehen letzte Schauer ab, danach ein Wechsel aus Sonne und Wolken, in Nettersheim 16, in Aalen 18 und Bochum 19 Grad. Es ist 0.03 Uhr.
5: Hier ist der Verkehrsservice in der ARD Hitnacht. Eine Gefahrenmitteilung für Nordrhein-Westfalen, und zwar durch einen Brand in Iserlohn, kommt es in den Stadtteilen Sümmern und Rombrock sowie in Menden und Fröndenberg zu Geruchsbelästigung und Rauchniederschlag. Gesundheitliche Beeinträchtigungen können nicht ausgeschlossen werden. Dann haben wir die A1 Lübeck-Hamburg. Die Norderelbbrücke ist wegen eines Schwertransports kurzfristig gesperrt. Beide Richtungen sind betroffen. Dann haben wir die A4 Dresden-Görlitz zwischen Niederseifersdorf und Kodersdorf wegen Wartungsarbeiten bis um 5 nachher gesperrt in beide Richtungen. Die A9, das ist neu, A9 Halle-Leipzig Richtung Berlin. Zwischen Wiedemar und Halle-Saale gab es einen Unfall. Die Strecke ist gesperrt. Die A24 Hamburg Richtung Berlin ist zwischen Neuruppin Süd und Fehr-Berlin wegen der Nachtbaustelle gesperrt bis um 6. Die A29 Oldenburg Richtung Wilhelmshaven ist zwischen Oldenburg-Ohmstede und dem Kreuz Oldenburg-Nord wegen der Nachtbaustelle gesperrt, bis um 5. A29 Oldenburg Richtung Ahlhorne-Heide, die Strecke ist zwischen Wartenburg und Großenkneten gesperrt wegen der Nachtbaustelle, auch bis um 5. Und die A39 Hamburg Richtung Lüneburg ist zwischen dem Maschener Kreuz und Winzen-Ost nach dem Unfall gesperrt. A40, Essen Richtung Dortmund. Die Strecke ist zwischen dem Dreieck Bochum West und Bochum Zentrum wegen Bauarbeiten gesperrt. Das geht bis Freitag. Und die A620, Saarbrücken Richtung Saarlouis, ist zwischen Saarbrücken-Gersweiler und Klarental wegen der Nachtbaustelle gesperrt bis um 5. Außerdem die A643, Mainz Richtung Wiesbaden, ist zwischen Wiesbaden-Eppelallee und im Schiersteiner Kreuz gesperrt wegen Brückenschäden. Bis um 5 nachher in der Früh und die B29 Stuttgart Richtung Aalen ist zwischen Winterbach und Schorndorf West gesperrt. Da brennt ein Fahrzeug.
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5: Willkommen und eine gute Nacht. Das wünscht Ihnen Romy Anders. Hi, Grüße.

0: Eine schöne Nacht mit der ARD-Hitnacht und Ihrer Fantasie oder Ihrem guten Gedächtnis, je nachdem. Wir suchen nämlich in dieser Nacht nach einem schönen Spruch, nach einem Nachtspruch. Das kann natürlich ein selbst ausgedachter sein, das können ein paar poetische Zeilen von Ihnen sein oder vielleicht auch von einem großen Lyriker inspiriert, ein bisschen abgewandelt, wie Sie mögen. Hauptsache, es klingt schön und es motiviert alle, die gerade im Nachtdienst sind und da ein bisschen Motivation brauchen. 0800 80 80 110. Die Romy hier, hallo.
1: Ja, hallo. Hier ist Ulla.
0: Hey.
1: Ich wollte nur einen schönen Spruch für die Nacht loslassen.
0: Ja.
1: Zwischen heute und morgen liegt nicht nur Schlaf, da liegt ein leeres Blatt, das darauf wartet, morgen bunt zu werden.
0: Das soll aber sehr schön bunt werden. Danke, Ulla, für Ihre Gedanken. Und da hat jemand noch sehr viel Humor. Hallo?
2: Ja, da fällt mir auch direkt was ein.
0: Ja.
2: Und zwar, wer anderen eine Bratwurst brät, braucht ein Bratwurst-Bratgerät.
0: Okay. Aber wir waren ja jetzt beim Nachtspruch, ne? Nicht bei der Bratwurst. Was haben Sie denn noch parat? Moin, moin.
3: Moin von Martin aus Triest im Emsland.
0: Ja.
3: Ihr sucht ja schöne Sprüche.
0: Ja.
3: Ich habe zwar keinen, der jetzt speziell für die Nacht passt, aber ich finde den einfach schön.
0: Okay.
3: Der lautet: Das Glück ist ein Parfüm, das du nicht auf andere sprühen kannst, ohne selbst ein paar Tropfen abzubekommen. Einfach schön. Das Glück ist ein Parfüm, das du nicht auf andere sprühen kannst, ohne selbst ein paar Tropfen abzubekommen.
0: Cool.
3: In diesem Sinne wünsche ich euch allen da draußen ganz, ganz viel Glück.
0: Dankeschön. 0800 80 80 110. Wir freuen uns auf Ihren Anruf.

0: Wir haben schon wieder Donnerstag. Willkommen am Donnerstag. Heute ist der 24. September. Eine schöne Nacht mit der ARD-Nacht.
1: Tenement.

0: Wir kommen zum Verkehrsservice in der ARD Hitnacht und Achtung, liebe Autofahrer, wir haben soeben einen Falschfahrer reinbekommen. Falschfahrer auf der B13 München-Ingolstadt. Zwischen Garching bei München und der A92 unter Schleißheim kommt Ihnen ein Falschfahrer entgegen. Äußerst rechts fahren, nicht überholen. Falschfahrer auf der B13 München-Ingolstadt zwischen Garching bei München und der A92 unter Schleißheim. Äußerste Vorsicht, ein Falschfahrer. Dann haben wir eine Gefahrenmitteilung für Nordrhein-Westfalen. Durch einen Brand in Iserlohn kommt es in den Stadtteilen Sümmern und Rombrock sowie in Menden und in Fröndenberg zu Geruchsbelästigung und Rauchniederschlag. Aktuell ist außerdem die A1 Lübeck-Hamburg. Die Norderelbbrücke ist wegen eines Schwertransports in beiden Richtungen mehrfach kurzfristig gesperrt. Die A4 Dresden-Görlitz ist zwischen Niederseifersdorf und Kodersdorf wegen Wartungsarbeiten gesperrt bis um 5. A24 Hamburg Richtung Berlin. Die Strecke ist zwischen Neuruppin Süd und Fährberlin wegen der Nachtbaustelle gesperrt bis um 6. Und die A29 Oldenburg Richtung Wilhelmshaven ist zwischen Oldenburg-Ohmstede und dem Kreuz Oldenburg-Nord wegen der Nachtbaustelle gesperrt bis um 5. A29 Oldenburg Richtung Ahlhorner Heide ist zwischen Wartenburg und Großen Kneten bis um 5 gesperrt, Nachtbaustelle. Die A40 Essen Richtung Dortmund ist zwischen dem Dreieck Bochum West und Bochum Zentrum wegen Bauarbeiten bis Freitag gesperrt. Dann haben wir die A620 Saarbrücken Richtung Saarlouis. Die Strecke ist zwischen Saarbrücken Gersweiler und Klarental wegen der Nachtbaustelle gesperrt, auch bis um 5. Und die A643 Mainz Richtung Wiesbaden ist zwischen Wiesbaden Eppelallee und Schiersteiner Kreuz wegen Brückenschäden gesperrt, bis um 5. Außerdem, letzte Meldung, die B29 Stuttgart Richtung Aalen ist zwischen Winterbach und Schorndorf West gesperrt wegen eines brennenden Fahrzeugs. Das waren die Verkehrsmeldungen. Wir wünschen Ihnen eine gute Fahrt.
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0: Gute Nacht und kommen Sie entspannt in den Donnerstag. Es ist kurz nach 12:30.

Achtung, liebe Autofahrer, wir haben leider immer noch den Falschfahrer und zwar auf der B13 München-Ingolstadt zwischen Garching bei München und der A92 unter Schleißheim. Äußerste Vorsicht, Ihnen kommt ein Falschfahrer entgegen. Äußerst rechts fahren, nicht überholen. Wir melden natürlich, wenn die Gefahr vorüber ist. Falschfahrer auf der B13 München-Ingolstadt zwischen Garching bei München und der A92 unter Schleißheim. Gut aufpassen dort und wir wünschen allen, die gerade noch unterwegs sein müssen, im Auto, im Bus, im Bahn, LKW. Bleibt schön wach, bleibt achtsam, kommt gut und sicher an. Alles Liebe aus der ARD-Nacht.

Glück. Soeben kam die Entwarnung für die B13 München-Ingolstadt. Kein Falschfahrer mehr zwischen Garching bei München und der A92 unter Schleißheim.

Rolling in the Deep, das war Musik von Adele. Und ihr Lieben, jetzt mal ganz kurz zur Abwechslung. Und kurz nach 12:45 kann man das schon mal machen. Ein kleiner Tanz gefällig. Ja. 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Von Santana, Lieblingsmusik in der ARD.

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1: Die Nachrichten mit David Rühl. Guten Morgen. Am Hauptstadtflughafen Berlin-Brandenburg ist am Abend eine Drohne gesichtet worden. Daraufhin wurde der Flugbetrieb für eine Dreiviertelstunde komplett eingestellt. Ankommende Maschinen wurden nach Dresden und Leipzig umgeleitet. Svenja Bönisch.
2: Seit 21 Uhr läuft der Betrieb wieder am BER, wenn auch zunächst noch mit Verspätungen. Nachdem die Drohne gegen 20 Uhr gesichtet worden war, hatte die Flugsicherung zunächst die Nordpiste gesperrt, dann auch die Südpiste. An keinem anderen deutschen Flughafen sind im ersten Halbjahr so viele Drohnen entdeckt worden, 28 waren es am BER. Besonders auffällig der große Sprung zum Vorjahr, da waren es insgesamt nur 8. Details zur Sichtung am Abend gibt es noch nicht.
1: Bundespräsident Steinmeier hat bei seinem Besuch in Hattingen betont, dass aus seiner Sicht grundsätzliche Reformen in Deutschland möglich sind. Im Interview mit dem WDR sagte er, man habe in den letzten Jahrzehnten viele Krisen überstanden. Das gehe auch heute noch. Steinmeier rief dazu auf, miteinander zu reden und nahm auch Bezug auf die aktuelle politische Lage.
3: Ja, es gibt diese Landtagswahlen. Es gibt viel Verunsicherung, auch aufgrund der Kriege um uns herum. Der Mittlere Osten macht den Menschen Sorge mit Blick auf die Wirkungen, die das an den Tankstellen hinterlässt. Alles das ist Verunsicherung. Dagegen hilft nicht einfach nur Wehklagen, sondern wir müssen die politische Mitte in unserem Land wieder stärken.
1: Steinmeier ist insgesamt 3 Tage zu Besuch in Hattingen im Ruhrgebiet. Und das ist diese Nacht auch noch wichtig. Russland hat einer Waffenruhe im Krieg gegen die Ukraine erneut eine Absage erteilt. Außenminister Lavrov sagte im UN-Sicherheitsrat, Moskau werde seine Militäroperation nicht unterbrechen. Chinas Staatschef Xi Jinping ist zu einem 3-tägigen Staatsbesuch in den USA eingetroffen. Bei seiner Ankunft in der Nähe von Washington wurde er von US-Präsident Trump empfangen. In Paris sind 7 Mitglieder einer Großfamilie zu mehrjährigen Haftstrafen verurteilt worden. Nach Angaben des Gerichts schickten sie Kinder zum Stehlen, unter anderem ins Disneyland und an den Flughafen Charles de Gaulle. Ein über 100-jähriger Ostdorsten ist seit dem Wochenende zu einer kleinen Internetberühmtheit geworden. Dietrich Elsner durfte am Rande des Davis Cups in Halle ein paar Bälle mit Tennisprofi Alexander Zverev schlagen. Das Video haben mittlerweile über 2 Millionen Menschen gesehen.
4: Man hat so seine Träume, ja. Aber wie ich ihn denn erlebt habe, ja, mit seinen 2 Metern, ja, da hätte ich das gerne zurückgezogen.
1: Der 101-Jährige steht immer noch mindestens einmal pro Woche in Dorsten auf dem Tennisplatz. Und das bei diesem Wetter in Nordrhein-Westfalen. Tagsüber ziehen die Schauer aus der Nacht ab. Es gibt einen Wechsel aus Sonne und Wolken. Bei 16 Grad in Waldbröl, 17 in Bad Münstereifel und Kleve 20 Grad. Das war WDR aktuell.
5: Und hier ist der Verkehrsservice in der ARD-Nacht. Wir haben eine Gefahrenmeldung und zwar für Nordrhein-Westfalen. Durch einen Brand in Iserlohn kommt es in den Stadtteilen Simmern und Rombrock sowie in Menden und Fröndenberg zu Großbelästigung und Rauchniederschlag. Dann haben wir die A1 Lübeck-Hamburg, die Norderelbbrücke. Die ist ja wegen eines Schwertransports in beiden Richtungen mehrfach kurzfristig gesperrt in dieser Nacht. Die A4 Dresden-Görlitz ist zwischen Niederseifersdorf und Kuddersdorf wegen Wartungsarbeiten bis um 5 gesperrt, beide Richtungen. A24, Hamburg Richtung Berlin, ist zwischen Neuruppin Süd und Fährberlin wegen der Nachtbaustelle gesperrt bis um 6. Die A29, Oldenburg Richtung Wilhelmshaven, ist zwischen Oldenburg-Ohmstede und dem Kreuz Oldenburg-Nord gesperrt wegen der Nachtbaustelle bis um 5. Dann haben wir die A29, Oldenburg Richtung Ahlhorner Heide, zwischen Wartenburg und Großen Kneten, auch eine Nachtbaustelle, bis um 5 gesperrt dort. Die A40 Essen Richtung Dortmund ist zwischen dem Dreieck Bochum West und Bochum Zentrum bis Freitag gesperrt wegen Bauarbeiten und die A620 Saarbrücken Richtung Saarlouis. Die Strecke ist zwischen Saarbrücken-Gersweiler und Klarental gesperrt. Bis um 5 Nachtbaustelle. Die A643 Mainz Richtung Wiesbaden ist zwischen Wiesbaden-Eppelallee und dem Schiersteiner Kreuz wegen Brückenschäden gesperrt. Bis um 5. Und die B29 Stuttgart Richtung Aalen ist zwischen Winterbach und Schorndorf West gesperrt. Da brennt ein Fahrzeug. So viel von uns, das waren die Verkehrsmeldungen. Wir wünschen Ihnen eine gute Fahrt.
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5: Mit Romy Anders. Grüße ganz herzlich. Hi.

0: Nachtsprüche, ihr Lieben. Wir sind auf der Suche nach Sprüchen, die der Seele gut tun. Jetzt in der Nacht 0800 80 80 110. Da erreichen Sie uns hier in der ARD Hitnacht. Die Romy hier, hallo.
1: Hallo, hallo. Hier spricht Inge Enzinger. Ich grüße euch.
0: Wir grüßen auch.
1: Ich möchte ein paar Gedanken weitergeben.
0: Ja.
1: Und zwar, sobald die Nacht beginnt, schalte ich das Radio an. Dann klingt Musik bestimmt so, dass ich träumen kann. Ich wünsche euch noch viel Spaß. Tschüss.
0: Tschüss, super cool. Dankeschön, Inge. Und ihr könnt auch gerne noch mit dazu sagen, wo ihr herkommt. Ne? Da wissen wir dann auch Bescheid, denn die ARD Hitnacht, das ist nun mal Radio für alle. Out of the Dark, hier ist Falco. Lieblingshits in der ARD Hitnacht.

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0: Es ist 1.30 Uhr, halb zwei. Der Verkehrsservice in der ARD hat Nacht. Zunächst noch immer mit der Gefahrenmitteilung von Nordrhein-Westfalen. Durch einen Brand in Iserlohn kommt es in den Stadtteilen Simmern und Rombrock sowie in Menden und in Frontenberg zu Geruchsbelästigung und Rauchniederschlag. Und das heißt eben auch, gesundheitliche Beeinträchtigungen können da nicht ausgeschlossen werden. Dann ist aktuell die A1 Lübeck-Hamburg. Die Norderelbbrücke ist wegen eines Schwertransports in beiden Richtungen mehrfach kurzfristig gesperrt. Die A4 Dresden-Görlitz ist zwischen Niederseifersdorf und Kodersdorf wegen Wartungsarbeiten bis um 5 in beiden Richtungen gesperrt. A24 Hamburg Richtung Berlin ist zwischen Neuruppin Süd und Fährberlin wegen der Nachtbaustelle gesperrt bis um 6. Die A29 Oldenburg Richtung Wilhelmshaven ist zwischen Oldenburg-Umstede und dem Kreuz Oldenburg-Nord wegen der Nachtbaustelle bis um 5 gesperrt. Dann die A29 Oldenburg Richtung Ahlhorne Heide ist zwischen Wartenburg und Großen Kneten wegen der Nachtbaustelle gesperrt bis um 5. Und die A40 Essen Richtung Dortmund ist zwischen dem Dreieck Bochum West und Bochum Zentrum wegen Bauarbeiten gesperrt bis Freitag. Die A643 Mainz Richtung Wiesbaden ist zwischen Wiesbaden-Eppelallee und Schiersteiner Kreuz wegen Brückenschäden gesperrt. Und die B29 Stuttgart Richtung Aalen ist zwischen Winterbach und Schorndorf West wegen eines brennenden Fahrzeugs gesperrt. Das waren die Verkehrsmeldungen. Wir wünschen Ihnen eine gute Fahrt.
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0: Liebe Nachtschwärmer, ihr lieben Frühaufsteher, jetzt bloß nicht müde werden. Augen auf, Ohren auf. Wir geben unser Bestes, dass es eine schöne Nacht für Sie wird, dass Sie eine gute Zeit mit uns haben. Willkommen in der ARD-Hitnacht.

Dankeschön an alle fleißigen Schreiberlinge für die sehr, sehr herzlichen und auch sehr kreativen Nachrichten, die uns bisher in dieser Nacht erreicht haben. ard-hitnacht@mdr.de. Wir lesen alles nach und nach. Versprochen. Stefan aus Duisburg zum Beispiel. Er schreibt, Mensch, jetzt im Herbst ist es in der Nacht schon recht kühl und deswegen bekommt man das Gefühl ein wenig Wärme. Wäre gar nicht schlecht. Eine gute Musik für die Nacht wärmt dein Herz und deswegen hören wir die ARD-Hitnacht. Richtig so. Danke, Stefan. Und Gerd schreibt zum Thema Nachtspruch. Man soll den Tag nicht vor dem Abend loben. Jupp.

Bianca aus Bremerhaven hat sich auch gemeldet und Bianca hat sich ganz, ganz viel Gedanken gemacht. Dankeschön, Bianca, schon mal vorab. Sie schreibt, wenn die Welt schläft, seid ihr wach. Und es ist sozusagen ein Loblied auf alle Fleißigen, jetzt um kurz vor 1:45. Wenn die Straßen langsam still werden, die Häuser dunkel und die Fenster müde, wenn der Mond hell über den Dächern steht und Millionen Sterne am Himmel funkeln, dann beginnt für viele von euch erst der Arbeitstag. Und dann zählt Bianca eben auf, wenn sie damit meint, die Polizisten, die Feuerwehrleute, Rettungskräfte, Ärzte, alle Leute im Pflegebereich, für die Bäcker, die schon mitten in der Nacht unser Brot vorbereiten, schreibt sie, für alle, die im Hafen aktiv sind, für die Lkw-Fahrer auf den dunklen Straßen und für all die vielen, vielen Menschen, deren Arbeit im Schutz der Nacht weitergeht. Während wir schlafen, haltet ihr die Stellung. Dafür ein Dankeschön. Auch von uns. Sehr schön geschrieben, Bianca. Vielen Dank.

0: Wir sind in dieser Nacht auf der Suche nach schönen Sprüchen. Sprüche, die der Seele gut tun, die die Arbeit jetzt in der Nacht erleichtern. Sprüche, die einfach aufhellen, gute Laune machen. Mein Lieblingsspruch, den hatte ich Ihnen vorhin schon gesagt zu Beginn der Sendung, nämlich zwischen Schlaf und Erwachen liegt ein Ort, an dem Wünsche atmen. Ja, das klingt so romantisch. Zwischen Schlaf und Erwachen liegt ein Ort, an dem Wünsche atmen. So, und jetzt Sie, was haben Sie? 0800 80 80 110. Die Romy hier in der ARD Hitnacht. Hallo.
1: Hallo Romy, hier ist Jutta aus Bonn.
0: Hey.
1: Schön, wieder anders zu hören. Ich habe ein bisschen gedichtet. Ich hoffe, ich krieg's noch zusammen.
0: Mhm.
1: Also, wenn der Mond am Himmel hell scheint, sind alle Nachteulen mit der ARD-Hitnacht vereint.
0: Okay.
1: Wenn die Sonne geht auf am Morgen, sind vertrieben alle Sorgen.
0: Mhm.
1: Ich wünsche noch allen eine schöne Nacht. Tschüss.
0: Jutta, tschüss. Das war richtig, richtig cool. Vielen Dank und ganz, ganz herzliche Grüße aus der ARD-Hitnacht.

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1: Die Nachrichten mit David Rühl. Guten Morgen. Am Hauptstadtflughafen Berlin-Brandenburg ist am Abend eine Drohne gesichtet worden. Daraufhin wurde der Flugbetrieb für eine Dreiviertelstunde komplett eingestellt. Aus Berlin berichtet Jasper Tiedemann.
2: Mehrere Flugzeuge mussten nach Dresden umgeleitet werden. Die Drohne oder Bruchteile von ihr wurden nicht gefunden. An keinem anderen deutschen Flughafen sind im ersten Halbjahr so viele Drohnen gesichtet worden wie am Hauptstadtflughafen BER. 28 solcher Flugobjekte registrierte der Tower in Schönefeld in den ersten 6 Monaten. Im Gesamtjahr 2025 wurden laut Flugsicherung nur 8 Drohnen am BER sowie im Großraum drumherum festgestellt.
1: Der chinesische Präsident Xi Jinping ist zu einem 3-tägigen Staatsbesuch in den USA eingetroffen, auf einem Flughafen in der Nähe von Washington. Von dort berichtet Ralf Borchardt.
3: Trump hat Xi persönlich auf dem Rollfeld des Militärflughafens Joint Base Andrews bei Washington begrüßt. Das ist ungewöhnlich. Normalerweise begrüßt der US-Präsident einen Staatsgast bei dessen Ankunft am Weißen Haus. Trump bietet gut 2 Tage lang fast alles auf, was an symbolischer Wertschätzung möglich ist. Konfliktthemen gibt es viele zwischen den Präsidenten der beiden mächtigsten Länder der Welt, künstliche Intelligenz, Zölle, weitere Handelsfragen, Irankrieg, Ukrainekrieg, Taiwan, lauten einige Stichworte.
1: Und auch das ist diese Nacht noch wichtig. Immer mehr Länder ergreifen Maßnahmen gegen teuren Sprit. Österreich und die Slowakei haben unter anderem beschlossen, die Gewinne der Ölkonzerne zu begrenzen. Russland hat einer Waffenruhe im Krieg gegen die Ukraine erneut eine Absage erteilt. Außenminister Lavrov sagte im UNO-Sicherheitsrat, Moskau werde seine Militäroperation nicht unterbrechen. Ex-Hollywood-Produzent Harvey Weinstein ist wegen eines sexuellen Übergriffs zu 15 Jahren Haft verurteilt worden. Der Fall stammt aus dem Jahr 2006. Weinstein sitzt schon seit Jahren im Gefängnis. Ab morgen dreht sich in Düsseldorf erst einmal alles um die Backstreet Boys. Die Band spielt ab Freitag gleich 10 Konzerte in der Stadt. Mehr als 400.000 Fans werden erwartet. Wendla Begini reist extra aus Finnland dorthin.
4: Mein Zimmer war gepflastert mit Postern und als sie zum ersten Mal in Helsinki waren, war ich vor dem Hotel, wo sie übernachtet haben. Deswegen habe ich gedacht, nee, ich muss auf jeden Fall mal hin, weil nach Finnland werden sie wohl nicht mehr kommen.
1: Zu den Backstreet Boys Konzerten sind in Düsseldorf spezielle Stadtführungen, Schiffstouren und auch 90er-Jahre-Partys geplant. Und so wird das Wetter bei uns in Nordrhein-Westfalen. Tagsüber ziehen in Ostwestfalen-Lippe die letzten Schauer aus der Nacht rasch ab. Danach ein Wechsel aus Sonne und Wolken. Die Höchstwerte in Attendorn 16 Grad, Bielefeld 18 und Eschweiler 20 Grad. Morgen am Freitag nach Auflösung von ein paar Nebelfeldern wieder sonnig und trocken. Und das war WDR aktuell.
5: Und hier ist der Verkehrsservice in der ARD-Hitnacht. Wir haben einen Falschfahrer in Bremen auf der B6 Autobahn zu Bringer Überseestadt zwischen Utbremer Tunnel und der A27 Bremen Überseestadt. Kommt Ihnen ein Falschfahrer entgegen, bitte äußerst rechts fahren, nicht überholen. Falschfahrer in Bremen auf der B6 Autobahn zu Bringer Überseestadt zwischen Utbremer Tunnel und der A27 Bremen Überseestadt.